0: Im Viertelfinale trifft Argentinien auf die Schweiz. Die Schweizer haben Mitfavorit Kolumbien nach einem Elfmeter-Krimi mit 4:3 aus dem Turnier geworfen.
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2: Auf der A5 Richtung Frankfurt ist zwischen Langmörfelden und Zeppelinheim der rechte Fahrstreifen wegen Reinigungsarbeiten gesperrt. Plant hier also etwas mehr Zeit ein. Außerdem ist im Kreis Heilbronn die Kreisstraße zwischen Eppingen und Mühlbach aufgrund einer Unfallaufnahme dicht. Da braucht ihr gerade etwas Geduld. Gute Fahrt!
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3: In Freiburg und Südbaden ist der Himmel leicht bewölkt und es bleibt weiterhin niederschlagsfrei. Die Temperaturen sinken in die Nacht hinein auf 14 Grad. In Ehrenkirchen und Efringenkirchen sind es dabei ziemlich milde 20 Grad. In Emmendingen 15 Grad. Der Wind weht schwach bis mäßig aus Westen. Bis zum Morgen kann es örtlich klarer werden. Der kommende Tagesabschnitt bleibt trocken, bei wenigen Wolken und angenehmen Bedingungen.
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4: Ich bin David Riemer. Die Grünen erwägen, die geplante Verabschiedung des Gesundheitssparpakets im Bundestag mit juristischen Schritten zu stoppen. Parteichef Banaschak bezeichnet den Gesetzentwurf von Gesundheitsministerin Warken als Murks und kritisiert kurzfristige Änderungen in den Zeitungen der Mediengruppe Bayern. Union und SPD wollen das Sparpaket an diesem Freitag im Bundestag beschließen. Die Deutsche Bahn will am Vormittag ihr drittes Sofortprogramm vorstellen. Diesmal geht es um eine bessere Kundeninformation bei Verspätungen und Gleiswechseln. Die ersten beiden Programme betrafen mehr Sicherheit und Sauberkeit an Bahnhöfen sowie mehr Komfort im Fernverkehr.
5: Das Hauptproblem der Bahn sind sicherlich die häufigen Verspätungen wegen der maroden Infrastruktur. Aber bis die Stellwerke, Weichen, Gleise oder Oberleitungen saniert sind, werden noch rund 10 Jahre vergehen. Die drei Sofortprogramme sollen schneller helfen. Putztrupps säubern Bahnhöfe und Züge, Bordrestaurants werden auf Vordermann gebracht, mehr Sicherheitsleute sind unterwegs. Damit Fahrgäste künftig besser informiert werden, sollen unter anderem die Bahn-App und die Webseite genauso schnell aktualisiert werden wie etwa die Anzeigen an den Bahnhöfen. Aus Berlin, Ursula Winkler.
4: Die Staats- und Regierungschefs der NATO-Staaten setzen die Beratungen bei ihrem Gipfel in Ankara heute fort. Am zweiten und letzten Tag des Treffens geht es unter anderem um die Frage der Lastenteilung in der Allianz zwischen den USA und den übrigen Verbündeten. Auch der Ukraine-Krieg steht auf der Tagesordnung.
6: Die Ukraine kann auf mehr Militärhilfe hoffen. Über einen Zeitraum von 2 Jahren soll es 140 Milliarden Euro für militärische Unterstützung und Ausbildung geben. Das müssen die Gipfelteilnehmer nun noch final festzurren. US-Präsident Trump hat schon zu Beginn des Gipfels erneut die europäischen Partner kritisiert. Er wirft ihnen mangelnde Unterstützung im Iran-Krieg vor. Erst heute wird klar, ob ein Eklat abgewendet werden kann und der Gipfel zum Erfolg wird. Aus Ankara, Miriam Schmidt.
4: Titelverteidiger Argentinien steht nach einem K.O.-Drama im WM-Viertelfinale. Nach einem 0-2-Rückstand gewinnt die Albi Celeste 3-2 gegen Ägypten. Angetrieben von Superstar Lionel Messi retten sich die Argentinier spät in die nächste Runde der Fußball-Weltmeisterschaft. Dort treffen sie auf die Schweiz, die Mitfavorit Kolumbien nach einem Elfmeter-Krimi mit 4-3 aus dem Turnier geworfen hat.
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3: Auf der Kreisstraße zwischen Eppingen und Mühlbach gibt es eine Unfallaufnahme. Die Strecke ist aktuell gesperrt, also plant hier bitte mehr Zeit ein oder sucht euch eine andere Route. Gute Fahrt!
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1: Um kurz nach vier bleibt es in Freiburg und ganz Südbaden meist trocken. Die Nacht zeigt sich mit wenigen Wolken. Örtlich zieht etwas mehr Bewölkung durch, die am Morgen auflockert. Der Wind weht schwach. In Staufen am Kletterwald sind es 19 Grad, in Grenzach-Wielen an der Römervilla 21 Grad und in Waldkirch am Schwarzwald-Zoo 18 Grad. Zur Morgendämmerung ändert sich an der Trockenheit nichts.
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2: Ich bin David Riemer. Nach den jüngsten Attacken auf mehrere Tanker in der Straße von Hormuz hat das US-Militär Ziele im Iran angegriffen. Das teilte das für den Nahen Osten zuständige Regionalkommando des US-Militärs mit.
3: Die Spannungen sind verschärft. Die USA schlagen heftig zu. 4 bis 5-mal so schwere Bombenangriffe wie vor 10 Tagen, beschrieb ein US-Regierungsbeamter. Auch die Ölsanktionen gegen den Iran wurden wieder in Kraft gesetzt. Damit soll Teheran für die Angriffe auf Handelsschiffe in der Straße von Hormuz bestraft werden. Eine neue militärische Eskalation droht. Der diplomatische Prozess ist in Stocken geraten. Der Iran wirft den USA vor, gegen das bisher erzielte Rahmenabkommen zu verstoßen und droht mit entschlossenen Gegenmaßnahmen. Aus den USA, Tina Eck.
2: Deutschland hat der NATO erneut Verteidigungsausgaben in Rekordhöhe gemeldet. Die Bundesregierung übermittelte für das laufende Jahr einen Betrag von rund 125 Milliarden Euro. Das geht aus Daten hervor, die zum Start des NATO-Gipfeltreffens in Ankara veröffentlicht wurden.
4: Gegenüber dem Vorjahr ist das eine Steigerung von rund 25%. Der Anteil der Verteidigungsausgaben am Bruttoinlandsprodukt würde auf etwa 2,7% klettern. Innerhalb der NATO geben damit nur die USA mehr Geld für Verteidigung aus als Deutschland. Die Zahlen sollen beim NATO-Gipfel vor allem den mächtigsten Gast überzeugen. US-Präsident Trump hat erst vor wenigen Tagen wieder die Ausgaben der Europäer kritisiert. Deutschlands Investitionen nannte er lächerlich. In Ankara dürfte sich nun zeigen, ob sich beide Seiten aufeinander zubewegen. Aus Berlin, Thomas Brockt.
2: Trotz ihrer Verurteilung kandidiert Frankreichs führende rechtsnationale Marine Le Pen für die Präsidentschaftswahl im kommenden Jahr. Sie wolle Revision einlegen und als Kandidatin antreten, sagte sie im französischen Fernsehen. Zuvor hatte ein Gericht sie in einem Verfahren um Scheinbeschäftigung und EU-Gelder schuldig gesprochen. Die Schweiz hat nach einem Elfmeterkrimi mit Favorit Kolumbien aus dem Turnier geworfen und darf erstmals seit 1954 wieder im Viertelfinale einer Fußball-Weltmeisterschaft antreten. Das 4:3 im Elfmeterschießen beschert dem Team das Duell mit Lionel Messi und dessen Argentiniern. Die Südamerikaner hatten zuvor spektakulär einen 0:2 Rückstand gegen Ägypten gedreht und kurz vor Schluss noch 3:2 gewonnen.
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1: Auf der Kreisstraße zwischen Eppingen und Mühlbach ist die Straße wegen einer Unfallaufnahme gesperrt. Hier geht aktuell nichts voran, also am besten eine andere Route nutzen. Gute Fahrt!
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1: Der frühe Morgen in Freiburg und ganz Südbaden zeigt sich teils klar. Teils ziehen aus Nordwesten dichte Wolkenfelder durch. Es bleibt trocken. Der Wind weht schwach aus Nord und im Laufe der Nacht lockern die Wolken etwas auf. Gegen Morgen klart es weiter auf, während es trocken bleibt. In Vogtsburg sind es 19 Grad, in Bad Säckingen 18 und in Schramberg 15 Grad. Am Donnerstag erwartet euch Sonnenschein und hochsommerliche Temperaturen.
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2: Ich bin David Riemer. Nach Attacken auf mehrere Tanker in der Straße von Hormuz hat das US-Militär Ziele im Iran angegriffen. Das US-Regionalkommando spricht von einer Serie heftiger Angriffe. Teheran solle dafür einen hohen Preis zahlen. Mit dem neuen US-Angriff wächst die Gefahr einer erneuten militärischen Eskalation in der Region. Die Staats- und Regierungschefs der NATO-Staaten setzen die Beratungen bei ihrem Gipfel in Ankara heute fort. Am zweiten und letzten Tag des Treffens geht es unter anderem um die Frage der Lastenteilung in der Allianz zwischen den USA und den übrigen Verbündeten. Auch der Ukraine-Krieg steht auf der Tagesordnung.
3: Die Ukraine kann auf mehr Militärhilfe hoffen. Über einen Zeitraum von 2 Jahren soll es 140 Milliarden Euro für militärische Unterstützung und Ausbildung geben. Das müssen die Gipfelteilnehmer nun noch final festzurren. US-Präsident Trump hat schon zu Beginn des Gipfels erneut die europäischen Partner kritisiert. Er wirft ihnen mangelnde Unterstützung im Iran-Krieg vor. Erst heute wird klar, ob ein Eklat abgewendet werden kann und der Gipfel zum Erfolg wird. Aus Ankara, Miriam Schmidt.
2: Die Grünen erwägen die geplante Verabschiedung des Gesundheitssparpakets im Bundestag mit juristischen Schritten zu stoppen. Parteichef Banaschak bezeichnete den Gesetzentwurf von Gesundheitsministerin Wagen als Murks und kritisierte kurzfristige Änderungen in den Zeitungen der Mediengruppe Bayern. Union und SPD wollen das Sparpaket an diesem Freitag im Bundestag beschließen. Argentinien hat im Achtelfinale der Fußball-WM einen 0-2-Rückstand gedreht und nach einem Kraftakt das Viertelfinale erreicht. Gegen Ägypten siegte der Weltmeister am Ende 3-2.
4: Gut 70 Minuten läuft alles für Ägypten. Ibrahim macht nach 15 Minuten das 1-0. Kurz danach hält Torwart Schubir einen schwach geschossenen Foul-Elfmeter von Messi. Und nach Sikos 2-0 in Minute 67 riecht es in Atlanta nach Sensation. Aber Romeros Anschlusstreffer in der 79. Minute weckt den Weltmeister. Messi macht 5 Minuten später den Ausgleich, sein 21. WM-Treffer. Und in der 2. Minute der Nachspielzeit köpft Enzo Fernandez den Titelverteidiger ins Viertelfinale. Thomas Thonfeld, Sportredaktion.
2: Im Viertelfinale trifft Argentinien auf die Schweiz. Die Schweizer haben Mitfavorit Kolumbien nach einem Elfmeter-Krimi mit 4-3 aus dem Turnier geworfen.
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1: Zwischen Eppingen und Mühlbach auf der Kreisstraße im Kreis Heilbronn gibt es eine Unfallaufnahme. Die Straße ist aktuell gesperrt, also plant hier besser etwas mehr Zeit ein oder sucht euch eine alternative Route. Gute Fahrt.
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5: Bergfest, yay! Guten Morgen und herzlich willkommen im neuen Tag. Es ist Mittwoch früh und ich habe jetzt für die Sonne, die sich gerade so über den Schwarzwald nach oben in Baden-Württemberg reinschiebt, einen tollen Song. Passt richtig gut in diese frühe Morgenstimmung jetzt. Kygo, Save My Love. Freut mich, dass ihr da seid. Hi, hi!

0: The Crazy Trooper und man hört's hier. Bad at Work, Down Under. Macht Spaß, der Song. Guten Morgen mit der besten Musik hier bei Radio Regenbogen. Tolle emotionale Hymne gleich von Glockenbach. Neuer Song Anthem gibt's in wenigen Augenblicken.
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2: Was ist für dich Vertrauen? Auf wen oder was vertraust du? Eine Gruppe Jugendlicher hat sich mit der Frage beschäftigt. Es kamen sehr unterschiedliche Antworten. Eltern, Polizei, Lehrer, Freunde, Haustier. Am meisten beeindruckt hat mich, dass die Jugendlichen sehr offen miteinander in den Austausch kamen. In praktischen Übungen konnten sie Vertrauen auch ganz konkret erfahren. Am Ende des Treffens stand die Erkenntnis, dass da auch über unserem Leben jemand sein könnte, der uns vertraut und dem wir vertrauen können. Es war eine Ahnung von dem, was der Psalm beschreibt. Unter seinen Schwingen findest du Zuflucht. Schild und Schutz ist dir seine Treue. Christian Müller,

0: Nicht nur guten Rum und Zigaretten, sondern vor allen Dingen auch richtig starken Kaffee gibt's auf Kuba. Camila Cabello, Havana war das. Der Morgen bei Radio Regenbogen, ein weiterer sommerlicher Mittwoch. Kommt gut rein.
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2: Das ist die Message zu Michael Patrick Kelly, The One.
3: Denken wir mal kurz noch. Gibt's a was, was ihr euer ganzes Leben lang wahrscheinlich nimmer aufgeben wird, was einfach zu euch gehört, ja? Manche Leute, die können ja immer und in jeder Situation Gummibärsche essen, Jägermeister trinken oder Pretty Woman zum 28. Mal gucken, es wird nie langweilig, ja, ja. Wenn du aber einen Mensch gefunden hast, der da genau so nunnerlauft, dass du denn mit alle Ecke und Kante dein ganzes Leben lang ertragen kannst und sie oder er dir immer wieder Spaß macht und Energie gibt, dann hast du einen echten Schatz gefunden. Dodefun handelt auch das Lied. Noch all der Zeit singt, da bringst mein Herzl immer noch zum Leuchten. 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Oh, Michael Patrick Kelly, The One.
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Einfach mal morgens im Auto die Fenster runterlassen, den kühlen Fahrtwind um diese Uhrzeit genießen und mal so ein bisschen über das nachdenken, was gerade so alles passiert. Gönnt euch! Hier ist der Morgen bei Radio Regenbogen. Wir starten in den Mittwoch, 8. Juli. Und dieser Sound hier sorgt dafür, dass der Puls heute Morgen mal nicht runter, sondern eher rauf geht. Ja, let's go! Energie für diesen neuen Tag jetzt von Purple Disco Machine und Austis in der

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5: Jörg, guten Morgen. Es wird heute trotz Wolken wieder ein warmer Sommertag.
6: Zwischendurch ist es noch aufgelockert, vor allem noch morgens und abends, aber tagsüber mal immer wieder dickere Wolkenfelder, die über den Himmel ziehen und die Temperaturen aber trotzdem zwischen 24 und 28 Grad.
5: Es ist Mittwochmorgen, der 8. Juli. Halb sechs haben wir es jetzt bei uns im News-Team heute Morgen. Susanne Weise, guten Morgen.
7: Guten Morgen. Susanne. Das US-Militär hat nach eigenen Angaben über 80 Ziele im Iran angegriffen und seine Attacken mittlerweile beendet. Dabei habe es sich um eine Reaktion auf iranische Attacken auf Handelsstraße in der Straße von Hormuz gehandelt. Und die Schweiz steht nach einem 4:3 im Elfmeterschießen gegen Kolumbien im Viertelfinale der Fußball-WM und trifft dort auf Argentinien, das sich am Abend mit 3:2 gegen Ägypten durchgesetzt hat.
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8: Mit Denise Proschek. Auf dem Stuttgarter Großmarkt hat es wieder gebrannt. Laut Feuerwehr waren am Abend Flammen an einer Lagerhalle zu sehen. Inzwischen ist der Brand gelöscht. Heute werden die Abrissarbeiten fortgesetzt. Die Brandursache ist nach wie vor unklar. Wasser aus Gewässern in Heilbronn entnehmen, ab sofort verboten. Grund sind nach Angaben der Stadt die sowieso schon niedrigen Pegel durch die Trockenheit. Durch das Verbot sollen Wassertiere und Pflanzen nicht gefährdet werden. Ein Fall aus dem Kreis Rastatt ist am Abend bei Aktenzeichen XY. Es geht um einen Mann, der zu einer Wanderung aufgebrochen ist und seitdem vermisst wird. Und das Reiseportal Travel Circus hat den Europapark wieder zum besten Freizeitpark Deutschlands gekürt.
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8: Ab dem kommenden Schuljahr haben alle Erstklässler in Baden-Württemberg Anspruch auf Ganztagsbetreuung. Im Regierungsbezirk Freiburg sind das rund 22.000 Kinder. Zum Ausbau des neuen Angebots hat das Regierungspräsidium bereits rund 143 Millionen Euro an Fördermitteln an Landkreise und Kommunen verteilt, sagt Regierungspräsident Carsten Gabbert.
9: Im ländlichen Raum ist die Nachfrage deutlich geringer. Jetzt habe ich selber drei Kinder in diesem Bereich mit großziehen dürfen. Da funktionieren halt die Dinge einfach auch ein Stück weit anders als in der Stadt. Und deswegen haben wir da so ein Stadt-Land-Gefälle. Aber auch das gehört zur Realität dazu. Wir haben eine ganze Reihe von Kommunen im ländlichen Bereich, die auch hohe Quoten haben.
8: Knapp 1 Million Euro Förderung hat die Clara-Grunwald-Schule in Freiburg erhalten. Hier klappt die Betreuung jetzt schon sehr gut. Wie Freiburg und der Regierungsbezirk allgemein bislang aufgestellt ist, das hört ihr heute in unserer Regio-Story So klappt Ganztag.
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5: Es läuft eine Unfallaufnahme auf der Kreisstraße zwischen Eppingen und Mühlbach. Die Straße ist hier momentan gesperrt. Geblitzt wird in Ottersweier in der Römerstraße und in Heidelberg im Neuen Feld. Und wenn ihr auch noch Staus oder Blitzer entdeckt, dann sagt bitte kurz Bescheid. Sprachnachricht an 08000 34 35 36. Zusammen kommen wir besser an. Ich bin Jens Schneider und wünsche euch eine gute Fahrt.
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0: Sommer, gute Stimmung, Leichtigkeit. Perfekter Song für diesen Mittwochmorgen hier bei Radio Regenbogen. Fats and Small, September 99. Es ist 5.42 Uhr und genauso klingt es heute wahrscheinlich auch in den ganzen ehrenamtlichen Lagern hier bei der WM 2026 in den USA. Denn die haben heute alle mal frei. Heute ist tatsächlich der erste Tag seit Beginn der WM, an dem mal überhaupt kein Spiel ist. Da können einige von uns auch mal wieder abends am gesellschaftlichen Leben teilnehmen. Donnerstag geht's weiter. Frankreich-Marokko im Viertelfinale.
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0: Das ist unser Sammy aus Ludwigsburg. 7 Jahre jung und beim Thema Fußball macht ihm keiner was vor. Sammy, wer ist jetzt eigentlich der Favorit bei der WM?
3: Ist doch ganz einfach. Ja. Der Top-Favorit auf den Titel ist Frankreich. Oh. Auch England hat eine gute Chance. Ja. Auch Marokko hat eine gute Chance. Weil die waren bei der letzten WM ja schon Vierter. Haben jetzt tolle Spieler gemacht. Aber mein Geheimfavorit ist Norwegen mit Erling Haaland. Und die haben die coolsten Fans, weil die rudern.
0: Genau so ist es. Da machen alle mit. Fühle ich auch. Danke, Sammy. Neue Musik jetzt von Teddy Swims. Toller Song. Mr. Know-It-All.

0: Mittwochmorgen, 6:10. Wir bringen uns gut rein in diesen Tag hier bei Radio Regenbogen, auch mit den neuesten Infos. Heute früh mit Susanne Weise aus dem Radio Regenbogen News Team. Und es geht um Verbesserungen bei einer von Deutschlands meist beobachteten Firmen. Von den Kunden zumindest immer stark gescholten, die Deutsche Bahn, Susanne.
1: Das stimmt. Die Bahn stellt heute ihr drittes Sofortprogramm vor. Diesmal geht es um bessere Kundeninformationen bei Verspätungen und Gleiswechseln. Die ersten beiden Programme betrafen mehr Sicherheit und Sauberkeit an den Bahnhöfen und mehr Komfort im Fernverkehr. Der Bundestag berät heute erstmals über neue Befugnisse für Polizei und Ermittler im digitalen Raum. Geplant ist unter anderem, Fotos und andere biometrische Daten automatisch mit Internetdaten abzugleichen. Die Staats- und Regierungschefs der NATO-Staaten setzen heute ihre Beratungen beim Gipfel in Ankara fort. Am zweiten und letzten Tag des Treffens geht es unter anderem um die Frage der Lastenteilung in der Allianz zwischen den USA und den übrigen Verbündeten. Und nach mehreren Warnstreiks wollen die Beschäftigten der 4 Unikliniken in Freiburg, Heidelberg, Ulm und Tübingen ihrem Ärger heute bei einer zentralen Kundgebung in Stuttgart Luft machen. In der Landeshauptstadt gehen die Tarifverhandlungen weiter.
2: Dankeschön, Susanne.
1: Gerne.
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0: Es ist 6:03, gleich in der nächsten halben Stunde. Geht's weiter mit Clean Bandit und Jess Glynn. Schön, angenehm, Rather Be, dobst ganz freundlich vor sich hin, gleich in der nächsten halben Stunde.
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0: Heute sind ziemlich viele Wolken am Himmel, aber es wird trotzdem, keine Sorge, warm und es bleibt trocken, Jörg, ne?
6: Heute ziehen immer wieder Wolkenfelder über den Himmel, dazwischen auch Sonne, aber wahrscheinlich reicht es gerade nicht oder nur ganz vereinzelt für irgendein verhärmtes, schüchternes Schauerchen. Temperaturen trotzdem auf der warmen Seite, am Nachmittag zwischen 24 bis 28 Grad in den Tälern.
0: Es ist Mittwochmorgen, 8. Juli.
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7: Das sind die Themen um 6 Uhr. Krise in der Autoindustrie, Spitzentreffen in Stuttgart. Und die gute Nachricht aus Mannheim, Stadt wird Pilotprojekt für Kinderrechte. Ich bin Susanne Weise, schönen guten Morgen. Kaum ein Tag vergeht ohne weitere Ankündigung von Stellenstreichungen in der Automobilindustrie. Mercedes, Porsche, Audi in Neckarsulm, alle sind betroffen. Landeswirtschaftsministerin Hofmeister Kraut lädt deshalb heute alle relevanten Akteure zu einem Spitzengespräch ein. Ministerpräsident Özdemir betont die große Sorge.
8: Ehrlicherweise muss man sagen, das wird nicht ohne Verlust an Arbeitsplätzen gehen. Mir liegt sehr viel daran, dass wir die Standorte erhalten, dass wir die Produktion im Land erhalten. Und die Gespräche, die ich führe, die sind mit der Zielrichtung, dass die eine Seite, die Arbeitgeber, sich bekennen zu den Standorten, die andere Seite, die Arbeitnehmer, in dem Fall namentlich die IG Metall, erkennt, dass wir auch an der Frage der Standortkosten was machen müssen.
7: Das US-Militär hat erneut den Iran angegriffen und seine Attacken mittlerweile beendet. Unter den rund 80 Zielen seien unter anderem Luftabwehrsysteme, Schiffsabwehrraketen sowie Boote der iranischen Revolutionsgarden in oder nahe der Straße von Hormuz gewesen, sagt das zuständige Regionalkommando. Die Attacken seien eine Reaktion auf iranische Angriffe auf 3 Handelsschiffe in der Meerenge. Die Führung in Teheran hat Vergeltung angekündigt. Es droht eine neue Spirale der Gewalt. Die Schweiz steht im Viertelfinale der Fußball-WM zum ersten Mal seit über 70 Jahren. Im Achtelfinale setzten sich die Eidgenossen im Elfmeterschießen mit 4:3 gegen Kolumbien durch. Nach Verlängerung hat es noch 0:0 gestanden. Im Viertelfinale, in der Nacht auf Sonntag, trifft die Schweiz auf Weltmeister Argentinien. Die Mannschaft um Superstar Lionel Messi setzte sich am Abend mit 3:2 gegen Ägypten durch und drehte dabei noch einen 0:2 Rückstand. Und die gute Nachricht aus der Rhein-Neckar-Region. Mannheim ist jetzt als eine von 3 Städten im neuen Förderprojekt Kinderrechtsbasierte Demokratieförderung in Kommunen des Vereins Kinderfreundliche Kommunen ausgewählt worden. Dabei wird laut Stadt ein Jahr lang untersucht, wie Kinder und Jugendliche zwischen 6 und 18 Jahren Demokratie in ihrem Alltag erleben. Mannheim trägt seit Januar 2023 das Siegel Kinderfreundliche Kommune und will mit dem Projekt die Rechte von Kindern und Jugendlichen weiter stärken.
0: Coole Geschichte. Mhm. Ich habe ja heute Morgen das Ergebnis vom Argentinien-Ägypten-Spiel auch gelesen und habe gelesen 3:2 und dachte so, bestimmt hat Messi alle 5 Tore geschossen, aber war doch nur 1 dann.
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0: 6:02 weiterhin eine Unfallaufnahme zwischen Eppingen und Mühlbach im Kraichgau auf der Kreisstraße. Die Strecke ist gesperrt. Sobald sich da was tut, da sagen wir euch gleich Bescheid. Geblitzt wird auf der B292 in Sinsheim, in Maulbronn in der Frankfurter Straße. Und Annemarie hat auch noch einen Blitzer für uns gesehen. Guten Morgen.
9: Guten Morgen. In Jülingen Richtung Weingarten. Lesegerät in einen Vorgarten. Liebe
0: Dankeschön.
9: Grüße.
0: Gute Fahrt hier. Wenn ihr auch noch was entdeckt, dann bitte auch kurz Bescheid sagen. 08000 34 35 36. Per Sprachnachricht zusammen kommen wir besser an. Gute Fahrt euch.
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0: Und mit euch. Hey, schön, dass ihr dabei seid. Guten Morgen zusammen. Susanne Weise hält uns heute auf dem neuesten Stand. Ich bin froh, dass du auch da bist, Susanne.
7: Guten Morgen.
0: Und wir starten jetzt mit Menschen in diesem Tag, die genau wissen, wie Beats, wie gute Laune, wie Energie funktioniert, weil sie es schon so lange machen. Cascada, seit über 20 Jahren erfolgreich, zusammen mit DJ Felix. Jetzt Susanne reißt von die Arme.
5: Ja! Ja!
0: Cascada, okay. Ja. Let's go. Das ist die Musik, die wir brauchen jetzt. Boy, you turn me.
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0: ganz große Nummer, die Backstreet Boys, Larger Than Life. Und so klingt es übrigens, wenn man heute noch 2026 zu einem Konzert von den Backstreet Boys eingeladen wird.
1: Mein kleiner Sohn hat gestern gesagt, Mama, Radio Regenbogen, du musst dich abwerten. Ohne ihn hätte ich das nie gemacht. Er hat so auf mich eingeredet. Mama, die Backstreet Boys.
0: Ja, liebe Grüße nochmal an Corinna aus Oberhausen, Rheinhausen im Kreis Karlsruhe, die sich diese Backstreet Boys Tickets gesichert hat. Und es war ja noch nicht alles.
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0: Das springt einem die Lebensfreude schon entgegen. Oder zwei tolle Typen, Shabuzi und Miles Smith, im Morgen hier bei Radio Regenbogen. 6.18 Uhr. Heute ist ein historischer Tag bei dieser XXL-Fußball-WM. Zum ersten Mal seit 30 Tagen ist nämlich einfach mal gar nichts los. Ja, auch das darf es geben. Kein Spiel, kein Public Viewing, kein taktisches Klugscheißen auf dem Sofa. Viele wissen vermutlich gar nicht mehr, was wir abends machen sollen, wenn wir nicht irgendwo mal einen Ball durchs Bild fliegen sehen. Deshalb fragen wir doch einfach mal heute früh hier im Morgen, wie hart kickt der erste spielfreie Tag rein? Was machen wir heute statt Fußball?
1: Einfach nur zu Hause genießen, mit den Katzen verbringen, mit der Freundin, was Schönes kochen.
2: Dasselbe, wie ich mit den anderen Tagen mache, wo Fußball-WM läuft, weil ich sie mir nicht anschaue. Dann einfach nur, wenn Sonne da ist, in der Sonne chillen.
3: Ich gucke gar keinen Männerfußball. Von daher, für mich ist das ein ganz normaler Tag.
4: Oh, ich komme erst einmal wieder pünktlich zur Schule und der Rest ist mir eigentlich vollkommen egal. Und dann hoffentlich geht es am Donnerstag positiv weiter.
0: Also ein guter Tag für Katzen und Freundinnen und mindestens ein Schüler erlebt heute ein kleines WM-Wunder. Ganz ohne Ball. Schönen Mittwoch mit Radio Regenbogen.

0: Ich finde, frisch verheiratet klingt sie irgendwie noch ein bisschen besser. Taylor Swift, gleich noch mehr von der besten Musik hier bei Radio Regenbogen. Wir legen los gleich mit richtig Power nach halb. Bibi Rexha und Faithless, New Religion nach den neuesten Infos.
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0: Heute ist angenehm warm, aber auch noch wolkig am Himmel. Ich finde das eigentlich ganz aushaltbar, Jörg. Und ab morgen dann wieder Hitzetage in Sicht.
7: Ab morgen ist dann wieder mehr oder weniger Sonne pur, Schauer und Gewitter. Kaum noch eine Chance für mindestens eine Woche. Und diese Hitze kommt auch wieder zurück. Zuerst mal schon wieder 30 Grad und ein bisschen drüber. Und Richtung Wochenende und kommende Woche sind wir dann eher wieder bei 35 Grad. Und wie gesagt, vor Mitte oder Ende kommender Woche ist keine andere Wetterlage in Sicht.
0: Mittwochmorgen, es ist der 8. Juli, 6:30. Bei uns heute Morgen im Radio Regenbogen News Team für die Infos aus Deutschland und der Welt, Susanne Weise.
8: Guten Morgen. Die Deutsche Bahn stellt heute ihr drittes Sofortprogramm vor. Dieses Mal geht es um bessere Kundeninformationen bei Verspätungen und Gleiswechseln. Und die Schweiz steht erstmals seit über 70 Jahren wieder in einem Viertelfinale einer Fußball-Weltmeisterschaft, auch in der Runde der letzten 8 Weltmeister Argentinien.
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9: Mit Denise Proschek. Auf dem Stuttgarter Großmarkt hat es wieder gebrannt. Die Feuerwehr konnte die Flammen am Abend eigenen Angaben zufolge schnell löschen. Sie waren an einer Lagerhalle zu sehen. Am Freitagabend war auf dem Großmarkt ein Feuer ausgebrochen. Warum, ist weiter unklar. Heute werden die Abrissarbeiten fortgesetzt. Panne im Kreiskrankenhaus Emmendingen. Durch einen Tippfehler wurden Patientendaten versehentlich an eine unbekannte Person verschickt. Derzeit gibt es aber keine Hinweise auf einen Datenmissbrauch. Die A5 wird heute Abend zwischen Hirschberg im Rhein-Neckar-Kreis und Weinheim vollgesperrt. Und zwar ab 20 Uhr bis morgen früh um 6. Und ein Fall aus dem Kreis Rastatt ist am Abend bei Aktenzeichen XY.
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9: Eltern freut's, viele Schulen und Kommunen stöhnen aber noch. Ab Herbst haben Erstklässler Anspruch auf Ganztagsbetreuung. Doch oft fehlen Räume, Mensen und Personal. An der Clara-Grunwald-Schule in Freiburg klappt das aber schon jetzt richtig gut, sagt Jenny Maestrello von Claras Kerni.
10: Die Kinder kommen individuell von der Schule hier rüber und bis 14 Uhr könnt ihr, glaube ich, frei entscheiden, ne, was ihr macht. Also Essen, Hof oder Bastelangebote, Freispiel. Und ab 14 Uhr geht es dann in die Hausaufgaben, wieder rüber ins Klassenzimmer. Und ab 15 Uhr geht es dann weiter mit Nachmittagsangebote, Backen, Kochen, Werkstatt, Atelier.
9: So geht Ganztag, unsere Regio-Story heute. Und mehr dazu hört ihr gleich hier bei Radio Regenbogen.
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0: Eine Unfallaufnahme läuft immer noch auf der Kreisstraße im Kraichgau zwischen Eppingen und Mühlbach. Deswegen die Strecke nach wie vor in beiden Richtungen gesperrt. Geblitzt wird heute Morgen auf der Schauinslandstraße, ist das? Ich habe gerade mal nachgucken müssen, sorry. Schauinslandstraße in Todtnau, dann in Remchingen in der Hauptstraße. Und für die bessere Laune im Straßenverkehr jetzt ein Radio Regenbogen Blitzerhit. Es steht nämlich noch einer in Heidelberg.
11: Auf der B-

0: Und seid so lieb, wenn ihr auch noch was seht. Staus, Blitzer, gefährliche Stellen, dann bitte kurz Bescheid sagen. Sprachnachricht an 08000 34 35 36. Dankeschön, gute Fahrt.
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0: Ich bin Jens Schneider, guten Morgen.
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0: Gibt es irgendeinen One Republic Song, der dich nicht packt? Ich glaube nicht. Mir fällt zumindest jetzt spontan keiner ein. Tolle Musik. All the right moves. Im Morgen hier bei Radio Regenbogen. Kommt gut rein in diesen neuen Mittwoch.
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0: Da hatten wir in den letzten Tagen schon so viel spannende Stories aus der Region. Zum Beispiel, heißes Wasser hilft in Karlsruhe gegen die Ameisen-Superkolonien. Bei der Kirschenernte in Südbaden unterstützen inzwischen KI-Sortiermaschinen. Oder in Mannheim zum Beispiel gibt es Mülldetektive, damit die Haufen auf den Straßen, die Illegalen, nicht noch mehr werden. Heute drücken wir mal wieder zusammen die Schulbank mit unserer Regio-Story-Reporterin Ruth Engelhardt.
2: Guten Morgen, Jens. Hi. So klappt Ganztag. Das ist mein Thema heute. Denn ab September haben alle Erstklässler einen Anspruch auf Ganztagsbetreuung. Und das ist ja ganz schön schwierig für Städte und Kommunen, den auch umzusetzen. Denn vielerorts fehlen noch passende Räume. Mensen müssen umgebaut werden oder überhaupt erst gebaut werden. Betreuungskräfte fehlen. Also es ruckelt noch ganz ordentlich. Aber wo es wirklich jetzt schon richtig gut klappt, das ist an der Clara-Grunwald-Schule im Freiburger Stadtteil Rieselfeld. Die haben eine niegelnagelneue Mensa. Da darf ich dann auch mit den Kindern nachher essen. Ich bin schon ganz gespannt, was dann auf dem Teller landet. Und auch wunderbare, schöne neue Räume. Genügend Platz zum Toben, Chillen, Basteln, kreativ sein. Und Jens, halte ich fest, da gibt es sogar einen Regenbogenraum zum Chillen.
0: Das klingt sympathisch. Wenn ihr euch das mal angucken wollt, ihr wisst, die Regio-Story des Tages findet ihr auch immer auf unserer Radio Regenbogen Instagram-Seite, damit ihr euch direkt selber auch noch einen zusätzlichen Bildeindruck machen könnt. Wir sind gespannt, Ruth.

0: Die ergänzen sich so gut. Ich finde das ein richtig tolles Duett. Leonie und Calum Scott waren das gerade mit Stay. Guten Morgen mit Radio Regenbogen. Heute Morgen ja auch wieder gerade hier gehört. Die Bahn will sich verbessern. Ich finde, wenn die Bahn eins kann, dann Spannung. Die Frage ist ja nie nur, wann kommt der Zug, sondern auch oft, kommt überhaupt einer? Und wenn ja, an welchem Gleis? Heute stellt die Deutsche Bahn ihr drittes Sofortprogramm vor. Nach mehr Sicherheit und Sauberkeit an Bahnhöfen und mehr Komfort im Fernverkehr soll es jetzt um was gehen, das Reisende wirklich lieben würden. Ihr auch, bin ich mir sicher. Bessere Infos bei Verspätungen und Gleiswechseln. Welche witzigen Bahnansagen habt ihr nie vergessen?
1: Wildschweine auf der Strecke, aber das ist Jahre her. Ich fahre nie S-Bahn, Deutsche Bahn.
2: Das war also letzte Woche, als wir im Zug saßen und es hieß, wir haben keinen Lokführer. Es wurde über eine Stunde lang einen Lokführer gesucht.
3: Dass er es selber kaum glaubt, aber dass die Bahn 2 Minuten früher da ist.
0: Ja, der Betrieb bei der Bahn schreibt manchmal die besten Gags selber. Fehlt eigentlich nur noch... Achtung am Gleis 4, es fährt pünktlich ein. Die Enttäuschung.
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0: Ich versuch's zumindest. Luna schafft das auf jeden Fall. Hier ist Bailando. Bye.

0: fantastische Stimme. Adele, Set Fire to the Rain. Der Morgen bei Radio Regenbogen. Gleich bringen wir ein bisschen Fun in diesen Morgen mit Bruno Mars. Tolle, lockere Nummer. I Just Might ist gleich mit dabei. In voller Länge nach 7.
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0: Trotz Wolken, die man heute Morgen schon draußen am Himmel sieht, es wird ein warmer, angenehmer Sommertag, Jörg.
8: Zwischendurch ist es noch aufgelockert, vor allem noch morgens und abends, aber tagsüber mal immer wieder dickere Wolkenfelder, die über den Himmel ziehen und die Temperaturen aber trotzdem zwischen 24 und 28 Grad.
0: Rein geht's in diesen Mittwoch, es ist der 8. Juli.
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9: Das sind die Themen um 7 Uhr. US-Militärschläge gegen mehr als 80 Ziele im Iran. Und die gute Nachricht aus Waldbronn, das Freibad hat wieder geöffnet. Ich bin Susanne Weise. Schönen guten Morgen. Die USA haben in der Nacht den Iran erneut massiv angegriffen. Die Militärschläge dauerten mehrere Stunden und waren eine Vergeltungsreaktion auf iranische Attacken gegen Handelsschiffe in der Straße von Hormuz. Gegenmaßnahmen ließen nicht lange auf sich warten. Heute früh meldete der Golfstaat Kuwait feindliche Raketen- und Drohnenangriffe und auch in Bahrain wurde Luftalarm ausgelöst. Fast täglich gibt's neue Ankündigungen von Stellenstreichungen in der Automobilindustrie. Alle Autobauer sind betroffen und auch die ganze Zulieferindustrie. Landeswirtschaftsministerin Hofmeister-Kraut lädt deshalb für heute alle relevanten Akteure zu einem Spitzengespräch ein. Ministerpräsident Özdemir.
10: Wir brauchen Formate, wo die wichtigsten Akteure zusammensitzen. Aber ich sage auch, da wird es dann auch um schmerzhafte Themen gehen. Denn den Standort schützen und erhalten und nichts ändert sich, wird nicht funktionieren. Wir sind zu hoch in den Kosten. Wenn wir Jobs erhalten wollen, dann werden wir an der Stelle eine Veränderung brauchen. Und das wird man spüren.
9: Morgen will der VW-Aufsichtsrat bekannt geben, ob das Audi-Werk in Neckarsulm mit 15.000 Arbeitsplätzen geschlossen wird. Als letztes Team ist in der Nacht die Schweiz ins WM-Viertelfinale eingezogen. Zum ersten Mal seit über 70 Jahren. Die Eidgenossen setzten sich gegen Kolumbien mit 4:3 im Elfmeterschießen durch und treffen damit am Sonntag auf Weltmeister Argentinien. Die Mannschaft um Superstar Messi feierte am Abend nach einem 0:2 Rückstand und einer Aufholjagd am Ende der zweiten Halbzeit noch einen 3:2 Sieg gegen Ägypten. Der ägyptische Fußballverband hat nach Medienberichten bei der FIFA offiziell Protest gegen Schiedsrichterentscheidungen eingelegt. Unter anderem wegen eines nicht gegebenen Elvers vor dem entscheidenden Gegentreffer. Nationaltrainer Hassan hatte der FIFA zuvor vorgeworfen, Argentinien und Messi zu bevorzugen.
11: Der Verlauf des Spiels überzeugt mich einfach nicht. Ich rede es nicht schön, ich sage keine netten Phrasen wie Pech gehabt. Wir wurden heute ungerecht behandelt, uns ist Unrecht widerfahren.
9: Und die gute Nachricht aus dem Kreis Karlsruhe, das Waldbronner Freibad ist ab heute wieder geöffnet. Vor einer Woche hatte ein Badeunfall zur Schließung geführt. Seitdem wurden die Messstellen im Schwimmbecken technisch überprüft. Die Mitarbeiter kontrollieren deshalb die Wasserqualität vorerst übergangsweise von Hand.
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0: Wir haben auf der A5 Basel Richtung Karlsruhe zwischen Bad Krozingen und Freiburg Süd ein defektes Fahrzeug auf dem Standstreifen. Und im Kreis Heilbronn ist weiterhin die Kreisstraße zwischen Eppingen und Mühlbach wegen einer Unfallaufnahme gesperrt. Dann auf der B9 Vorsicht von Wörth Richtung Ludwigshafen zwischen Wörth Mitte und Jockrim liegt ein Fahrzeug auf dem rechten Fahrstreifen. Ich gehe mal davon aus, es steht. Ich hoffe nicht, es liegt auf dem rechten Fahrstreifen. Und geblitzt wird in Stuttgart in der Höhenrandstraße und auf der 61 bei Frankenthal. Habt ihr noch irgendwas gesehen? Staus, Blitzer, gefährliche Stellen? Dann bitte kurz Bescheid geben. WhatsApp-Sprachnachricht an 08000 34 35 36. Dankeschön, gute Fahrt zusammen.
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0: Und der richtigen Musik zum Wachwerden. Tolle Frau jetzt zusammen mit einem der Weltstar-DJs überhaupt, Jennifer Lopez und David Guetta. Save me tonight. Hallo.
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0: Ohne diesen großen Gong am Ende wäre der Song nur halb so viel wert. Alphaville, Big in Japan. Tolle Nummer, richtig kräftig. Es geht rein in diesen Mittwoch. Schön, dass ihr dabei seid. Radio Regenbogen. Heute ist zum ersten Mal WM-Pause. Und wenn euch da heute Abend schon was fehlt, weil nirgendwo Fußball läuft, wir haben heute Morgen bei Radio Regenbogen zwei schnelle Ideen. Ein bisschen Fußballersatz und vor allem Sportalternativen auch mit echtem Mehrwert. Meine liebe Kollegin Kathi Belling aus dem Radio Regenbogen-Team hat sich umgeguckt. Guten Morgen, Kathi.
1: Morgen.
0: Womit fangen wir an?
1: Ja, ich würde sagen, mit der kleinen Notlösung für alle, die selbst an einem spielfreien Tag nicht ganz vom Fußball wegkommen. Ja. Panini-Bildchen sortieren und Freunde zum Tauschen nötigen.
0: Ja.
1: Oder alternativ einfach selber kicken, aber mit FIFA-Regeln. Heißt, Gegner einfach mies umgrätschen, rote Karte kassieren, den Vereinsvorstand übers Telefon Strafzölle androhen und weiterspielen.
0: Genau, ja, ja. We don't need that. You just gotta cancel it. You gotta cancel the red card. Könnt ihr mal mit eurem Kreisliga-Vorstand versuchen. Oder wenn ihr sagt, Fußball schön und gut, aber heute mal vielleicht ganz was anderes. Gibt's auch, Kathi?
1: Ja, dann wird's eigentlich erst richtig spannend. Es laufen gerade noch andere große Sportevents. Die Tour de France ist wieder unterwegs. Morgen steht die vierte Etappe an. Hügelig, lang. Genau das Richtige für alle, die Radsport mögen. Und Wimbledon liefert auch Alternativen.
0: Stimmt.
1: Da stehen die Viertelfinals bei den Damen und den Herren an. Heißt also, heute ist zwar WM-frei, aber ganz sicher nicht sportfrei.
0: Ja, ich habe gestern Zverev gesehen irgendwo im Fernsehen. Ja, da ist Tennis ist ja auch gerade. Also, genug Alternativen für alle Sportfans, die sagen, Fußball, komm bald wieder. Ja, morgen schon.

0: Früher hat mein Computer immer so geklungen, wenn ich versucht habe, mich mit dem Internet zu verbinden. Das war We No Speak Americano. Guten Morgen mit der besten Musik hier bei Radio Regenbogen, 7.17 Uhr.
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2: Das ist die Message zu Michael Patrick Kelly, The One.
3: Denken mal kurz noch, gibt's a was, was ihr euer ganzes Leben lang wahrscheinlich nimme aufgeben wird, was einfach zu euch gehört, ja? Manche Leute, die können ja immer und in jeder Situation Gummibärchen essen, Jägermeister trinken oder Pretty Woman zum 28. Mal gucken und es wird nie langweilig, ja, ja. Wenn du aber einen Mensch gefunden hast, der da genau so nunnerlauft, dass du denn mit alle Ecke und Kante dein ganzes Leben lang ertragen kannst und sie oder er dir immer wieder Spaß macht und Energie gibt, dann hast du einen echten Schatz gefunden. Dodefun handelt auch das Lied. Noch all derer Zeit singt, da bringst mein Herzl immer noch zum Leuchten. 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Oh, Michael Patrick Kelly, The One.
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0: Der Morgen bei Radio Regenbogen, 7.26 Uhr ist es und Günther ist auch mit uns unterwegs zur Arbeit gerade. Guten Morgen.
1: Guten Morgen zusammen. Auf der Neckarstraße von Zwingenberg in Richtung Eberbach steht in Lindach gleich nach dem Ortseingang ein weißer Van und macht schöne, teure Fotos. Gebt Gas, der Staat braucht Geld.
0: Jawohl, das ist mein Motto hier.
2: Ja, jetzt wird wieder in die Hände gespuckt. Ja. Wir steigern das Foto.
0: Gleich hier bei Radio Regenbogen weiter mit der besten Musik. Wir haben Alex Warren mit dabei, Fever Dream und Sia Cheap Thrills nach den neuesten Infos um halb.
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0: Es sind doch einige Wolken am Himmel gerade und man fragt sich so heute, was wird das für ein Tag? Könnte es regnen? Jörg, nein, es bleibt trocken.
10: Heute ziehen immer wieder Wolkenfelder über den Himmel, dazwischen auch Sonne, aber wahrscheinlich reicht es gerade nicht oder nur ganz vereinzelt für irgendein verhärmtes, schüchternes Schauerchen. Temperaturen trotzdem auf der warmen Seite, am Nachmittag zwischen 24 bis 28 Grad in den Tälern.
0: Eigentlich ein toller Sommertag mal wieder. Mittwochmorgen, es ist 8. Juli und es ist 7:30. Bei uns heute früh im Radio Regenbogen Nachrichtenteam für die Infos aus Deutschland und der Welt, Susanne Weise. Guten Morgen.
11: Guten Morgen. Nach massiven US-Angriffen auf den Iran hat Teheran mit den angekündigten Gegenmaßnahmen begonnen. Am Morgen wurden US-Stützpunkte in Kuwait und Bahrain mit Raketen und Drohnen attackiert. Und die Grünen denken darüber nach, die geplante Verabschiedung des Gesundheitssparpaketes im Bundestag am Freitag mit juristischen Schritten zu stoppen. Parteichef Banatschak nannte den Gesetzentwurf von Gesundheitsministerin Waken Murks.
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12: Mit Denise Proschek. Erst waren Streiks an den 4 Uniklinik-Standorten Freiburg, Heidelberg, Ulm und Tübingen. Jetzt wird wieder verhandelt. Heute steht die dritte und möglicherweise entscheidende Tarifrunde mit den Arbeitgebern an. Die Gewerkschaft Verdi will unter anderem mehr Geld. Panne im Kreiskrankenhaus Emmendingen. Durch einen Tippfehler wurden Patientendaten an eine unbekannte Person verschickt. Derzeit gibt's aber keine Hinweise auf Datenmissbrauch. An der Klosterruine Frauenalb im Kreis Karlsruhe starten heute Notsicherungsarbeiten. Loses Gestein wird entfernt und gefährdete Mauerteile gesichert. Das soll 2 Monate dauern. Und die A5 wird ab 20 Uhr zwischen Hirschberg im Rhein-Neckar-Kreis und Weinheim voll gesperrt.
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12: Ab dem kommenden Schuljahr haben alle Erstklässler in Baden-Württemberg Anspruch auf Ganztagsbetreuung. Im Regierungsbezirk Freiburg sind das rund 22.000 Kinder. Zum Ausbau des neuen Angebots hat das Regierungspräsidium bereits rund 143 Millionen Euro an Fördermitteln an Landkreise und Kommunen verteilt, so Regierungspräsident Carsten Gabbert.
13: Im ländlichen Raum ist die Nachfrage deutlich geringer. Jetzt habe ich selber 3 Kinder in diesem Bereich mit großziehen dürfen. Da funktionieren halt die Dinge einfach auch ein Stück weit anders als in der Stadt. Und deswegen haben wir da so ein Stadt-Land-Gefälle. Aber auch das gehört zur Realität dazu. Wir haben eine ganze Reihe von Kommunen im ländlichen Bereich, die auch hohe Quoten haben.
12: Knapp 1 Million Euro Förderung hat die Clara-Grunwald-Schule in Freiburg erhalten. Hier klappt die Betreuung jetzt schon sehr gut. Wie Freiburg und der Regierungsbezirk allgemein bisher aufgestellt sind, das hört ihr heute in unserer Regio-Story. So klappt Ganztag.
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0: Achtung bitte, wenn ihr unterwegs seid auf der B9. Hier steht ein kaputtes Fahrzeug von Wörth Richtung Ludwigshafen zwischen Wörth Mitte und Jockrim. Geblitzt wird auch heute früh in Magstadt in der Ihinger Straße, in Tamm in der Fisslerhochstraße. Und wir haben einen Radio Regenbogen Blitzer-Hit und zwar in Karlsruhe. Hier, guck mal, da ist noch einer in Karlsruhe. Wo genau? Achtung.
14: Bei euch in Karlsruhe, auf der Willy-Brandt-Allee, da wird geblitzt. Fuß vom Gas.
0: Okay, alles klar. Wenn ihr auch noch was entdeckt habt, bitte kurz Bescheid sagen. Sprachnachricht an 08000 34 35 36. Dankeschön, gute Fahrt zusammen.
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0: Ich bin Jens Schneider, guten Morgen.
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0: Dieser Beat ist so cool, so entspannt. Sia, Cheap Thrills. Die beste Musik hier bei Radio Regenbogen. 7.38 Uhr ist es. 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
0: Geht auch ganz schnell. 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Daniela aus Karlsbad ist da. Hallo, ihr wollt zu Johannes Oerding, oder?
2: Hallo, meine Tochter, die da hinten sitzt, hält sich gerade schon den Mund zu. Ja. Sie kriegt gerade ganz große Augen, weil die hat nämlich nichts mitkriegen können, dass ich mich bei euch beworben habe da drauf.
0: Wie äußert sich ihre Mark Forster Liebe?
2: Sie hört es ständig daheim an und singt überall mit und ja, wenn er irgendwo im Fernsehen ist, müssen wir das anschauen.
0: Wie heißt die Tochter?
2: Yara.
0: Hast du auf Lautsprecher?
2: Ja, sie hört mit.
0: Yara, auf einer Skala von 1 bis 10, wie sehr wünschst du dir Mark Forster Tickets?
3: 10.
0: 10, okay. Was hätte die Mama sich verdient, wenn sie jetzt für dich hier 2 Mark Forster Karten gewinnt?
3: Eine große Umarmung.
0: Oh, die nimmt man natürlich gerne, oder Dani?
2: Ja, absolut.
0: Dann kommt mal sicher an und dann gibt's von Yara eine große Umarmung. Weil ihr beide habt 2 Tickets für Mark Forster gewonnen.
2: Sehr gut.
0: Ist das dein erstes Konzert, Yara?
2: Ja. Ja, das größere, ja.
0: Dann wünschen wir dir eine ganz, ganz tolle Erfahrung. Sind gespannt, was du hinterher erzählst. Und viel Spaß euch beiden.
2: Vielen herzlichen Dank.
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0: Jetzt nochmal ein kleiner Ansporn von uns. 100 Leben im Morgen. 7.40 Uhr ist es.

hat so eine tolle Ausstrahlung. Anastasia, I'm out of love. Hier bei Radio Regenbogen. Guten Start in diesen Mittwochmorgen. Das hört man übrigens nicht nur in ihrer Musik, ne? Sie ist ja selber auch so ein toller Mensch. Ich erinnere mich noch, erzähle ich mal schnell, hier beim Radio Regenbogen Award, als sie das letzte Mal dabei war. Da hat sie einen Award auf der Bühne entgegengenommen, ist nach unten ins Publikum gelaufen und hat ihren Platz nicht mehr gefunden. Also wo war ich jetzt nochmal? Und dann hat sie sich einfach zu einem Mann hingesetzt, der da saß. Das war damals Klaus Hecking, Vorstandsvorsitzender der SRH, und hat ihn gefragt, what's your name? My name is Klaus. Klaus is my new friend. Und dann war sie einfach da gesessen und hat den Abend genossen. So muss das sein. Einfach offen durchs Leben gehen, gucken, was so kommt und das Beste draus machen. Guten Start in diesen Mittwoch mit der besten Musik hier bei Radio Regenbogen. Das ist Glockenbach.

0: liebe diese rauchige Stimme. Tom Grennan, Little Bit of Love. Wir starten in diesen neuen Tag mit der besten Musik hier bei Radio Regenbogen und natürlich mit dem richtigen Sound für so einen herrlichen neuen Sommertag. Gleich nach 8 hier bei Radio Regenbogen. 1 AM neu aufgesetzt von Rehab. Sunny ist gleich mit dabei in der nächsten halben Stunde.
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0: Heute ist ein sehr angenehmer Sommertag. Die Sonne brutzelt nicht so ganz runter. Es sind ein paar Wolken im Weg. Ab morgen aber dann wieder Hitzetage in Sicht, Jörg.
9: Ab morgen ist dann wieder mehr oder weniger Sonne pur. Schauer und Gewitter kaum noch eine Chance für mindestens eine Woche. Und diese Hitze kommt auch wieder zurück. Zuerst mal schon wieder 30 Grad und ein bisschen drüber. Und Richtung Wochenende und kommende Woche sind wir dann eher wieder bei 35 Grad. Und wie gesagt, vor Mitte oder Ende kommender Woche ist keine andere Wetterlage in Sicht.
0: Okay, es ist Mittwochmorgen, der 8. Juli.
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10: Das sind die Themen um 8 Uhr. Nach massiven Angriffen auf den Iran, Rütte rechtfertigt US-Vorgehen. Und die gute Nachricht aus Freiburg, Erweiterung des Diakonie-Krankenhauses wird eingeweiht. Ich bin Susanne Weise. Schönen guten Morgen. Die USA und der Iran haben eine Welle von gegenseitigen Angriffen gestartet. Auslöser waren mehrere Attacken auf Handelsschiffe in der Straße von Hormus in den letzten Tagen, hieß es aus Washington. Dafür müsse der Iran den Preis zahlen. Als Reaktion darauf gab in der Nacht US-Militärschläge gegen mehr als 80 Ziele im Iran. Teheran sprach von einem schwerwiegenden Verstoß gegen das Rahmenabkommen und antwortete mit Raketen- und Drohnenangriffe auf US-Militärbasen in Kuwait und Bahrain. NATO-Generalsekretär Rutte stärkte den USA bei ihrem Vorgehen den Rücken.
11: Ich halte diese US-Angriffe für absolut notwendig, denn wenn ein Waffenstillstand herrscht und der Iran diesen im Grunde verletzt, wie wir gestern bei den Angriffen auf Schiffe gesehen haben, dann ist es meiner Meinung nach von entscheidender Bedeutung, dass man reagiert.
10: In Baden-Württemberg wird beim Hochwasserschutz zu viel Geld in falsche Maßnahmen investiert. Dieses Fazit zieht der BUND nach einer umfassenden Recherche. Statt Flüssen mehr Raum zu geben, werden wichtige Überflutungsflächen weiter zugebaut. Bund und Land haben 2024 mehr als 100 Millionen Euro für technischen Hochwasserschutz, wie beispielsweise Dämme oder Deiche, ausgegeben. Nur knapp 3 Millionen Euro wurden in natürliche Schutzmaßnahmen gesteckt. Und das kritisieren die Naturschützer. Nach dem Aus im WM-Achtelfinale gegen Argentinien erhebt der ägyptische Fußballverband schwere Vorwürfe gegen die Schiedsrichter. Nationaltrainer Hassan sagte, sie hätten weder Respekt noch Fairplay erfahren. Die argentinische Seite hätten die Unparteiischen beeinflusst, damit sie Superstar Messi bevorzugt. Nach Medienberichten hat Ägypten inzwischen offiziell Beschwerde bei der FIFA eingelegt. Heute ist Spielpause bei der WM. Ab morgen beginnen dann die Viertelfinals mit Frankreich gegen Marokko. Es folgen Spanien gegen Belgien, Norwegen gegen England und am Sonntag dann Argentinien gegen die Schweiz. Und die gute Nachricht aus dem Breisgau. Am Diakoniekrankenhaus Freiburg wird heute der neue Erweiterungsbau feierlich eröffnet. Dort sind die neue zentrale Notaufnahme, ein hochmoderner Kreissaal sowie zwei Komfortbettenstationen und ein neues Café untergebracht. Es ist das größte Anbauprojekt in der 125-jährigen Geschichte des Diakoniekrankenhauses. Hierfür wurden 44 Millionen Euro investiert.
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0: Die A5 Karlsruhe Richtung Heidelberg zwischen Kronau und Waldorf-Wiesloch. Aktuell an der Baustelle 5 Kilometer Stau. Und die neuesten Blitzer stehen jetzt gerade in Weil am Rhein in der Römerstraße. Danke an Mario. Und in Neuenburg in der Rudolf-Diesel-Straße hat Tanja einen gesehen. Habt ihr auch noch was entdeckt? Dann bitte kurz Bescheid geben. Sprachnachricht an 08000 34 35 36. Zusammen kommen wir besser durch den Verkehr. Danke, gute Fahrt.
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0: Ich wünsche euch einen guten Start und einen tollen Mittwoch heute an diesem 8. Juli. Wir unterstützen bei allem, was heute ansteht. Wünschen euch viel Erfolg jetzt mit einem starken Typen. Teddy Swims, Mr. Know-It-All, seine neue Single, ist mit dabei. Und ihr auch. Hallo.
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0: Eine echte Legende, Rod Stewart, Rhythm of My Heart. Und heute, heute könnte er ja sogar ein Konzert geben, Rod Stewart. Da gab es ja neulich richtig Zoff, weil er ein Konzert abgesagt hatte wegen Stimmbandproblemen und dann aber im Stadion bei der WM gesehen wurde.
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0: Heute gäbe es da gar keinen Zoff, weil heute ist der erste Tag seit WM-Start, an dem mal überhaupt kein Spiel ist, nichts los. Können einige von uns abends mal wieder am gesellschaftlichen Leben teilnehmen. Donnerstag geht's dann weiter, Frankreich-Marokko im Viertelfinale. Und unser Sammy aus Ludwigsburg hat alles im Blick. 7 Jahre jung, unser Bambini-Professor. Beim Thema Fußball macht ihm keiner was vor. Und sag uns, Sammy, wer ist jetzt für dich der Favorit bei der WM?
3: Ist doch ganz einfach. Der Top-Favorit auf den Titel ist Frankreich.
0: Okay.
3: Auch England hat eine gute Chance. Auch Marokko hat eine gute Chance, weil die waren bei der letzten WM ja schon Vierter. Haben jetzt tolle Spieler gemacht. Aber mein Geheimfavorit ist Norwegen mit Erling Haaland.
0: Ja.
3: Und die haben die coolsten Fans, weil die rudern.
0: Ja, das sieht immer cool aus, wenn das ganze Stadion da mitmacht. Check ich. Fühl ich auch. Danke, Sammy.

0: Urlaub Spanien, so klingt dieser Song Weekend Lover Nico Santos. Und damit auch sehr erholend an diesem Mittwochmorgen. Schön, dass ihr da seid. 8.19 Uhr ist es, der Morgen bei Radio Regenbogen. Wer ist mit der Bahn gekommen heute Morgen? Gehen verschüchtert so die Hände nach oben. Ja, ich bin auch Bahnfahrer. Ich fahre ganz gern Bahn eigentlich. Am schönsten finde ich die Spannung, die bei jeder Reise herrscht. Wann kommt mein Zug? Kommt überhaupt einer und wenn ja, an welchem Gleis? Heute stellt die Deutsche Bahn ihr drittes Sofortprogramm vor. Nach mehr Sicherheit und Sauberkeit an Bahnhöfen und mehr Komfort im Fernverkehr soll es dieses Mal um etwas gehen, das Reisende wirklich lieben würden, glaube ich. Bessere Infos bei Verspätungen und Gleiswechseln. Welche witzigen Bahnansagen, haben wir uns gefragt, habt ihr schon mal erlebt?
1: Wildschweine auf der Strecke, aber das ist Jahre her. Ich fahre nie S-Bahn, Deutsche Bahn.
2: Das war also letzte Woche, als wir im Zug saßen und es hieß, wir haben keinen Lokführer. Es wurde über eine Stunde lang einen Lokführer gesucht.
3: Dass er selber kaum glaubt, aber dass die Bahn 2 Minuten früher da ist.
0: Ja, da hat man, glaube ich, irgendwann Galgenhumor, wenn man da arbeitet. Aber eigentlich fehlt mir nur noch eins.
4: Achtung an Gleis 10, die Abfahrt verzögert sich um wenige Minuten. Welche wenigen Minuten das sind, das sagen wir ihr in wenigen Minuten.

0: Toller Song, oder? Olivia Dean, Man I Need, ganz relaxed. Mittwochmorgen mit Radio Regenbogen, gleich 3 Minuten. Nee, jetzt ist es so. Jetzt gerade war es 3 Minuten vor 9:30. In der nächsten halben Stunde haben wir gleich nach den News Kygo, auch eine schön leichte Nummer. Save My Love gibt's in wenigen Augenblicken.
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0: Trotz Wolken ist das heute ein warmer, angenehmer Sommertag, Jörg, und ein trockener.
9: Zwischendurch ist es noch aufgelockert, vor allem noch morgens und abends, aber tagsüber mal immer wieder dickere Wolkenfelder, die über den Himmel ziehen und die Temperaturen aber trotzdem zwischen 24 und 28 Grad.
0: Mittwochmorgen, es ist der 8. Juli, 8:30. Susanne Weise ist heute Morgen bei uns im Radio Regenbogen News Team. Guten Morgen, Susanne.
10: Guten Morgen. Nach massiven US-Angriffen auf über 80 Ziele im Iran hat Teheran mit den angekündigten Gegenmaßnahmen reagiert und heute Morgen US-Stützpunkte in Kuwait und Bahrain mit Raketen und Drohnen attackiert. Und in Australien hat ein Fehler in einer Synchronisation großflächig den Mobilfunk ausfallen lassen. Lahmgelegt waren auch Zugverbindungen, Flugverkehr sowie Notrufe und Bezahlsysteme.
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11: Mit Denise Proschek. Erst Warnstreiks an den 4 Unikliniken in Freiburg, Heidelberg, Ulm und Tübingen. Jetzt wird wieder verhandelt. Heute steht die dritte und möglicherweise entscheidende Tarifrunde mit den Arbeitgebern an. Die Gewerkschaft Verdi will unter anderem mehr Geld. Reutlingen will sich um die Bundesgartenschau 2039 bewerben. Heute sollen die Machbarkeitsstudie und die Beschlussvorlage vorgestellt werden. In gut 2 Wochen entscheidet dann der Gemeinderat. Nach dem Flächenbrand bei Meckesheim im Rhein-Neckar-Kreis ermittelt die Polizei. Das Feuer hat etwa 1,2 Hektar Weizen zerstört. Wie hoch der Schaden ist, ist noch unklar. Und das Reiseportal Travel Circus hat den Europapark wieder zum besten Freizeitpark Deutschlands gekürt.
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11: Eltern freut's, viele Schulen und Kommunen stöhnen aber noch. Ab Herbst haben Erstklässler Anspruch auf Ganztagsbetreuung. Doch oft fehlen Räume, Mensen und Personal. An der Clara-Grunwald-Schule in Freiburg klappt das aber schon jetzt richtig gut, sagt Jenny Maestrello von Claras Kerni.
12: Personalsuche ist auch hier immer wieder angespannt, aber bisher konnten wir alle Schlüssel erfüllen. Wir dürfen auch nur qualifiziertes Fachpersonal einstellen. Beziehungsweise, wenn wir sehen, dass der Mensch einfach sehr, sehr gut dafür geeignet ist, kann er sich auch über die Stadt Freiburg qualifizieren lassen. Und dann bekommt er das Zertifikat als Schulkindbetreuer.
11: Wie gut die Betreuung dort läuft, hört ihr gleich in unserer Regio-Story. So klappt Ganztag.
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0: Gleich 2 Minuten nach 8:30. Wir haben eine Unfallaufnahme auf der Kreisstraße zwischen Eppingen und Mühlbach im Kraichgau. Ansonsten sieht's ganz gut aus. Bisschen Stau gerade auf der A5 von Karlsruhe Richtung Heidelberg. Das ist wirklich der einzige größere zwischen Kronau und Waldorf-Wiesloch an der Baustelle. 5 Kilometer. Habt ihr noch was gesehen? Staus, Blitzer, gefährliche Stellen? Dann bitte kurz Bescheid geben. Am besten per WhatsApp-Sprachnachricht 08000 34 35 36. Da wird zum Beispiel geblitzt heute Morgen. Sabine hat uns das gemeldet auf der B462 Weisenbach Richtung Vorbach in Langenbrand auf der Brücke. 70 sind hier erlaubt, Dankeschön. Und wir haben noch einen Blitzer und zwar in La. Den gibt es als Radio Regenbogen Blitzer-Hit. Vielleicht jagen wir euch damit jetzt ein Schmunzeln auf den Mund.

0: Wir wünschen euch eine gute Fahrt.
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0: so viel Power, Shania Twain. 8.40 Uhr ist es. Guten Morgen.
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0: Nach den Sommerferien haben unsere Grundschulkinder Anspruch auf Ganztagsbetreuung. Das klingt toll, aber es knirscht noch. Leute, die die Kids betreuen, fehlen gerade. Die Räume sind noch nicht geeignet, Kantinen fehlen, alles kostet gut Geld. Aber Regio-Story-Reporterin Ruth Engelhardt zeigt uns heute, dass es auch gut laufen kann. Du bist im Freiburger Stadtteil Rieselfeld und fragst für uns nach bei Jenny Maestrello von der Schulkindbetreuung Kerni.
2: Ab September gilt ja der Rechtsanspruch für Erstklässlerinnen und Erstklässler. Ist hier die Clara-Grunwald-Schule und die Kerni gut drauf vorbereitet?
3: Sind wir. Und zwar nicht nur für die Erstklässler, sondern für alle Kinder, die einen Betreuungsplatz hier an der Clara-Grunwald-Schule brauchen.
2: Wie bewerten Sie denn einen Rechtsanspruch? Also bekommen Sie das mit von den Eltern, dass der Bedarf riesig ist im Vergleich zu vielleicht von noch vor 10 Jahren? Und ist es wirklich umsetzbar?
3: Also in Städten ist der Bedarf sehr, sehr groß. In den Kommunen, ländlichen Kommunen wird es wahrscheinlich noch etwas weniger sein, weil man da oft noch in 3 Generationen zusammenlebt. Hier haben wir einen großen Bedarf und wir starten jetzt im September mit unseren Erstklässlern mit 360 Kindern und davon 220 mit einem Ganztagesbedarf. Also wir decken gerade 90% der Schüler ab, die diesen Bedarf benötigen.
0: 90%, das ist richtig gut. Respekt nach Freiburg. Das Interview hört ihr gerne nochmal auf der Radio Regenbogen Instagram-Seite mit noch mehr interessanten Einblicken zu diesem Thema.

0: Superstar Harry Styles bei Radio Regenbogen, American Girls. Es ist 8.48 Uhr und wir haben noch tolle Angebote für euch. 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
3: 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Nach den aktuellen Aussichten für eure Region.
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4: Ziemlich wolkig ist es draußen, aber trotzdem warm und vor allen Dingen trocken heute, Jörg.
5: Heute ziehen immer wieder Wolkenfelder über den Himmel, dazwischen auch Sonne, aber wahrscheinlich reicht es gerade nicht oder nur ganz vereinzelt für irgendein verhärmtes, schüchternes Schauerchen. Temperaturen trotzdem auf der warmen Seite, am Nachmittag zwischen 24 bis 28 Grad in den Tälern.
4: Es ist Mittwochmorgen, 8. Juli.
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6: Das sind die Themen um 9 Uhr. Neue Angriffswelle im Nahen Osten. Rütte stärkt USA den Rücken. Und die gute Nachricht aus Weil am Rhein. Große Ehre für Thomas Harms. Ich bin Susanne Weise. Schönen guten Morgen. NATO-Generalsekretär Rutte hat die jüngsten US-Angriffe im Iran gerechtfertigt. Er sagte, er halte das für absolut notwendig. Der Iran habe Schiffe in der Straße von Hormuz attackiert und damit den Waffenstillstand verletzt. Als Reaktion gab es in der Nacht US-Militärschläge gegen mehr als 80 Ziele im Iran. Antwortete mit Raketen- und Drohnenangriffen auf US-Militärstandorte in Kuwait und Bahrain. Der Vorsitzende des Auswärtigen Ausschusses Laschet kritisierte im Zweiten, das Rahmenabkommen zwischen den USA und dem Iran sei zu schwammig formuliert.
7: Da steht, die Straße von Hormuz wird freigegeben in Gesprächen mit Oman und dem Iran. Und es steht nicht, sie muss frei sein. Und der Iran hat jetzt ausgetestet, wenn ein Schiff durchfährt, kann ich das wieder attackieren. Das waren diesmal katarische Schiffe und saudi-arabische Schiffe. Und jetzt reagieren die Amerikaner. Und dem Iran muss aber klar sein, und das wird auch der NATO-Gipfel heute klar machen, die Straße von Hormuz muss frei sein.
6: Nach 2 Tagen Warnstreik der Beschäftigten an den 4 Uniklinischen Standorten in Baden-Württemberg, Freiburg, Heidelberg, Ulm und Tübingen geht es heute wieder an den Verhandlungstisch. Es ist die 3. und womöglich entscheidende Tarifrunde. Die Gewerkschaft Verdi fordert 7,5% mehr Lohn, mindestens aber 320 Euro mehr im Monat. Die Arbeitgeber bieten bislang 4,7% in 3 Schritten und verweisen auf die schlechte Finanzlage der Kliniken. Bahnkunden sollen künftig besser und schneller über Verspätungen und Gleiswechsel informiert werden. Konzernchefin Paller stellt in einer Stunde ein neues Sofortprogramm vor. Es ist das 3. Die ersten beiden betrafen mehr Sicherheit und Sauberkeit an Bahnhöfen und mehr Komfort im Fernverkehr. Und die gute Nachricht aus dem Kreis Lörrach. Für jahrzehntelanges ehrenamtliches Engagement hat Thomas Harms aus Weil am Rhein den Verdienstorden der Bundesrepublik Deutschland bekommen. Seit fast 30 Jahren unterstützt er mit dem Verein Kinderhilfe Kiew unter anderem strahlengeschädigte Kinder und liefert Hilfsgüter in die Ukraine.
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8: Achtung bitte, eine Unfallaufnahme findet statt auf der Kreisstraße zwischen Eppingen und Mühlbach. Hier ist die Strecke auch gesperrt. Das war's auch schon, aber teure Blitzer gibt's noch. Und zwar in Weil am Rhein, in der Römerstraße und in Maulbronn in der Frankfurter Straße. Wenn ihr noch was gesehen habt, gerne her damit. Einfach Sprachnachricht schicken an die 08000 34 35 36. Weiterhin wünsche ich euch eine gute Fahrt.
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8: Wir starten in den Vormittag und wisst ihr, was das Gute heute ist? Es ist Bergfest. Das feiern wir mit Bibi Rexha und Faceless und New Religion.
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8: Claudi von Meller hier, hallo.

0: Don't worry, be happy.
1: Genau, happy sind wir auch, denn heute ist Bergfest. Also für alle, die dieses Wort nicht kennen. Wir haben die Hälfte der Arbeitswoche geschafft. Und damit einen schönen Mittwoch, ihr Lieben, hier bei Radio Regenbogen. Jetzt für euch Lady Gaga mit ihrem Totentanz. Und damit ihr wisst, um was es in diesem Hit überhaupt geht, hat sich unser Jens vom Morgen mal an die Übersetzung gemacht.
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3: Das ist die Message zu The Dead Dance von Lady Gaga.
4: Oh, da kommt sie wieder. Aufpassen, wild und außergewöhnlich. Alles nur nicht normal. Und sie trägt es mit einer unwahrscheinlichen Klasse. Die Lady Gaga. Heid macht sie mal den Todetanz. Das heißt hier übersetzt, aber dafür klingt sie unglaublich lebendig. Und das ist auch die wahre Bedeutung hinter dem Song, weil ist nicht das ganze Leben ein einziger Todetanz? Ja? Wir machen das, was wir machen, bis es uns irgendwann mal in die Grube haut. Aber bis dahin sollte man noch jeden Takt mitnehmen, oder? Zumindest sieht es die Gaga so, egal was kommt. Übersetzt, ja, ich tanz, bis ich verreck. Tanz so lang, bis mein Herz nimmi bubbert, einfach weiter tanze. Aber wenn du mich innerlich gekillt hast, das hat mich erst recht so richtig lebendig gemacht. Die Musik holt mich zurück ins Leben, bis man irgendwann das große Licht ausknipst. Weiter tanze, bis der Vorhang fällt. Lady Gaga, The Dead Dance.
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12: Mit Denise Proschek. Auf dem Stuttgarter Großmarkt sollen heute die Abrissarbeiten weitergehen. Laut Feuerwehr hat es gestern Abend nochmal gebrannt, das Feuer konnte aber schnell gelöscht werden. Es war ursprünglich am Freitagabend ausgebrochen, die Brandursache ist weiter unklar. Wasser aus Gewässern in Heilbronn entnehmen, ab sofort verboten. Grund sind laut Stadt die niedrigen Pegel wegen der Trockenheit. So sollen Wassertiere und Pflanzen geschützt werden. An der Klosterruine Frauenalb im Kreis Karlsruhe starten heute Notsicherungsarbeiten. Das Ganze soll 2 Monate lang dauern. Und die Vorstände vom SC Freiburg bleiben. Oliver Leki und Jochen Seyer haben ihre Verträge vorzeitig bis 2030 verlängert.
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12: Einige Eltern freut's, aber viele Schulen und Kommunen stöhnen. Ab Herbst haben Erstklässler Anspruch auf Ganztagsbetreuung. Oft fehlen aber Räume, Mensen und Personal. An der Clara-Grunwald-Schule in Freiburg klappt das aber schon jetzt richtig gut, sagt Jenny Maestrello von Claras Kerni.
13: Die Kinder kommen individuell von der Schule hier rüber und bis 14 Uhr könnt ihr, glaube ich, frei entscheiden, ne, was ihr macht. Also Essen, Hof oder Bastelangebote, Freispiel. Und ab 14 Uhr geht es dann in die Hausaufgaben, wieder rüber ins Klassenzimmer. Und ab 15 Uhr geht es dann weiter mit Nachmittagsangebote, Backen, Kochen, Werkstatt, Atelier.
12: So geht Ganztag, unsere Regio-Story heute. Und wie toll die Betreuungsräume und die neue Mensa an der Clara-Grunwald-Schule sind, das könnt ihr euch anschauen und zwar auf Instagram und Facebook.
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14: Um 9:45. Fahrt bitte vorsichtig, wenn ihr unterwegs seid. Auf der A6 Heilbronn-Mannheim zwischen Sinsheim und Wiesloch-Raunberg. Hier ist eine Ölspur auf dem rechten und auf dem mittleren Fahrstreifen. A8 Karlsruhe-Stuttgart zwischen Pforzheim-West und Pforzheim-Ost. Hier die Dauerbaustelle, ihr kennt das. Aktuell gibt's hier 6 Kilometer Stau. Das war's auch schon. Geblitzt wird aber noch. Und zwar in Stuttgart in der Vaihinger Landstraße und in Maulbronn in der Frankfurter Straße. Wenn ihr noch was gesehen habt, gerne her damit. Einfach Sprachnachricht schicken an die 08000 34 35 36. Weiterhin wünsche ich euch eine gute Fahrt, kommt gut an.
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0: Einen schönen Mittwoch wünsche ich euch, ihr Lieben. Hier ist Radio Regenbogen bei der Arbeit. Viele Künstler sind ja gerade groß auf Sommertour und auf Festivals unterwegs. So auch Michael Schulte. Er reist dann immer zusammen mit seiner kompletten Crew im Tourbus und da herrschen unglaublich strenge Regeln. Wer nämlich aufs Klo muss, der hat verloren.
1: Gestoppt wird nur, wenn einer groß muss. Man darf, also wir sind im Nightline und da sind viele Betten drin und wir schlafen drin und da ist auch eine Toilette, aber man darf nur Pipi machen da drauf. Nicht groß. Das heißt, falls du jetzt dabei wärst und du sagst, ich muss jetzt nachts auf einmal, da kommt was, dann muss man zum Busfahrer gehen und sagen, halt stopp, einmal bitte zur Raststätte, da bahnt sich was an. Also kein Witz, wirklich. Wir haben so ein, zwei Leute, die haben einen schwachen Magen und da, das ist durchaus möglich, dass das passiert dann, ja.
0: Ja, das wäre auf alle Fälle mal nichts für mich, sage ich euch. Hier ist er jetzt, Michael Schulte mit Lovesick, ganz neu, nur hier bei Radio Regenbogen.

Und I'm still standing. Ein Flashback aus den 80ern war das. Hier ist Radio Regenbogen bei der Arbeit. Ja, und wir feiern den Sommer mit euch und das mit ganz vielen Sommer-Vibes, damit ihr auch im Büro oder auf der Baustelle richtig viel Spaß habt, ne? Jetzt mit Mr. Belt und It's Not Right, But It's Okay. 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

0: Schönen Mittwoch. Gleich geht's ja weiter mit der besten Musik hier bei Radio Regenbogen. Mit dabei der aktuelle Hit von Leonie. Baby, won't you stay for a minute? Stay for zusammen mit Callum Scott und Stay. Das und mehr bekommt ihr gleich nach 10.
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1: Heute den Tag über dichte Wolken, aber auch immer wieder Sonnenschein und das Ganze bei bis zu 31 Grad. Morgen geht's dann wieder los mit der Hitzewelle. Viel Sonnenschein und Werte bis zu 34 Grad sind drin. Am Freitag bis zu 36 und am Samstag bekommen wir dann ganz viel Sonnenschein mit bis zu 37 Grad und vielleicht auch ein bisschen mehr.
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2: Das sind die Themen um 10 Uhr. Ölpreis reagiert auf neue Attacken in Nahost. Und die gute Nachricht aus Rust: Europapark wieder ganz vorn. Ich bin Susanne Weise. Schönen guten Tag. NATO-Generalsekretär Rutte hat die jüngsten US-Angriffe im Iran gerechtfertigt. Er sagte, er halte das für absolut notwendig. Der Iran habe Schiffe in der Straße von Hormuz attackiert und damit den Waffenstillstand verletzt. Als Reaktion gab es in der Nacht US-Militärschläge gegen mehr als 80 Ziele im Iran. Teheran antwortete mit Raketen- und Drohnenangriffen auf US-Militärstandorte in Kuwait und Bahrain. Der Vorsitzende des Auswärtigen Ausschusses Laschet kritisierte im Zweiten, das Rahmenabkommen zwischen den USA und dem Iran sei zu schwammig formuliert.
3: Da steht, die Straße von Hormuz wird freigegeben in Gesprächen mit Oman und dem Iran. Und es steht nicht, sie muss frei sein. Und der Iran hat jetzt ausgetestet, wenn ein Schiff durchfährt, kann ich das wieder attackieren. Das waren diesmal katarische Schiffe und saudi-arabische Schiffe. Und jetzt reagieren die Amerikaner. Und dem Iran muss aber klar sein, und das wird auch der NATO-Gipfel heute klar machen, die Straße von Hormuz muss frei sein.
2: Die Märkte reagieren prompt auf die Angriffe. Der Ölpreis ist erneut kräftig gestiegen. Ein Barrel der Nordseesorte Brent kostet jetzt rund 76 US-Dollar und damit 2,6% mehr als gestern. Immer wieder gibt es neue Ankündigungen von Stellenstreichungen in der Automobilindustrie. Alle Hersteller sind betroffen und auch die ganze Zulieferindustrie. Die baden-württembergische Wirtschaftsministerin Hofmeister-Kraut lädt deshalb heute alle relevanten Akteure zu einem Spitzengespräch. Ministerpräsident Özdemir betonte, die Gespräche werden schmerzhaft.
4: Die Standortkosten sind schlicht zu hoch. Und wenn wir das nicht angehen, dann sind es halt harte marktwirtschaftliche Entscheidungen. Dann sind halt andere Standorte günstiger, dann geht man dorthin. Das passiert ja gerade erkennbar. Also müssen wir uns damit beschäftigen. Also lange Rede, kurzer Sinn. Ich bin für eine Sozialpartnerschaft, Arbeitgeber, Arbeitnehmer, Politik, wo wir uns darüber unterhalten, wie wir alle miteinander den Standort stärken können.
2: Allein am Standort Neckarsulm geht es um rund 15.000 Arbeitsplätze. Der Bundestag berät heute erstmals über Vorschläge der Bundesregierung für zusätzliche Befugnisse von Polizei- und Strafverfolgungsbehörden im digitalen Raum. Dabei geht es vor allem darum, Fotos und andere biometrische Daten automatisiert mit Infos aus dem Internet abzugleichen. Eine zweite wichtige Neuerung für Bundespolizei und Bundeskriminalamt ist die Möglichkeit, mit KI-Analysetools Infos aus verschiedenen Dateien zusammenzuführen. Das soll helfen, Zusammenhänge und Querverbindungen und damit auch terroristische und kriminelle Strukturen zu erkennen. Und die gute Nachricht aus dem Ortenaukreis: Der Europapark ist erneut zum besten Freizeitpark Deutschlands gekürt worden. Das Reiseportal Travel Circus hat 49 Freizeitparks und mehr als 1600 Attraktionen ausgewertet. Mit über 100 Fahrgeschäften und Shows setzte sich der Europapark klar an die Spitze. Auch Preis-, Bewertungs- und Bekanntheitsdaten flossen mit in die Auswertung ein.
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1: Fahrt bitte vorsichtig, wenn ihr unterwegs seid, auf der A6 Heilbronn-Mannheim zwischen Sinsheim und Wiesloch-Rauenberg. Hier ist eine Ölspur auf dem rechten und auf dem mittleren Fahrstreifen. A5 Karlsruhe-Basel zwischen Hartheim-Heitersheim und Mülheim-Neuenburg. Hier gibt es Fahrbahnerneuerung aktuell. Die rechte Spur ist deshalb gesperrt. 3 Kilometer Stau. 5 Kilometer steht ihr im Stau auf der A5 Karlsruhe-Frankfurt zwischen Kronau und Waldorf-Wiesloch wegen einer Baustelle. Und dann haben wir auch noch die A8 Karlsruhe-Stuttgart zwischen Pforzheim-West und Pforzheim-Ost. Ihr kennt das, die Baustelle. Außerdem noch ein defekter PKW im Baustellenbereich, deshalb 5 Kilometer Stau. Geblitzt wird in Heilbronn in der Horkheimer Straße und in Villingen-Schwenningen in der Glaser Straße. Wenn ihr jetzt noch was gesehen habt, gerne her damit. Einfach Sprachnachricht schicken an die 08000 34 35 36. Weiterhin wünsche ich euch eine gute Fahrt. Kommt gut an!
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1: Zeit für einen kleinen Schokoriegel, damit ihr mir nicht ins 10-Uhr-Loch fallt, ne? Und dazu gibt's den aktuellen Hit von Leonie und Callum Scott, heißt Stay.
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1: Und ich bin Claudi Formella. Hi.

Schönen Mittwoch wünsche ich euch hier bei Radio Regenbogen bei der Arbeit. Und wir feiern den Sommer mit euch. Das fantastische Wetter, laue Sommernächte und Grillpartys mit Freunden. Ne? Dazu gibt's von uns nämlich die coolsten Sommerhits, wie zum Beispiel von El Professor und Bella Ciao.

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9: Mit Denise Proschek. In Baden-Württemberg wird beim Hochwasserschutz zu viel Geld in die falschen Maßnahmen investiert. Das ist das Fazit des Naturschutzverbands BUND. Statt Flüssen mehr Raum zu geben, werden wichtige Überflutungsflächen weiter zugebaut. In Rheinhessen im Kreis Karlsruhe sind am Abend ungefähr 20.000 Quadratmeter Feld abgebrannt. Weil die Fläche schon abgeerntet war, entstand kein Ernteschaden. Die Ermittlungen laufen. Mannheim ist eine von drei Städten im Förderprojekt Kinderrechtsbasierte Demokratieförderung. Ein Jahr lang wird untersucht, wie Kinder und Jugendliche Demokratie erleben. Und die Vorstände vom SC Freiburg bleiben. Oliver Lekie und Jochen Seyer haben ihre Verträge vorzeitig bis 2030 verlängert.
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9: Ab Herbst haben Erstklässler Anspruch auf Ganztagsbetreuung. Für viele Schulen und Kommunen noch ein Kraftakt. Oft fehlen nämlich Räume, Mensen und vor allem Betreuungskräfte. Freiburgs Grundschulen seien zwar gut vorbereitet, sagt Schulbürgermeisterin Christine Buchheit. Die größte Baustelle bleibe aber das Personal.
10: Die Bauvorbereitung, das ist ja was, was mittelfristig, langfristig läuft. Können wir jetzt über den Sommer auch nichts mehr richten. Was wir vor allen Dingen brauchen, ist Personal. Dass wir wirklich auch die Betreuung personell abbilden können. Da sind wir jedes Jahr am Ringen. Jetzt glauben wir, dass wir ganz gut aufgestellt sind. Das ist bei uns schon qualifiziertes Personal. Oder es wird dann auch Training on the Job, also während der Arbeit, weiterqualifiziert.
9: So klappt Ganztag. Heute unsere Regio-Story hier bei Radio Regenbogen.
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11: Um kurz nach 11:30. Fahrt bitte vorsichtig, wenn ihr unterwegs seid. Auf der A6 Heilbronn-Mannheim zwischen Sinsheim und Wiesloch-Raunberg. Hier ist eine Ölspur auf dem rechten und auf dem mittleren Fahrstreifen. Vorsicht auch nochmal auf der A6 Heilbronn Richtung Mannheim in Höhe Kreuz Mannheim. Hier gibt es eine ungesicherte Unfallstelle. Jetzt zu den Meldungen. A5 Karlsruhe-Basel zwischen Hartheim-Heitersheim und Mülheim-Neuenburg. Hier werden Fahrbahnerneuerungen gemacht. Deshalb ist die rechte Spur gesperrt. Aktuell gibt es hier 3 Kilometer Stau. 5 Kilometer steht ihr im Stau auf der A5 Karlsruhe-Frankfurt zwischen Kronau und Waldorf-Wiesloch an der Baustelle. A8 Karlsruhe Richtung Stuttgart zwischen Pforzheim-West und Pforzheim-Ost. Ein defekter PKW im Baustellenbereich, deshalb 5 Kilometer Stau. Und dann haben wir auch noch die A81 Stuttgart-Singen zwischen Rottweil und Villingen-Schwenningen. Hier staut es sich auf 3 Kilometer. Geblitzt wird in Karlsruhe auf der Kaiserallee und in Freiburg in der Granadaallee. Wenn ihr jetzt noch was gesehen habt, dann gerne her damit. Einfach Sprachnachricht schicken an die 08000 34 35 36. Weiterhin wünsche ich euch eine gute Fahrt. Kommt gut an.
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0: Oh Gott, habe ich diesen Song geliebt. Mr. President und Coco Jumbo. Ein Sommerhit hier bei uns bei Radio Regenbogen. Und wenn ihr mehr davon wollt, das könnt ihr auf unserem Sommerhitradio auf regenbogen.de. Ja, wenn euer Plan für den Sommer bisher nur aus dem Satz mal schauen besteht, dann ist hier jetzt für euch das Upgrade.
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0: Wunderschöne Nummer von Ray Garvey und Halo.
1: Radio Regenbogen ist hier. Die beste Musik bei der Arbeit. Damit geht's natürlich auch gleich weiter. Mit dabei Michael Patrick Kelly. Now I'm standing here alone on the street where we first met. Roundabouts bekommt ihr. Und noch viel, viel mehr gleich nach 11. Also unbedingt dranbleiben.
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1: Heute gibt es den ganzen Tag über dichte Wolken, aber auch mal richtig herrlicher Sonnenschein. Das Ganze bei bis zu 31 Grad. Da könnt ihr noch mal richtig schön durchatmen heute, ne? Denn morgen geht's dann wieder los mit der großen Hitzewelle. Viel Sonnenschein bekommen wir und Werte bis zu 34 Grad sind drin. Am Freitag bis zu 36 und ab Samstag bekommen wir bei ganz viel Sonnenschein bis zu 37 Grad und vielleicht auch ein bisschen mehr.
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11: Das sind die Themen um 11 Uhr. Trump erklärt Feuerpause mit dem Iran für beendet. Und die gute Nachricht aus Mannheim. Stadt wird Pilotprojekt für Kinderrechte. Ich bin Susanne Weise. Schönen guten Tag. US-Präsident Trump will keinen Frieden mehr mit dem Iran. Er hat die Absichtserklärung zur Beendigung des Konflikts für hinfällig erklärt. Die Vereinbarung sei vorbei, sagte Trump vor dem NATO-Gipfel in Ankara. Er wolle nicht mehr mit Teheran verhandeln und mit dem Iran nichts mehr zu tun haben. In der Nacht hatte das US-Militär trotz Waffenruhe wieder Ziele im Iran angegriffen, als Reaktion auf Attacken gegen mehrere Schiffe in der Straße von Hormuz. Teheran reagierte mit Angriffen auf US-Basen in Bahrain und Kuwait. Die Ölpreise schossen daraufhin erneut in die Höhe. Mehr dazu von Tanja Wagner.
12: Die erneuten Spannungen zwischen dem Iran und den USA schlagen zu Buche. Ein Barrel der Sorte Brent legte binnen 2 Tagen um mehr als 5% zu und wird jetzt für 76 Dollar gehandelt. Für Verbraucher bedeutet das erneut mehr Unsicherheit. Gerade jetzt im Sommer nutzen eigentlich viele Hausbesitzer die Zeit, um sich günstig mit Heizöl einzudecken. Normalerweise. Und auch die Spritpreise dürften absehbar wieder steigen. Dabei sind sie laut ADAC schon jetzt so hoch wie im März, noch bevor der Tankrabatt in Kraft getreten war.
11: Ein KI-Bot namens Kiana, eine zusätzliche App und schnellere Infos zu Störungen. Die Deutsche Bahn investiert 50 Millionen Euro, damit es für die Kunden künftig besser läuft. Konzernchefin Palla hat das Maßnahmenbündel eben vorgestellt. Die neue KI-Assistenz zu Fragen rund um die Fahrt wird auf der Internetseite der Bahn sowie im DB-Navigator integriert. Die App soll dann auch mit schnelleren Infos zu Gleiswechseln punkten. Und nicht zu vergessen, mittels KI sollen in den Leitstellen eingehende Infos zu Störungen schneller an die Kunden weitergegeben werden. Positive Meldungen von Deutschlands Elektro- und Digitalindustrie. Sie hat im Mai deutlich mehr Aufträge erhalten. Die Order lagen 19% über dem Vorjahresmonat, berichtet der Branchenverband 2. Das war der stärkste Anstieg der vergangenen 2 Jahre. Zusätzliche Bestellungen kamen demnach vor allem aus dem Nicht-Euro-Raum. Im Kreiskrankenhaus Emmendingen hat es eine Datenschutzpanne gegeben. Durch einen Tippfehler wurden Patientendaten versehentlich an eine unbekannte Person verschickt. Laut Krankenhaus sind überwiegend nur Stammdaten betroffen, nicht aber medizinische Befunde. Eine Hotline informiert mögliche Betroffene. Hinweise auf einen Datenmissbrauch gibt es bislang nicht. Und die gute Nachricht aus der Rhein-Neckar-Region. Mannheim ist jetzt als eine von drei Städten im neuen Förderprojekt Kinderrechtsbasierte Demokratieförderung in Kommunen des Vereins Kinderfreundliche Kommunen ausgewählt worden. Dabei wird laut Stadt ein Jahr lang untersucht, wie Kinder und Jugendliche zwischen 6 und 18 Jahren Demokratie in ihrem Alltag erleben. Mannheim trägt seit Januar 2023 das Siegel Kinderfreundliche Kommune und will mit dem Projekt die Rechte von Kindern und Jugendlichen weiter stärken.
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1: Und es ist einiges los auf den Straßen. Wir beginnen mit der A5 Karlsruhe-Basel zwischen Hartheim-Heitersheim und Mülheim-Neuenburg. Hier wird die Fahrbahn erneuert. Die rechte Spur ist gesperrt. 4 Kilometer Stau aktuell. Nochmal 4 Kilometer Stau gibt es auch auf der A5 Basel-Karlsruhe zwischen Freiburg-Mitte und Teningen. A5 Karlsruhe Richtung Frankfurt zwischen Kronau und Waldorf-Wiesloch. Eine Baustelle, auch hier 4 Kilometer Stau. Rüber zur A8 Karlsruhe-Stuttgart zwischen Pforzheim-West und Pforzheim-Ost. Ein defekter PKW in der Baustelle, 7 Kilometer Stop and Go. Und die A81 ist auch noch mit dabei. Stuttgarte-Singen zwischen Rottweil und Villingen-Schwenningen. Hier staut es sich auf 3 Kilometer. Geblitzt wird in Heilbronn, in der Horkheimer Straße und in Karlsruhe auf der Kaiserallee. Wenn ihr jetzt noch was gesehen habt, dann gerne her damit. Einfach Sprachnachricht schicken an die 08000 34 35 36. Weiterhin wünsche ich euch eine gute Fahrt. Kommt gut an.
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1: Wir starten in den späten Vormittag mit Kaigo, Khalid und Griffin und Save My Love. Und in einer Stunde ist dann schon Mittagspause.
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1: Und ich bin Claudi Formella. Hi.

La Bamba, ein Sommerhit von Los Lobos war das. Und wenn ihr davon nicht genug bekommen könnt, dann geht einfach auf unser Sommerhitradio auf regenbogen.de. Einen schönen Mittwoch wünsche ich euch, ihr Lieben. Und damit euer Arbeitsalltag ganz schnell vorbeigeht, gibt's jetzt 6 junge Mädels, die sich in einer Castingshow gegen 120.000 Bewerberinnen durchgesetzt haben. Nämlich

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5: Mit Stefan Keller. Ein Mannheimer Polizist wird wegen zweifacher Vergewaltigung angeklagt. Die Staatsanwaltschaft hat einen entsprechenden Antrag gestellt. Der Polizist soll bei einer Kontrolle wegen Prostitution mit Strafen gedroht und später vergewaltigt haben. Seit einer Stunde wird wieder über die Tarife an den 4 Unikliniken im Land verhandelt. In Stuttgart sitzen Gewerkschaft Verdi und Arbeitgeber zusammen. Zuletzt hatte es mehrtägige Streiks gegeben. Razzia in Waldshut-Tingen. 4 chinesische Frauen in Massagestudios sind im Visier der südbadischen Ermittler. Es geht um Schwarzarbeit und illegale Prostitution. Und in Rheinstetten im Landkreis Karlsruhe wird die Ursache für einen Brand eines riesigen Feldes gesucht.
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5: Ganztagsbetreuung ab Herbst für alle Erstklässler. Klingt gut, bringt viele Schulen und Kommunen aber an ihre Grenzen, denn es fehlt oft an Platz, Mensen und qualifiziertem Personal. In Freiburg läuft vieles schon gut, sagt Schulbürgermeisterin Christine Buchheit.
6: Wir sind sehr froh, dass es das Förderprogramm gab, dass wir hier auch mit Landesmitteln jetzt wirklich schnell bauen konnten. Wir haben hier die Situation, dass wir tatsächlich auch ausreichend Räume für die Betreuung haben. In sehr vielen Schulen müssen wir Betreuung und Unterricht, müssen sich Räume teilen. Dann gibt es vielleicht noch ein, zwei extra spezielle eine Küche oder ein Bastelraum, ein Werkraum für die Betreuung. Und ansonsten müssen Kinder auch in den Klassenräumen nachmittags noch bei der Betreuung sein.
5: An der Clara-Grundwald-Schule in Freiburg klappt die Betreuung aber jetzt schon richtig gut mit ausreichend Platz und einer neu ausgebauten Mensa. Wie es den Kindern hier gefällt, gleich mehr in unserer Regio-Story. So klappt Ganztag.
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7: Um kurz nach 11:30. Fahrt bitte vorsichtig, wenn ihr unterwegs seid. Auf der A6 Richtung Mannheim zwischen Sinsheim Süd und Sinsheim Gefahr durch eine ungesicherte Unfallstelle auf dem mittleren Fahrstreifen. Jetzt kommen wir zu den Meldungen. A5 Karlsruhe-Basel zwischen Hartheim-Heitersheim und Mülheim-Neuenburg. Hier wird die Fahrbahn erneuert. Die rechte Spur ist gesperrt und es staut sich auf 4 Kilometer. Nochmal 4 Kilometer Stau gibt's auch auf der A5 Basel-Karlsruhe zwischen Freiburg-Mitte und Theningen. A5 Karlsruhe Richtung Frankfurt zwischen Kronau und Waldorf-Wiesloch, eine Baustelle, auch hier aktuell 4 Kilometer Stau. Dann rüber zur A8 Karlsruhe-Stuttgart zwischen Pforzheim-West und Pforzheim-Ost. Ihr kennt das, die Dauerbaustelle, 7 Kilometer stockender Verkehr. Geblitzt wird auch noch und zwar in Freiburg in der Granada-Allee und in Eppelheim in der Boschstraße. Wenn ihr jetzt noch was gesehen habt, gerne her damit. Einfach Sprachnachricht schicken an die 08000 34 35 36. Weiterhin wünsche ich euch eine gute Fahrt. Kommt gut an.
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1: Lunchtime. Ja, so langsam geht es in Richtung Mittagessen. Regio-Story-Reporterin Ruth Engelhardt, die steht schon in der Schlange bei der Essensausgabe. Und zwar an einer Schule in Freiburg. Denn hier läuft schon alles für die Ganztagsbetreuung. Die gilt nach den Sommerferien. Für viele Schulen ist das ein richtiger Kraftakt. Es fehlen Räume, Mensen und Personal. Ruth zeigt uns in der Regenbogenwelt aber heute, wie Ganztag gut funktionieren kann.
2: Wir sind jetzt hier in der ganz neuen Mensa der Clara-Grunewald-Schule im Freiburger Stadtteil Rieselfeld. Hier wird jetzt Essen ausgeteilt und ich habe hier die Lea, gell? Vierte Klasse. Und du darfst jetzt auch das Essen genießen in der tollen Mensa. Wie findest du denn das jetzt hier?
3: Finde ich gut, ja. Also ich finde es sehr lecker hier.
2: Bist du hier auch in der Betreuung in Claras Kerni?
3: Ja.
2: Was sind denn so die Highlights? Was macht ihr denn da in der Kernzeitbetreuung eigentlich?
3: Also ich gehe meistens ins Atelier oder in die Holzwerkstatt und dann bastel ich irgendwas.
4: Also in den letzten Sommerferien, da war es halt auch richtig heiß draußen und da durften wir dann so Wasserschlachten und sowas machen. Und es gibt dann immer so ein Spielemobil auch manchmal.
2: Das ist besser als zu Hause, oder?
4: Ja. Weil hier, wir bekommen viel Hilfe und dann erklären sie uns die Sachen, was wir machen und so sollen.
2: Und was sagen eure Eltern eigentlich dazu? Die sind wahrscheinlich auch froh, oder? Dass ihr hier seid.
5: Es ist doch wirklich gut, dass die Eltern wegen der Betreuung länger arbeiten können. Ja, sehr cool.
6: Also meine Eltern sind auch froh, weil

0: Weil mein Vater halt arbeitet und wenn meine Mutter vielleicht Termine hat oder meine Schwester, dass sie früher kommen, dass ich nicht immer meinen Schlüssel dabei habe. Deswegen finde ich es cool, weil ich meine Freunde treffen kann, wir reden können, spielen können.
1: Also läuft, würde ich sagen, ne? Hier kann die Ganztagsschule nach den Sommerferien starten. Was esst ihr denn am liebsten in der Mensa, in der Kantine? Stimmt gerne ab auf unserer Radio Regenbogen Facebook-Seite.
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Ein Flashback aus den 80ern. Irene Cara und Flashdance hier bei Radio Regenbogen. Und wir feiern den Sommer mit euch und zwar mit ganz vielen Sommerhits, wie auch Alvaro Soler und El Mismo Sol.

0: Radio Regenbogen ist hier, die beste Musik bei der Arbeit. Damit geht's auch gleich weiter, nämlich mit dem aktuellen Hit von Bebe Rexha. Ja, wir tanzen uns in die Mittagspause mit New Religion. Das und mehr bekommt ihr gleich nach 12.
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0: Teilweise ist es ganz schön dicht bewölkt, es soll aber trocken bleiben. Hier und da schaut auch mal die Sonne vorbei. Maxi-Werte liegen heute bei 31 Grad. Genießt das heutige Wetter nochmal, denn morgen geht's dann wieder los mit der Hitzewelle. Viel Sonnenschein und Werte bis zu 34 Grad sind drin. Ab Freitag bis zu 36 Grad und es steigt täglich an.
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11: Und das sind die Themen um 12 Uhr. Waffenruhe im Irankrieg ist aus Sicht von US-Präsident Trump beendet. Und die gute Nachricht aus Stuttgart, der Verlagspreis Literatur des Landes bleibt in der Landeshauptstadt. Ich bin Vio Kostanic. Schönen guten Tag. Nach der jüngsten Eskalation im Irankrieg ist die Waffenruhe aus Sicht von US-Präsident Donald Trump beendet. Er werde seine Unterhändler aber weiter mit dem Iran reden lassen, wenn diese es wünschen, sagte Trump am Rande des NATO-Gipfels in Ankara. Trump wurde dort zunächst von einer Reporterin gefragt, ob die Waffenruhe beendet sei und beim zweiten Nachhaken, ob die Waffenruhe und das Rahmenabkommen mit dem Iran nun Geschichte seien. Darauf hat er geantwortet:
12: Ich will nicht mehr mit Ihnen verhandeln. Die sind Abschaum. Wissen Sie, was Abschaum ist? Das sind kranke Leute. Die werden von kranken Leuten regiert. Wenn die eine Atombombe hätten, würden sie die benutzen. Was mich angeht, ist es vorbei.
11: Soweit US-Präsident Trump in einer Übersetzung bei NTV. Das US-Militär hat in Reaktion auf Attacken gegen Tanker in der Straße von Hormuz in der vergangenen Nacht Dutzende Ziele im Iran bombardiert. Zudem setzen die USA Sanktionen auf iranisches Öl wieder in Kraft. Irans Militär hat laut Medienberichten eine Reaktion auf die US-Angriffe angekündigt. Jeder dritte Lehrer in Deutschland ist U50 und immer mehr arbeiten in Teilzeit. Laut Statistischem Bundesamt hatten im Schuljahr 24/25 44% der Pädagogen keinen Vollzeitjob mehr. Das ist der höchste Stand seit Beginn der Datenerhebung 2009. Besonders Lehrerinnen bevorzugen die Teilzeit. Hier sind es knapp über 50%. Bei den Lehrern sind es gerade mal 23% und auch junges Lehrpersonal ist Mangelware. Die unter 35-Jährigen machen inzwischen nur noch ein Fünftel des Lehrpersonals an allgemeinbildenden Schulen aus. Der Oberkirchtunnel im Ortenaukreis ist seit heute Morgen nach einem Unfall komplett gesperrt. Ein Fahrzeug hat eine wichtige technische Anlage im Tunnel schwer beschädigt. Laut Landratsamt Ortenaukreis prüft das Straßenbauamt derzeit den Schaden. Eine Öffnung ist erst möglich, wenn alle Sicherheitsanlagen wieder funktionieren. Wie lange die Sperrung dauert, ist noch offen. Die Umleitung führt über die Ortsdurchfahrt Oberkirch. Und die gute Nachricht aus Stuttgart, das Programm des Alfred Kröner Verlags wird mit dem Verlagspreis Literatur des Landes ausgezeichnet. Er ist mit 12.500 Euro dotiert. Kunststaatssekretärin Erik Lee sagt, der Verlag zeigt, wie sich Tradition und Aufbruch erfolgreich verbinden lassen.
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0: Fahrt bitte vorsichtig, wenn ihr unterwegs seid auf der A6 Richtung Mannheim zwischen Sinsheim Süd und Sinsheim. Hier gibt es eine ungesicherte Unfallstelle auf dem mittleren Fahrstreifen. A5 Karlsruhe-Basel zwischen Hartheim-Heitersheim und Mülheim-Neuenburg. Hier wird die Fahrbahn erneuert. Die rechte Spur ist gesperrt. 3 Kilometer Stau gibt's. A5 Basel-Karlsruhe zwischen Freiburg-Mitte und Teningen. Hier staut es sich auf 4 Kilometer. Und nochmal 4 Kilometer Stau gibt's auch auf der A5 Karlsruhe-Frankfurt zwischen Kronau und Waldorf-Wiesloch an der Baustelle. A8 Karlsruhe-Stuttgart zwischen Pforzheim-West und Pforzheim-Ost. Hier die Baustelle. Ihr kennt das. 6 Kilometer stockender Verkehr aktuell. Geblitzt wird auch noch, und zwar in Sandhausen in der Hauptstraße und in Eppelheim in der Boschstraße. Wenn ihr jetzt noch was entdeckt habt, dann gerne her damit. Einfach Sprachnachricht schicken an die 08000 34 35 36. Weiterhin wünsche ich euch eine gute Fahrt. Kommt gut an.
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0: Ab in die Mittagspause mit euch. Was Leckeres essen und mal kurz ausspannen. Dazu gibt's Bibi Rexha und der aktuelle Hit New Religion. Ich bin Claudi Formella.
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Schönen Mittwoch wünsche ich euch hier bei Radio Regenbogen bei der Arbeit. Jetzt mit dem aktuellen Hit von Michael Schulte, heißt 5 a.m. Ich dachte ja immer, es geht ums frühe Aufstehen oder so, aber nein, die Bedeutung ist eine völlig andere. Es geht um einen Neubeginn und um positive Vibes.

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6: Mit Stefan Keller. Ein Mannheimer Polizist wird wegen zweifacher Vergewaltigung angeklagt. Die Staatsanwaltschaft hat einen entsprechenden Antrag gestellt. Der Polizist soll bei einer Kontrolle wegen illegaler Prostitution mit Strafen gedroht und später vergewaltigt haben. Seit dem Vormittag wird wieder über die Tarife an den 4 Unikliniken im Land verhandelt. In Stuttgart sitzen Gewerkschaft Verdi und Arbeitgeber zusammen. Zuletzt hatte es mehrtägige Warnstreiks gegeben. Razzia in Waldshut-Tingen. 4 chinesische Frauen in Massagestudios sind im Visier der südbadischen Ermittler. Es geht um Schwarzarbeit und illegale Prostitution. Und Hoffenheims Stürmerstar Kramaric ist erfolgreich an der Leiste operiert worden.
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6: Ab Herbst haben Erstklässler Anspruch auf Ganztagsbetreuung. Für viele Schulen und Kommunen noch ein Kraftakt. Oft fehlen Räume, Mensen und vor allem Betreuungskräfte. Freiburgs Grundschulen seien zwar gut vorbereitet, sagt Schulbürgermeisterin Christine Buchheit. Die größte Baustelle bleibe aber das Personal.
7: Die Bauvorbereitung, das ist ja was mittelfristig, langfristig läuft. Können wir jetzt über den Sommer auch nichts mehr richten. Was wir vor allen Dingen brauchen, ist Personal, dass wir wirklich auch die Betreuung personell abbilden können. Da sind wir jedes Jahr am Ringen. Jetzt glauben wir, dass wir ganz gut aufgestellt sind. Das ist bei uns schon qualifiziertes Personal. Oder es wird dann auch Training on the Job, also während der Arbeit, weiterqualifiziert.
6: So klappt Ganztag. Unsere Regio-Story heute. Was Eltern zum Beispiel an der Clara-Grunwald-Schule in Freiburg für die Betreuung zahlen, hört ihr gleich.
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8: A5, Karlsruhe Richtung Basel zwischen Hartheim-Heitersheim und Mülheim-Neuenburg. Hier wird die Fahrbahn erneuert. Die rechte Spur ist gesperrt. 4 Kilometer Stau gibt's. 5 Kilometer steht ihr im Stau. Auf der A5 Karlsruhe-Frankfurt zwischen Kronau und Waldorf-Wiesloch an der Baustelle. A8 Karlsruhe Richtung Stuttgart zwischen Pforzheim-West und Pforzheim-Ost. Die Dauerbaustelle, die ja schon bekannt ist. 7 Kilometer Stau und stockenden Verkehr gibt's immer wieder. Geblitzt wird auch noch, und zwar in Ludwigsburg in der Steinheimer Straße und in Freiburg in der Granada-Allee. Wenn ihr noch was gesehen habt, gerne her damit. Einfach Sprachnachricht schicken an die 08000 34 35 36. Weiterhin wünsche ich euch eine gute Fahrt. Kommt gut an.
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Schönen Mittwochnachmittag wünsche ich euch. Hier ist Radio Regenbogen. Bald sind Sommerferien, ihr Lieben. Und dann könnt ihr euch die Sonne auf den Bauch scheinen lassen, im Meer planschen und lecker Cocktail schlürfen. Ja, wir träumen uns schon mal gemeinsam dahin mit der besten Sommermucke und The Four Tops und Loco in Acapulco.

0: Young Gun, Just Like Fire. Einen schönen Mittwoch wünsche ich euch. Hier ist Radio Regenbogen mit der besten Musik bei der Arbeit. Damit geht's auch gleich weiter, nämlich mit Rag & Bone Man. Skin, das und mehr bekommt ihr gleich nach 13 Uhr. Also dranbleiben.
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0: Ja, so ein bisschen komisch heute, ne? Teilweise ist es ganz schön dicht bewölkt. Es soll aber immerhin trocken bleiben. Und hier und da schaut auch mal richtig kräftig die Sonne vorbei. Und das Ganze bei Maxi-Werten heute um die 31 Grad. Morgen geht's dann wieder los mit der Hitzewelle. Viel Sonnenschein bekommen wir, ganz wenig Wolken, bei Werten bis zu 34 Grad. Am Freitag 36 Grad. Und ab Samstag bekommen wir ganz viel Sonnenschein bei bis zu 37 Grad. Und vielleicht sogar noch ein bisschen mehr.
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7: Das sind die Themen um 13 Uhr. Waffenruhe im Irankrieg ist aus Sicht von US-Präsident Trump beendet. Und die gute Nachricht für ganz Baden-Württemberg: Hier wird Flagge gezeigt gegen Atomwaffen. Ich bin Vio Kostanic. Schönen guten Tag. Für US-Präsident Donald Trump ist die Waffenruhe im Iran beendet. Er wolle keine Einigung mehr und nichts mehr mit ihnen zu tun haben, sagte er am Rande des NATO-Gipfels in Ankara. Zuvor hatte das US-Militär zahlreiche Ziele im Iran bombardiert, als Reaktion auf Attacken gegen Tanker im Golf von Hormuz. Mehr dazu von Dieter Ebeling.
8: Trump ist richtig wütend auf die Iraner. Ich will nichts mehr mit ihnen zu tun haben. Sie sind Abschaum, sagte er. Für ihn sei der Waffenstillstand vorbei. Aber falls sie wollten, könnten die Unterhändler auch noch weiterreden. Zuvor hatten die USA Dutzende von Zielen im Iran bombardiert, als Reaktion auf den Beschuss von Schiffen in der Straße von Hormuz. Fängt der Krieg jetzt also wieder an? Sehr wahrscheinlich. Aber auf jeden Fall sind die Ölpreise gleich nach Trumps Worten schon wieder steil in die Höhe geschossen.
7: In Gengenbach im Ortenaukreis hat ein Zug an einem Bahnübergang ein Auto erfasst. Im Moment ist die Bahnstrecke gesperrt. Die rund 200 Passagiere im Zug blieben unverletzt. Wie viele Menschen im Auto waren und ob sie verletzt wurden, ist noch unklar. Ein Mannheimer Polizist soll 2 Frauen vergewaltigt haben. Die Staatsanwaltschaft hat jetzt gegen den 38-Jährigen Anklage erhoben. Er soll 2 Prostituierte mit Geldstrafen und Verhaftung gedroht und sie zum Geschlechtsverkehr aufgefordert haben. Der Mannheimer Polizist ist inzwischen suspendiert. Die Deutsche Bahn will noch in diesem Jahr ihre Kundenkommunikation deutlich verbessern. Mit einem KI-Bot, einer weiteren App und schnelleren Infos zu Gleiswechseln. Das hat Bahnchefin Evelyn Paller anlässlich eines weiteren Maßnahmenpakets heute angekündigt. Kundeninfos sollen verlässlicher, schneller und besser werden, sagt Paller. Zum Beispiel beim Gleiswechsel. Hier sollen die Infos künftig innerhalb von 2 Sekunden im Navigator angezeigt werden. Dort sollen Reisende bald auch individuelle Auskünfte zu ihrer Fahrt erfragen können. Und die gute Nachricht für ganz Baden-Württemberg. Viele Städte und Gemeinden setzen heute ein Zeichen gegen Atomwaffen. Bei der bundesweiten Aktion werden vor den Rathäusern entsprechende Flaggen gehisst, auch in Baden-Württemberg. Zum Beispiel Mannheim, Karlsruhe, Freiburg und Stuttgart. Die Aktion findet im Rahmen der Majors for Peace statt, also der Bürgermeister für den Frieden. Dieses weltweite Netzwerk setzt sich vor allem für die Abschaffung von Atomwaffen ein. Gegründet wurde es 1982 durch den Bürgermeister der japanischen Stadt Hiroshima.
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0: A5, Karlsruhe Richtung Basel zwischen Hartheim-Heitersheim und Mülheim-Neuenburg. Hier findet eine Fahrbahnerneuerung statt. Die rechte Spur ist gesperrt. Es gibt aktuell 4 Kilometer Stau. A5, Karlsruhe-Frankfurt zwischen Kronau und Waldorf-Wiesloch. Eine Baustelle, 5 Kilometer Stau hier. A8, Karlsruhe Richtung Stuttgart zwischen Pforzheim-West und Pforzheim-Ost. Die Dauerbaustelle, 7 Kilometer stockender Verkehr. Und das war's auch schon. Aber geblitzt wird noch. Und zwar in Freiburg in der Granadaallee und in Sandhausen in der Hauptstraße. Wenn ihr noch was gesehen habt, dann gerne her damit. Einfach Sprachnachricht an die 08000 34 35 36. Weiterhin wünsche ich euch eine gute Fahrt. Kommt gut an.
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0: Hey, wir haben es geschafft. Wir sind schon im Nachmittag gelandet. Und jetzt für euch gibt's Alex Warren und Fever Dream. Und ich bin Claudi Formella. Schönen Mittwoch.
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Das war ein Radio-Regenbogen-Sommerhit, die Gypsy Kings und Volare. Noch mehr coole Sommer-Vibes, die gibt's in unserem Sommerhit-Radio auf regenbogen.de, damit ihr auch bei der Arbeit so ein bisschen den Sommer feiern könnt und gleichzeitig an den Feierabend mit einer schönen Abkühlung denkt.

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12: Mit Stefan Keller. Bahnunfall in Gengenbach. 200 Menschen waren in dem Zug in der Ortenau, als er gegen ein Auto krachte. Im Zug wurde laut Polizei Offenburg niemand verletzt. Der Autofahrer war sofort tot. Wie lange die Strecke der Schwarzwaldbahn gesperrt sein wird, ist unklar. Ein Mannheimer Polizist wird wegen zweifacher Vergewaltigung angeklagt, so die Staatsanwaltschaft. Der Polizist soll bei einer Kontrolle wegen illegaler Prostitution mit Strafen gedroht und später vergewaltigt haben. Mit der flachen Hand soll ein Radfahrer in Weil am Rhein im Kreis Lörrach einen kleinen Jungen ins Gesicht geschlagen haben. Ohne Grund, erklärte seine Mutter. Und Hoffenheims Stürmerstar Kramaric ist erfolgreich an der Leiste operiert worden.
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12: Eltern freut's, viele Schulen und Kommunen stöhnen noch. Ab Herbst haben Erstklässler Anspruch auf Ganztagsbetreuung. Doch oft fehlen Räume, Mensen und Personal. An der Clara-Grunwald-Schule in Freiburg klappt das aber schon jetzt richtig gut, sagt Jenny Maestrello von Claras Kerni.
13: Die Kinder kommen individuell von der Schule hier rüber und bis 14 Uhr könnt ihr, glaube ich, frei entscheiden, ne, was ihr macht. Also Essen, Hof oder Bastelangebote, Freispiel. Und ab 14 Uhr geht es dann in die Hausaufgaben, wieder rüber ins Klassenzimmer. Und ab 15 Uhr geht es dann weiter mit Nachmittagsangebote, Backen, Kochen, Werkstatt, Atelier.
12: So geht Ganztag, unsere Regio-Story heute. Und wie toll die Betreuungsräume und die neue Mensa an der Clara-Grunwald-Schule aussehen, das könnt ihr auf Instagram und Facebook sehen.
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14: Um kurz nach 2:30. Fahrt bitte vorsichtig, wenn ihr unterwegs seid, auf der A6 Mannheim-Heilbronn zwischen Schwetzingen-Hockenheim und Rastedt am Hockenheimring West. Gefahr durch Spanngurte auf der Fahrbahn. Achtung auch nochmal auf der A6 Nürnberg-Heilbronn zwischen Kreuz-Weinsberg und Heilbronn-Neckar-Sulm. In beiden Richtungen Gefahr durch und für eine Person auf der Fahrbahn. Das war's auch schon, aber geblitzt wird noch, und zwar in Wiesenthal in der Karlsruher Straße und in Stuttgart in der Wangener Straße. Wenn ihr noch was gesehen habt, gerne her damit. Einfach Sprachnachricht schicken an die 08000 34 35 36. Weiterhin wünsche ich euch eine gute Fahrt. Kommt gut an.
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0: Wundervollen Mittwoch wünsche ich euch hier bei Radio Regenbogen. Und heute ist der allererste Tag seit WM-Start, an dem es mal kein Spiel gibt. Ich weiß gar nicht, wie ich das aushalten soll. Also einige von uns, die könnten mal wieder abends am gesellschaftlichen Leben teilnehmen, aber ohne Fußballspiel ist auch doof, oder? Am Donnerstag geht's aber weiter. Frankreich gegen Marokko im Viertelfinale.
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0: Unser Sammy aus Ludwigsburg, 7 Jahre jung, beim Thema Fußball macht ihm keiner was vor. Sag mal, Sammy, wer ist jetzt eigentlich der Favorit der WM?
4: Ist doch ganz einfach. Der Top-Favorit auf den Titel ist Frankreich. Auch England hat eine gute Chance. Auch Marokko hat eine gute Chance. Weil die waren bei der letzten WM ja schon Vierter. Haben jetzt tolle Spieler gemacht. Aber mein Geheimfavorit ist Norwegen mit Erling Haaland. Und die haben die coolsten Fans, weil die rudern.
0: Ja, da gebe ich dir auf alle Fälle recht. Und vielleicht schaffen sie es ja auch.
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0: Einen schönen Mittwoch wünsche ich euch. Wir feiern den Sommer. Deshalb gibt's auch in der kommenden Stunde ganz viele Sommerhits wie dieser hier. Nicki Jure und Daisy und Sunroof. Das und mehr bekommt ihr gleich nach 14 Uhr bei Holger Münch. Ich bin Claudi Formella, wünsche euch einen schönen Nachmittag. Ciao und arrivederci.
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8: Ist einiges an Sonnenschein heute Nachmittag für euch drin. Wenn ihr Wolken seht, die sind harmlos, die spenden nur ein bisschen Schatten. 24 bis 31 Grad sind drin. Morgen ist es dann die meiste Zeit über sonnig bei bis zu 34 Grad.
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9: Das sind die Themen um 14 Uhr. Trump erklärt Vereinbarungen mit Iran für beendet. Und die gute Nachricht aus Donaueschingen: Solarkraft für Wasserwerke. Ich bin Vio Kostanit. Schönen guten Tag. US-Präsident Donald Trump reicht es. Für ihn ist die Waffenruhe im Iran beendet. Er wolle keine Einigung mehr und nichts mehr mit ihnen zu tun haben, sagte er am Rande des NATO-Gipfels in Ankara. Zuvor hatte das US-Militär zahlreiche Ziele im Iran bombardiert, als Reaktion auf Attacken gegen Tanker im Golf von Hormuz. Schwerer Unfall auf der Schwarzwaldbahnstrecke. Ein Autofahrer ist an einem Bahnübergang in Gengenbach im Ortenaukreis mit einem Zug zusammengestoßen. Die Details dazu von Radio Regenbogen-Reporter Janis Tirakis.
10: Es ist ungefähr 11 Uhr, als das Auto am Übergang in der Kinzigstraße mit dem Zug zusammenkracht. Der Autofahrer wurde dabei so schwer verletzt, dass er noch an der Unfallstelle starb, teilt die Polizei mit. Der Zugführer und die etwa 200 Passagiere blieben demnach unverletzt. Der Bahnverkehr auf der Strecke wurde bis auf Weiteres eingestellt. Neben Polizei und Feuerwehr war auch ein Rettungshubschrauber im Einsatz. Wie es zu dem Crash kommen konnte, wird noch ermittelt.
9: Ein Palliativarzt ist wegen 15-fachen Mordes von Patienten zur Höchststrafe verurteilt worden. Das Landgericht Berlin hat gegen den 41-jährigen Deutschen eine lebenslange Freiheitsstrafe verhängt und die besondere Schwere der Schuld festgestellt. Zudem wurde eine Sicherungsverwahrung nach der Haftstrafe angeordnet und ein lebenslanges Berufsverbot verhängt. Und die gute Nachricht aus Donaueschingen. Die Stadt rüstet ihre Wasserwerksanlagen schrittweise mit Photovoltaik aus. Aktuell entsteht eine Anlage am Hochbehälter in Wolterdingen. Die Anlage hat eine Leistung von rund 30 Kilowatt Peak und kostet etwa 40.000 Euro. Der Hochbehälter kann dank modernster Technik auch bei einem Stromausfall mehrere Tage autark weiterlaufen. Damit sinkt laut Stadtverwaltung die Abhängigkeit vom öffentlichen Stromnetz. Am Hauptwasserwerk an der Gutterquelle ist zudem eine Freiflächenanlage auf rund einem Hektar in Planung.
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8: Ist alles geschmeidig auf den Straßen. Uns ist nichts gemeldet. Ihr habt freie Fahrt. Geblitzt werdet ihr in Sandhausen in der Hauptstraße und in Karlsruhe in der Wilhelm-Hausensteiner-Allee. Wenn ihr unterwegs noch was gesehen habt, schickt uns gerne eine Sprachnachricht an die 08000 34 35 36. Ich bin der Münch. Hello.
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8: Ja, kurz nach zwei. So langsam können wir schon mal die Feierabendvorfreude anschieben. Und das geht mit diesem Banger besonders gut. Ein echter Happy Hit von Topic und Nico Santos. Buddy.
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0: Einen schönen Mittwoch euch mit Radio Regenbogen. Wir kümmern uns um den Soundtrack für euren Sommer. Und kaum ein Song schafft es, ein Sommergefühl so gut auf den Punkt zu bringen wie dieser hier. Hat so eine angenehme Leichtigkeit und macht richtig gute Laune. Have fun mit dem Radio Regenbogen Sommerhit von Nicky Yore. Hier ist Sunroof.
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10: Gleich 3:30.
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12: Mit Stefan Keller. Unfall auf der Schwarzwaldbahn. Am Vormittag war ein Regio-Express mit einem Auto zusammengestoßen. Die 200 Menschen in dem Zug blieben laut Polizei unverletzt. Der Autofahrer starb noch an der Unfallstelle. Notfallseelsorger kümmerten sich um die Fahrgäste. Bis 2040 droht in Baden-Württemberg ein deutlicher Mangel an Hausärzten, vor allem in ländlichen Regionen. Das zeigt eine Prognose der Barmer. Besonders gefährdet sind Bad Säckingen, Rottweil und Horb. Mit der flachen Hand soll ein Radfahrer in Weil am Rhein im Kreis Lörrach einen kleinen Jungen ins Gesicht geschlagen haben. Ohne Grund, sagt seine Mutter. Und Hoffenheims Stürmerstar Kramaric ist erfolgreich an der Leiste operiert worden.
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12: Ab dem kommenden Schuljahr haben alle Erstklässler in Baden-Württemberg Anspruch auf Ganztagsbetreuung. Im Regierungsbezirk Freiburg sind das rund 22.000 Kinder. Zum Ausbau des neuen Angebots hat das Regierungspräsidium bereits rund 143 Millionen Euro an Fördermittel an Landkreise und Kommunen verteilt, so Regierungspräsident Carsten Gabbert.
13: Im ländlichen Raum ist die Nachfrage deutlich geringer. Jetzt habe ich selber 3 Kinder in diesem Bereich mit großziehen dürfen. Da funktionieren halt die Dinge einfach auch ein Stück weit anders als in der Stadt. Und deswegen haben wir da so ein Stadt-Land-Gefälle. Aber auch das gehört zur Realität dazu. Wir haben eine ganze Reihe von Kommunen im ländlichen Bereich, die auch hohe Quoten haben.
12: Knapp 1 Million Euro Förderung hat die Clara-Gunwald-Schule in Freiburg erhalten. Hier klappt die Betreuung schon jetzt sehr gut. Wie Freiburg und der Regierungsbezirk allgemein bislang aufgestellt sind, hört ihr gleich in unserer Regio-Story. So klappt ganztags.
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14: Fahrt vorsichtig auf der A5 nach Karlsruhe. Auf Höhe Karlsruhe-Durlach gibt es eine ungesicherte Unfallstelle. Geblitzt werdet ihr in Reutlingen in der Kniebissstraße und auf der B462 zwischen Rastatt und Gaggenau auf Höhe von Kuppenheim. Wenn ihr unterwegs noch was gesehen habt, schickt uns gerne eine Sprachnachricht an die 08000 34 35 36. Ich bin der Münch. Schönen Nachmittag euch.
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0: einer der hottesten Tracks in diesem Sommer. Die aktuelle von Martin Garrix und Ed Sheeran, Repeat It. Einen schönen Nachmittag euch.
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0: Thema heute, so klappt Ganztag. Nach den Sommerferien gilt ja in Baden-Württemberg der Ganztagsanspruch für die neuen Erstklässler. Und da reden wir über insgesamt 22.000 Schülerinnen und Schüler. Freiburg geht da mit einem echt guten Beispiel voran und zeigt, dass das auch klappen kann. Obwohl zu wenig Betreuer da sind, zu wenig Räume und zu wenig Geld. Regio-Story-Reporterin Ruth Engelhardt ist im Freiburger Stadtteil Rieselfeld unterwegs gewesen.
2: Wir sind hier an der Clara-Grunwald-Schule im Freiburger Stadtteil Rieselfeld. Hier wurde die Mensa für knapp 1 Million Euro umgebaut, weil ab September der Ganztagsanspruch für Erstklässler gilt. Christine Buchheit, Schulbürgermeisterin der Stadt Freiburg, was sagen Sie dazu? Wie sieht es hier aus? Ist es gut gelungen?
3: Wir haben hier wirklich eine ganz tolle Schule und jetzt haben wir für die Kinder an dieser Schule auch eine tolle Mensa. Wir sind sehr froh, dass wir hier auch mit Landesmitteln jetzt wirklich schnell bauen konnten, weil Essen gehört dazu, wenn man den ganzen Tag in der Schule ist.
2: Jetzt gibt es ja viele Schulen und so manche haben vielleicht doch nicht ganz so edle Einrichtung, wie wir jetzt hier zum Beispiel sehen. Das ist schon ein bisschen top, oder?
3: Wir haben hier die Situation, dass wir tatsächlich auch ausreichend Räume für die Betreuung haben. In sehr vielen Schulen müssen wir Betreuung und Unterricht, müssen sich Räume teilen. Dann gibt es vielleicht noch eine Küche oder einen Bastelraum, einen Werkraum für die Betreuung. Und ansonsten müssen Kinder auch in den Klassenräumen nachmittags noch bei der Betreuung sein.
2: Trotzdem heißt es wahrscheinlich jetzt in den Sommerferien noch ordentlich rödeln, arbeiten, damit im September alles gut starten kann. Wie ist denn die Stadt Freiburg allgemein aufgestellt? Klappt es wirklich mit Stichtag Schulbeginn?
3: Was wir vor allen Dingen brauchen, ist Personal. Da sind wir jedes Jahr am Ringen. Jetzt glauben wir, dass wir ganz gut aufgestellt sind.
2: Einer der Kritikpunkte war ja, man findet vielleicht Personal, aber es ist nicht qualifiziert.
3: Wir haben in Freiburg spezielle Regeln für die Qualifikation im Bereich der Schulkindbetreuung. Das ist nicht vom Land vorgegeben, aber deswegen ist das bei uns schon qualifiziertes Personal. Oder es wird dann auch Training on the Job, also während der Arbeit, weiterqualifiziert.
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0: Ja, das ist Body Positive, der Radio Regenbogen Sommerhit. Schüttel deinen Speck von Peter Fox. Ja, scheiß drauf, was andere denken. Hauptsache, ihr habt Spaß. 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

0: schönen Mittwochnachmittag euch mit Radio Regenbogen und mit der besten Musik. Und weil Sommer ist, packen wir noch eine extra Ladung Sommerhits dazu. Gleich ein Remix von Barry Manilow's Copacabana. Und da sind wir ordentlich Good Vibes für euch drin. Das und noch viel mehr gleich.
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0: Heute findet ihr auf jeden Fall leichter ein schattiges Plätzchen. Sind einige Wolken unterwegs, bleibt aber trocken. Morgen dann überall mehr Sonnenschein bei bis zu 34 Grad.
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13: Das sind die Themen um 15 Uhr. Festnahme und Verletzte am Gymnasium in Bayern. Und die gute Nachricht aus dem Breisgau. Besucherrekord beim Freiburger Weinfest. Ich bin Vio Kossanit. Schönen guten Tag. Zahlreiche Polizisten sind derzeit an einem Gymnasium in Oberbayern im Einsatz. Mehr als 15 Polizeiautos wurden zu der Schule in Schongau geschickt, heißt es von der Polizei. Mehr dazu von Fabian Schaffer.
14: Es gibt mehrere Verletzte. Der mutmaßliche Täter sei festgenommen worden, hieß es. Zudem deutet der Vorfall auf eine Amoklage hin. Was genau sich an der Schule zutrug, ist noch unklar, ebenso wie viele Menschen wie schwer verletzt wurden. Das werde derzeit noch abgeklärt. Zuvor hieß es, der Bereich um die Schule solle gemieden werden. Schongau ist eine Kleinstadt am Ufer des Lechs im westlichen Oberbayern mit mehr als 12.000 Einwohnern.
13: US-Präsident Donald Trump reicht es. Für ihn ist die Waffenruhe im Iran beendet. Er wolle keine Einigung mehr und nichts mehr mit ihnen zu tun haben, sagte er am Rande des NATO-Gipfels in Ankara. Zuvor hatte das US-Militär zahlreiche Ziele im Iran bombardiert, als Reaktion auf Attacken gegen Tanker im Golf von Hormuz. Bis 2040 droht in Baden-Württemberg ein deutlicher Mangel an Hausärzten, vor allem in ländlichen Regionen. Das zeigt eine Prognose des Barmer Instituts für Gesundheitssystemforschung. Besonders gefährdet sind beispielsweise Bad Säckingen, Rottweil-Horb, aber auch Mittelstädte wie Ettlingen. Die Landarztquote ist ein wichtiger Baustein, sagt die Barmer. Sie fordert daneben eine Reform der ärztlichen Versorgung mit multiprofessionellen Teams und stärkerer Digitalisierung. Und die gute Nachricht aus dem Breisgau. Noch nie haben so viele Menschen das Freiburger Weinfest besucht, das gestern Abend zu Ende gegangen ist. Mit rund 110.000 Gästen wurde ein neuer Besucherrekord verzeichnet. Das lag auch am durchgehenden Sommerwetter, teilt die Veranstalterin, die FWTM, mit. Auffällig war die große Bandbreite von Gästen aller Altersgruppen, betont sie.
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0: Es rollt alles. Uns ist nichts gemeldet. Ihr habt freie Fahrt. Geblitzt werdet ihr in Rastatt in der Donaustraße und in Eppelheim in der Hilderstraße. Wenn ihr unterwegs noch was gesehen habt, schickt uns gerne eine Sprachnachricht an die 08000 34 35 36. Ich bin der Münch. Schönen Nachmittag.
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0: Ja, Good News, der Feierabend ist auf jeden Fall schon mal viel näher als der Aufsteh-Handy-Alarm von heute Morgen. Hier ist Motivationssupport von Leonie und Callum Scott, ihre aktuelle Stay.
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Da hört ihr es. Der Strand ruft. Gut, das Meer müsst ihr euch einfach dazu denken. Einen schönen Start in Richtung Feierabend euch mit Radio Regenbogen. Für euer Beachfeeling gibt's ja jede Menge Spots bei uns in der Region. Da wurde extra viel Sand aufgeschüttet, Liegestühle aufgebaut und Palmen hingestellt. Wie im Urlaub eben. In Mannheim direkt am Neckar zum Beispiel oder in Karlsruhe in der Innenstadt auf dem Parkdeck. Da seht ihr, Strand geht einfach überall, auch bei der Arbeit. Und für dieses Feeling sorgen wir jetzt mit dem Radio Regenbogen Sommerhit von Barry Manilow.

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11: Gleich 3:30.
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12: Und Eltern freut's, viele Schulen und Kommunen stöhnen noch. Ab Herbst haben Erstklässler Anspruch auf Ganztagsbetreuung. Doch oft fehlen Räume, Mensen und Personal. An der Clara-Grunwald-Schule in Freiburg klappt das jetzt schon ganz gut, sagt Jenny Maestrello von Claras Kern.
13: Personalsuche ist auch hier immer wieder angespannt, aber bisher konnten wir alle Schlüssel erfüllen. Wir dürfen auch nur qualifiziertes Fachpersonal einstellen. Beziehungsweise, wenn wir sehen, dass der Mensch einfach sehr, sehr gut dafür geeignet ist, kann er sich auch über die Stadt Freiburg qualifizieren lassen. Und dann bekommt er das Zertifikat als Schulkindbetreuer.
12: Wie gut die Betreuung hier läuft, hört ihr gleich in unserer Regio-Story. So klappt Ganztag.
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14: Uns ist nichts gemeldet. Ihr habt freie Fahrt. Geblitzt werdet ihr in Heilbronn in der Hafenstraße und in Waghäusel in der Karlsruher Straße. Wenn ihr unterwegs noch was gesehen habt, meldet euch gerne rein mit einer Sprachnachricht an die 08000 34 35 36.
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0: Was ist denn hier los? Ihr kennt bestimmt noch Disneys Vaiana, in Englisch Moana. Der Animationsfilm ist kaum 10 Jahre alt und kommt schon wieder ins Kino. Clara Freche aus der Radio Regenbogen-Redaktion, ist das jetzt Geldmacherei oder Nostalgie?
1: Vielleicht ein bisschen von beidem. Also der Film kommt dieses Mal als Live-Action-Film, also mit echten Schauspielern. Die Handlung soll wohl ein bisschen abgeändert worden sein. Besonders cool finde ich, dass Dwayne The Rock Johnson damals die Stimme von Halbgott Maui gesprochen hat. Und der ist jetzt auch der Schauspieler, der ihn verkörpern kann. Also finde ich, gibt es auch keinen besseren. Auch krass, die haben sich nicht lumpen lassen bei der Kulisse. Also jetzt Leute, bitte, das ist Disney, okay? Die haben das Dorf aus dem Film nachgebaut und das ist knapp 6 bis 7 Fußballfelder groß geworden.
0: Also was sagst du, lohnt sich?
1: Wenn ihr Musical-Filme mögt, ja. Es wird sehr viel gesungen.
0: Alles klar. Vaiana ab morgen bei uns in den Kinos in unserer Region.
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lässigen Vibe übernimmt ihr am besten immer, wenn es viel zu heiß ist und ihr euch gar nicht großartig bewegen wollt. Manu Chao mit Bongo Bong, der Radio Regenbogen Sommerhit. Sommerhits 24/7 haben wir im Übrigen für euch im Sommerhit Radio auf regenbogen.de und in unserer kostenlosen App.

0: geht er gerade überall durch die Decke. Fever Dream, das und noch viel mehr gleich für euch.
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0: Heute sind ein paar Wolken unterwegs, die spenden nur Schatten, es bleibt trocken. Morgen ist es dann den ganzen Tag über sonnig und die Höchstwerte pendeln sich bei 34 Grad ein.
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10: Das sind die Themen um 16 Uhr. NATO-Staaten versprechen Ukraine bei Gipfel Milliardenbetrag. Und die gute Nachricht aus der Ortenau, neuer Carsharing-Standort im Schuttertal. Ich bin Vio Kostanit. Schönen guten Tag. In der türkischen Hauptstadt Ankara geht der NATO-Gipfel zu Ende. Dabei wurden unter anderem neue Rüstungsverträge im Umfang von mehr als 50 Milliarden US-Dollar angekündigt. Kanzler Friedrich Merz hatte zuvor den guten Geist von Ankara beschworen, der Europäer und Amerikaner in der NATO wieder zusammenschweißen soll. Donald Trump will da aber offenbar nicht mitmachen. Dieter Ebeling berichtet.
11: Es gab die erwartete Konfrontation. Der US-Präsident ging die Europäer an, weil sie angeblich nicht genug für die eigene Verteidigung tun und Generalsekretär Rutte, eigentlich einer der ganz großen Trump-Flüsterer, musste da sehr deutlich widersprechen. Die Ukraine kann mit Militärhilfe von 140 Milliarden Euro aus Europa für 2 Jahre rechnen. Es kam auch, was nicht erwartet wurde, Trumps Beharren auf der Einverleibung Grönlands und ein drohendes Handelsembargo gegen den furchtbaren Partner Spanien.
10: Bei einer möglichen Amoktat an einer Schule in Oberbayern sind 2 Mädchen schwer verletzt worden. Das hat die Polizei mitgeteilt. Tatort war ein Gymnasium in Schongau. Ein 16-Jähriger wurde festgenommen. Er soll ein Messer und eine Schusswaffe bei sich gehabt haben. Wer sich auskennt, sollte sich eine alternative Strecke suchen. Heute Abend ab 20 Uhr bis morgen früh um 6 Uhr bleibt die A5 zwischen Hirschberg im Rhein-Neckar-Kreis und Weinheim voll gesperrt. Der Grund sind laut Autobahn GmbH Schäden am Belag, die jetzt ausgebessert werden müssen. Betroffen ist aber nur die Fahrtrichtung Darmstadt. Und die gute Nachricht aus der Ortenau, die Gemeinde Seelbach, das Mobilitätsnetzwerk Ortenau und der Betreiber Naturenergie Sharing starten eine neue Pilotphase fürs Carsharing. Ab sofort steht ein Fahrzeug auf dem Parkplatz des Ferienparadieses Schwarzwälder Hof. Zunächst kommt ein Auto mit Verbrennungsmotor zum Einsatz. Bürgermeister Michael Moser rechnet damit, dass der neue Standort das Carsharing in der Gemeinde attraktiver macht. Auch Jonas Messmer von Naturenergie Sharing und Marco Schäfer vom Ferienparadies Schwarzwälder Hof äußern sich zuversichtlich.
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12: Ist alles gechillt auf den Straßen, uns ist nichts gemeldet, ihr habt freie Fahrt. Geblitzt werdet ihr in Sulz am Neckar in der Empfingerstraße und in Stuttgart in der Cannstatter Straße. Wenn ihr unterwegs was seht, schickt uns gerne eine Sprachnachricht an die 08000 34 35 36. Ich bin der Münch, hello!
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12: Ja, und schon mal viel Spaß bei allem, was ihr im Feierabend vorhabt. Sporteln, chillen, einkaufen gehen. Wir leisten euch bei allem gerne Gesellschaft. Jetzt mit dem aktuellen Banger von Alex Warren. Hier ist Fever Dream.
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0: Ihr kennt's im Glas, ihr kennt's als Eis. Aber habt ihr schon mal was von Aperol Pasta gehört? Das Rezept spaltet gerade das Internet. Spaghetti al Aperol, also Spaghetti mit Aperol. Clara Frech aus der Radio Regenbogen-Redaktion. Ich sag's ganz ehrlich, ich bin da ein bisschen skeptisch.
1: Ja, es klingt auch erstmal gar nicht so passend, aber es macht von den Geschmacksnoten total Sinn. Der Aperol bringt durch seine Bitterorangen und die Kräuter so eine richtig schöne herbe Frische rein. Passt eigentlich gut zusammen.
0: Boah, also ich weiß jetzt nicht, Nudeln mit Aperol?
1: Es sind ja jetzt nicht nur Nudeln mit Aperol drüber gekippt. Es ist eigentlich echt easy. Ihr haut Schalotten, Tomaten und Knoblauch in eine Pfanne, bratet alles an und löscht das dann mit einem großen Schuss Aperol und Prosecco ab. Dann kocht ihr es so lange, bis der Alkohol verdampft ist, haut noch einen Schuss Sahne drüber und fertig. Dann ist es cremig, fruchtig und sommerlich.
0: Okay, also das glaube ich erst, wenn ich schmecke. Also ich check's mal ab. Wenn ihr es auch ausprobieren wollt, Rezept schicken wir euch gerne per WhatsApp zu. 08000 34 35 36. Einfach Stichwort Rezept schicken und dann gibt's selbiges als Reply.

Neu bei Radio Regenbogen. Paw Patrol und Backstreet Boys. Bottle Up. 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
1: Mit Stefan Keller. Unfall auf der Schwarzwaldbahn. Am Vormittag war ein Regio-Express in Gengenbach in der Ortenau mit einem Auto zusammengestoßen. Die 200 Menschen im Zug blieben laut Polizei unverletzt. Der Autofahrer starb noch an der Unfallstelle. Aktenzeichen XY zeigt am Abend den Fall des vermissten Alexander Bonert. Der Familienvater war vor gut 2 Jahren in Lichtenau im Landkreis Rastatt bei einer Wanderung spurlos verschwunden. Bis 2040 droht in Baden-Württemberg ein deutlicher Mangel an Hausärzten. Das zeigt eine Prognose der Barmer. Besonders gefährdet sind Bad Säckingen, Rottweil und Horb. Und der Europapark Rust ist vom Reiseportal Travel Circus zum besten deutschen Freizeitpark gekürt worden.
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1: Ab Herbst haben Erstklässler Anspruch auf Ganztagsbetreuung, für viele Schulen und Kommunen noch ein Kraftakt. Oft fehlen Räume, Mensen und vor allem Betreuungskräfte. Freiburgs Grundschulen seien zwar gut vorbereitet, sagt Schulbürgermeisterin Christine Buchheit. Die größte Baustelle bleibe aber das Personal.
2: Die Bauvorbereitung, das ist ja was mittelfristig, langfristig läuft. Können wir jetzt über den Sommer auch nichts mehr richten. Was wir vor allen Dingen brauchen, ist Personal, dass wir wirklich auch die Betreuung personell abbilden können. Da sind wir jedes Jahr am Ringen. Jetzt glauben wir, dass wir ganz gut aufgestellt sind. Das ist bei uns schon qualifiziertes Personal. Oder es wird dann auch Training on the Job, also während der Arbeit, weiterqualifiziert.
1: So klappt Ganztag unsere Regio-Story heute. Was Eltern zum Beispiel an der Clara-Grunwald-Schule in Freiburg für die Betreuung zahlen, hört ihr gleich.
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3: Plant ein bisschen mehr Zeit ein auf der A8 Karlsruhe-Stuttgart. Zwischen Pforzheim-West und Pforzheim-Süd 8 Kilometer stockender Verkehr. Geblitzt werdet ihr in Freiburg in der Madison-Allee und in Pforzheim in der Kieselbronner Straße. Wenn ihr noch was habt, schickt uns gerne eine Sprachnachricht an die 08000 34 35 36.
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0: Einen schönen Nachmittag euch.
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0: Thema heute, so klappt Ganztag. Nach den Sommerferien hat ja jedes der 22.000 neuen Erstklässler-Kids bei uns in Baden-Württemberg einen Anspruch darauf, einen ganzen Tag lang betreut zu werden. Und da reden wir jetzt nicht drüber, einfach nur länger in der Schule zu bleiben. Es braucht auch Platz zum Essen, Spielen, Lernen und runterkommen. Die Clara-Grunwald-Schule in Freiburg ist startklar, die Mensa ist schon aufgebaut, Leute da. Regio-Story-Reporterin Ruth Engelhardt holt uns dort jetzt die Zahlen und Fakten von Jenny Maestrello.
2: Wie sieht es eigentlich aus mit dem Betrag? Was müssen die Eltern bezahlen für diese Ganztagsbetreuung?
3: Also die Eltern bezahlen unterschiedliche Beträge, je nachdem, wie lange ihr Kind hier in der Betreuung ist. Es gibt ein Modul bis 14 Uhr, das kostet 64 € im Monat. Der August ist beitragsfrei. Und das Ganztagesmodul kostet 118 € pro Monat. Hinzu kommt noch das Mittagessen mit 80 €. Die Ferienbetreuung läuft auch separat.
2: Und die Kritik war ja immer, klar, man kann das irgendwie hinbekommen, auch personell, aber das seien dann oft keine qualifizierten Betreuer. Was würden Sie dazu sagen? Also ist hier wirklich qualifiziertes Personal am Start?
3: Wir arbeiten ja in Kooperation mit der Stadt Freiburg. Die Zeiten sind vorbei. Wir dürfen auch nur qualifiziertes Fachpersonal einstellen. Beziehungsweise, wenn wir sehen, dass der Mensch einfach sehr, sehr gut dafür geeignet ist, kann er sich auch über die Stadt Freiburg qualifizieren lassen. Und dann bekommt er das Zertifikat als Schulkindbetreuer.
2: Fazit würde ich sagen, es ist alles top, oder?
3: Wir sind zufrieden. Natürlich, Personalsuche ist weiterhin auch hier immer wieder angespannt. Aber bisher konnten wir alle Schlüssel erfüllen.
0: Ja, vielleicht ja ein Job für euch. Schaut einfach mal rein bei uns auf der Insta-Seite. Da sind noch mehr Interviews mit vielen spannenden Infos für euch.
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das habt ihr euch wirklich verdient. Jetzt ein bisschen Urlaubsfeeling zwischendurch für euren Feierabend. Ein Radio-Regenbogen-Sommerhit mit ein bisschen Strand, ein bisschen Fiesta und ganz viel gute Laune. Hier sind die Gypsy Kings und Bamboleo.

0: Wir begleiten euch in und durch den Feierabend mit der besten Musik. Gleich bei Radio Regenbogen mit dabei, die aktuelle von Harry Styles. Wird geliked ohne Ende, ist ja auch geil. American Girls, das und noch viel mehr, gleich für euch.
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0: Gibt einen Sonderwolkenmischmasch heute Nachmittag. Morgen strahlt euch dann den ganzen Tag über die Sonne an bei bis zu 34 Grad.
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15: Das sind die Themen um 17 Uhr. Kanzler Merz lobt US-Präsident Trump nach NATO-Gipfel. Und die gute Nachricht aus Stuttgart. Bei den Flamingos in der Wilhelma gibt es Nachwuchs. Ich bin Vio Kostanic. Schönen guten Tag. Der NATO-Gipfel von Ankara ist zu Ende. Unter anderem wurden neue Rüstungsverträge im Umfang von mehr als 50 Milliarden US-Dollar angekündigt. Kanzler Merz hatte zuvor den guten Geist von Ankara beschworen, der Europäer und Amerikaner in der NATO wieder zusammenschweißen soll. Ausdrücklich lobte er nach dem Treffen US-Präsident Donald Trump.
16: Präsident Trump hat heute über die gesamte Zeit ausnahmslos an den Beratungen teilgenommen, ist die ganze Zeit auch im Sitzungssaal geblieben. Und in seinem Schlussstatement kam der Satz vor, der mich persönlich etwas überrascht, aber auch sehr gefreut hat. There is a feeling of love in the air. Also das ist ein Schlusssatz, mit dem man, glaube ich, einen solchen NATO-Gipfel gut abschließen kann.
15: Bei einer möglichen Amoktat an einem Gymnasium in Oberbayern sind laut Polizei mindestens 2 Mädchen schwer verletzt worden. Wie viele Menschen insgesamt wie schwer verletzt wurden, ist noch immer unklar. Der mutmaßliche Täter wurde nach dem Vorfall in Schongau festgenommen. Es handelt sich um einen 16-Jährigen. Er soll ein Messer und eine Schusswaffe bei sich gehabt haben. Es ist eine Erleichterung für alle Schülerinnen und Schüler in den gymnasialen Oberstufen und den beruflichen Schulen. Auch sie können, wenn es zu heiß wird, hitzefrei bekommen, sofern sich der Schulleiter dafür entscheidet. Laut Kultusministerium gibt es für diese Gruppen kein Hitzefreiverbot. Zuletzt hatte es Verwirrung um die Regeln für ältere Schüler und Berufsschulen gegeben. Viele Schulleitungen hatten eine Passage in einer Mitteilung des Ministeriums als Verbot verstanden. Tübingens Oberbürgermeister Boris Palmer soll die grün-schwarze Landesregierung von Ministerpräsident Cem Özdemir beim Bürokratieabbau beraten. Der parteilose Politiker soll unabhängiger Rat für Staatsmodernisierung werden, wie die deutsche Presseagentur aus Regierungskreisen erfahren hat. Und die gute Nachricht aus Stuttgart. Die Wilhelma freut sich über Nachwuchs bei den Flamingos. 4 Küken sind vor kurzem geschlüpft und machen jetzt ihre ersten Erkundungstouren. Aber nicht wundern, noch sehen sie mit ihrem grauen Daunenkleid ganz anders aus als ihre Eltern. Das kräftige Rosa kommt meist erst nach 3 bis 4 Jahren.
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17: Deutschland ist in der Frage, ob Geschäfte sonntags öfter öffnen dürfen sollten, gespalten. In einer YouGov-Umfrage sprachen sich 43% der Menschen dafür aus. 50% lehnten es hingegen ab. Jüngere und Männer stehen einer Lockerung der Sonntagsöffnungen dabei offener gegenüber als Ältere und Frauen. Handelsverbände werben schon seit längerem dafür, Geschäfte öfter und flexibler sonntags öffnen zu dürfen. Die Gewerkschaft Verdi lehnt das mit der Begründung der Sonntagsruhe für Beschäftigte ab. Und noch der Blick auf den DAX, der stand zuletzt bei 25.007 Punkten. Ursula Winkler für Radio Regenbogen.
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0: Länger braucht ihr auf der A8 Stuttgart-Karlsruhe zwischen Pforzheim Süd und Pforzheim Nord 4 Kilometer stockend. In der Gegenrichtung zwischen Pforzheim West und Pforzheim Süd 8 Kilometer Stau. Geblitzt werdet ihr in Nussloch in der Kurpfalzstraße. Wenn ihr noch was habt, schickt uns gerne eine Sprachnachricht an die 08000 34 35 36.
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0: Ich bin der Mönch und für euren gechillten Feierabend-Flow hat Harry Styles jetzt den perfekten Vibe. Das hier ist seine aktuelle American Girls.
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0: Achtung, der Uwe hat sich mit einer Blitzer-Info für euch über die Radio Regenbogen-App reingemeldet.
1: Und zwar steht auf der B535 Fahrtrichtung Heidelberg vor der Abfahrt Blankstadt 70er-Zone.
0: Danke dir. Einen schönen Donnerstag euch allen. Baden, Württemberg und die Pfalz freuen sich auch schon langsam aufs Wochenende. Für eure Planung, Radio Regenbogen-Wetterexperte Jörg Kachelmann, wird knackig heiß, ne?
2: Ja, das Wochenende sind wir dann wieder bei 35. Das bleibt dann auch so bis in die nächste Woche rein. Vielleicht mit etwas Glück passiert dann später kommende Woche irgendwas. Aber es ist noch ein bisschen weit weg für genaues Timing.
0: Also packt am besten schon mal ein paar T-Shirts in den Kühlschrank. Vielleicht bringt's ja was und plant einen Tag am See oder im Freibad ein. 35 Grad Wochenende steht an. Ja, der Sommer 2026 hat ordentlich Power und deswegen spielen wir auch eine extra Ladung Sommerhits jede Stunde für euch. Hier ist einer von Rosalía, Despacha.

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Das Radio Regenbogen Verkehrsupdate fährt vorsichtig auf der A67 Darmstadt-Mannheim. Zwischen dem Rastplatz Wildbahn und dem Viernheimer Dreieck, da gibt's eine ungesicherte Unfallstelle und da sind auch Menschen auf der Straße. Die Staus und Blitzer haben wir dann gleich um kurz nach 5:30 für euch.

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9: Mit Stefan Keller. Anklage nach Millionendiebstahl. Die Staatsanwaltschaft hat zwei Tatverdächtige nach dem Diebstahl in einer Bankfiliale in Güglingen im Kreis Heilbronn. Sie sollen vor knapp einem Jahr aus den Schließfächern Gegenstände im Wert von mehr als 3 Millionen Euro gestohlen haben. Die Beute ist bis heute verschwunden. Eine Frau fand ihren Ehemann tot auf einem Firmengelände in Eisenbach im Hochschwarzwald. Laut Polizei war er wohl von der Schaufel eines Radladers eingeklemmt worden. Auch Gymnasiasten und Berufsschüler können Hitze frei bekommen. Das hat das Kultusministerium in Stuttgart klargestellt. Die Schulleitung entscheide. Und Tübingens OB Palmer soll Bürokratieberater der Landesregierung werden.
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9: Ganztagsbetreuung ab Herbst für alle Erstklässler. Klingt gut, bringt viele Schulen und Kommunen aber an ihre Grenzen, denn es fehlt oft an Platz, Mensen und qualifiziertem Personal. In Freiburg läuft vieles schon gut, sagt Schulbürgermeisterin Christine Buchheit.
10: Wir sind sehr froh, dass es das Förderprogramm gab, dass wir hier auch mit Landesmitteln jetzt wirklich schnell bauen konnten. Wir haben hier die Situation, dass wir tatsächlich auch ausreichend Räume für die Betreuung haben. In sehr vielen Schulen müssen wir Betreuung und Unterricht, müssen sich Räume teilen. Dann gibt es vielleicht noch ein, zwei extra spezielle, eine Küche oder ein Bastelraum, ein Werkraum für die Betreuung. Und ansonsten müssen Kinder auch in den Klassenräumen nachmittags noch bei der Betreuung sein.
9: An der Clara-Grunwald-Schule in Freiburg klappt die Betreuung aber jetzt schon richtig gut. Mit ausreichend Platz und einer neu ausgebauten Mensa. Wie es den Kindern hier gefällt, gleich mehr in unserer Regio-Story. So klappt Ganztag.
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11: Länger braucht ihr auf der A8 Stuttgart-Karlsruhe. Zwischen Pforzheim Süd und Pforzheim Nord 8 Kilometer stockender Verkehr. Und in der Gegenrichtung zwischen Pforzheim West und Pforzheim Süd 5 Kilometer stockend. Geblitzt werdet ihr in Freiburg in der Urachstraße und in Kornwestheim in der Aldinger Straße. Wenn ihr noch was gesehen habt, meldet euch gerne rein mit einer Sprachnachricht an die 08000 34 35 36.
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0: Richtig gut. Die aktuelle von Aussies für euren Feierabend, The Art of Letting Go.
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0: Nochmal zur Schule gehen macht heute Regio-Story-Reporterin Ruth Engelhardt. Checkt, wie es in Freiburg beim Thema Ganztagsbetreuung läuft. Weil die gilt nach den Sommerferien für die neuen Grundschulkinder. Das werden in Baden-Württemberg 22.000 sein. Wo essen die Kids? Wo toben sie? Wer betreut sie? Das ist für viele Schulen bei uns in der Region echt ein Kraftakt. Ruth zeigt, wie Ganztag gut funktionieren kann.
2: Wir sind jetzt hier in der Clara-Grunewald-Schule im Freiburger Stadtteil Rieselfeld. Und ich habe hier die Lea, gell? Vierte Klasse. Was sind denn so die Highlights? Was macht ihr denn da in der

0: Kernzeitbetreuung eigentlich?
1: Also ich gehe meistens ins Atelier oder in die Holzwerkstatt und dann bastel ich irgendwas.
2: Also in den letzten Sommerferien, da war es halt auch richtig heiß draußen und da durften wir dann so Wasserschlachten und sowas machen. Und es gibt dann immer so ein Spielemobil auch manchmal.
0: Das ist besser als zu Hause, oder?
3: Ja. Weil hier, wir bekommen viel Hilfe und dann erklären sie uns die Sachen, was wir machen und so sollen.
0: Und was sagen eure Eltern eigentlich dazu? Die sind wahrscheinlich auch froh, oder? Dass ihr hier seid.
4: Es ist doch wirklich gut, dass die Eltern wegen der Betreuung länger arbeiten können. Ja, sehr cool.
5: Also meine Eltern sind auch froh, weil mein Vater halt arbeitet. Und wenn meine Mutter vielleicht Termine hat oder meine Schwester, dass sie früher kommen, dass ich nicht immer meinen Schlüssel dabei habe. Deswegen finde ich es cool, weil ich meine Freunde treffen kann, wir reden können, spielen können.
6: Läuft. Hier kann die Ganztagsschule also starten nach den Sommerferien. Die haben sogar einen Regenbogenraum. Seht ihr bei uns auf Insta.

0: Einen Happy Feierabend euch mit Radio Regenbogen und mit der besten Musik. Gleich mit dabei der aktuelle Banger von Bebe Rexha. Hammer, New Religion, das und noch viel mehr gleich für euch bei Radio Regenbogen.
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0: Ist meist sonniger und super warmer Feierabend, also perfekt, um draußen zu sitzen. Morgen gibt's dann Sonne pur für euch bei bis zu 34 Grad.
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12: Das sind die Themen um 18 Uhr. Kanzler Merz lobt US-Präsident Trump nach NATO-Gipfel. Und die gute Nachricht aus Mannheim. Die Stadt wird zum Pilotprojekt für Kinderrechte. Ich bin Vio Kostanic. Schönen guten Tag. Der NATO-Gipfel von Ankara ist zu Ende. Unter anderem wurden neue Rüstungsverträge im Umfang von mehr als 50 Milliarden US-Dollar angekündigt. Kanzler Merz hatte zuvor den guten Geist von Ankara beschworen, der Europäer und Amerikaner in der NATO wieder zusammenschweißen soll. Ausdrücklich lobte er nach dem Treffen US-Präsident Donald Trump.
13: Präsident Trump hat heute über die gesamte Zeit ausnahmslos an den Beratungen teilgenommen, ist die ganze Zeit auch im Sitzungssaal geblieben. Und in seinem Schlussstatement kam der Satz vor, der mich persönlich etwas überrascht, aber auch sehr gefreut hat. There is a feeling of love in the air. Also das ist ein Schlusssatz, mit dem man, glaube ich, einen solchen NATO-Gipfel gut abschließen kann.
12: In March-Neuershausen im Breisgau ist heute eine leblose Person am Fluss der Dreisam gefunden worden. Es handelt sich vermutlich um den vermissten 25-jährigen Studenten aus Freiburg, so die Polizei. Der Leichnam wurde im Rahmen einer erneuten Suche nach dem jungen Mann entdeckt, und zwar aus der Luft, denn ein Polizeiheli flog die Dreisam ab. Zur Todesursache liegen noch keine Erkenntnisse vor. Tübingens Oberbürgermeister Boris Palmer soll die grün-schwarze Landesregierung von Ministerpräsident Cem Özdemir beim Bürokratieabbau beraten. Der parteilose Politiker soll unabhängiger Rat für Staatsmodernisierung werden, wie die deutsche Presseagentur aus Regierungskreisen erfahren hat. Und die gute Nachricht aus der Rhein-Neckar-Region. Mannheim wurde jetzt als eine von 3 Städten im neuen Förderprojekt Kinderrechtsbasierte Demokratieförderung in Kommunen des Vereins Kinderfreundliche Kommunen ausgewählt. Dabei wird laut Stadt ein Jahr lang untersucht, wie Kinder und Jugendliche zwischen 6 und 18 Jahren Demokratie in ihrem Alltag erleben. Mannheim trägt seit Januar 2023 das Siegel Kinderfreundliche Kommune und will mit dem Projekt die Rechte von Kindern und Jugendlichen weiter stärken.
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0: Plant mehr Zeit ein auf der A8 Stuttgart-Karlsruhe. Zwischen Pforzheim Süd und Pforzheim Nord 8 Kilometer stockender Verkehr. Und in der Gegenrichtung zwischen Pforzheim West und Pforzheim Süd 5 Kilometer stockend. Geblitzt werdet ihr in Finstal in der Birkenstraße und in Böblingen in der Schöneicher Straße. Wenn ihr noch was habt, schickt uns gerne eine Sprachnachricht an die 08000 34 35 36. Ich bin der Münch. Hello!
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0: Dort rein geht's in den Mittwochabend. WM-frei, by the way. Gibt kein Spiel heute. Also ihr könnt euch voll und ganz auf euch, eure Friends und Family konzentrieren. Have fun bei allem, was ihr macht. Die aktuelle von Nico Santos holen wir dazu, weil geil. All-time high.
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Ey, es ist Sommer, es ist Feierabend, Füße hoch und viel Spaß beim Chillen. Genau dieser Vibe steckt in dem Radio Regenbogen Sommerhit Somewhere Over the Rainbow. Ja, und so ein bisschen wegträumen auf eine Insel auch.

0: Ihr kennt's im Glas, ihr kennt's als Eis. Aber habt ihr schon mal was von Aperol Pasta gehört? Das Rezept spaltet gerade das Internet. Spaghetti al Aperol, also Spaghetti mit Aperol. Clara Frech aus der Radio Regenbogen Redaktion. Ich sag's ganz ehrlich, ich bin da ein bisschen skeptisch.
1: Ja, es klingt auch erstmal gar nicht so passend, aber es macht von den Geschmacksnoten total Sinn. Der Aperol bringt durch seine Bitterorangen und die Kräuter so eine richtig schöne herbe Frische rein. Passt eigentlich gut zusammen.
0: Boah, also ich weiß es nicht. Nudeln mit Aperol?
1: Es sind ja jetzt nicht nur Nudeln mit Aperol drüber gekippt. Es ist eigentlich echt easy. Ihr haut Schalotten, Tomaten und Knoblauch in eine Pfanne, bratet alles an und löscht das dann mit einem großen Schuss Aperol und Prosecco ab. Dann kocht ihr es so lange, bis der Alkohol verdampft ist, haut noch einen Schuss Sahne drüber und fertig. Dann ist es cremig, fruchtig und sommerlich.
0: Okay, also das glaube ich erst, wenn ich schmecke. Also ich check's mal ab. Wenn ihr es auch ausprobieren wollt, Rezept schicken wir euch gerne per WhatsApp zu. 08000 34 35 36. Einfach Stichwort Rezept schicken und dann gibt's selbiges als Reply.

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Taylor Swift. I knew it, I knew you. 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
4: Mit Stefan Keller. Anklage nach Millionendiebstahl. Die Staatsanwaltschaft hat zwei Tatverdächtige nach dem Diebstahl in einer Bankfiliale in Gücklingen im Kreis Heilbronn. Sie sollen vor knapp einem Jahr aus den Schließfächern Gegenstände im Wert von mehr als 3 Millionen Euro gestohlen haben. Die Beute ist bis heute verschwunden. In March im Breisgau ist die Leiche eines vermissten Studenten gefunden worden. Er wurde in der Dreisam entdeckt. Seine Eltern hatten den 25-Jährigen vergangenes Wochenende vermisst gemeldet. Auch Gymnasiasten und Berufsschüler können hitzefrei bekommen. Das hat das Kultusministerium klargestellt. Die Schulleitung entscheide. Und Tübingens OB Palmer soll ehrenamtlicher Bürokratieberater der Landesregierung werden.
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4: Ab dem kommenden Schuljahr haben alle Erstklässler in Baden-Württemberg Anspruch auf Ganztagsbetreuung. Im Regierungsbezirk Freiburg sind das rund 22.000 Kinder. Zum Ausbau des neuen Angebots hat das Regierungspräsidium bereits rund 143 Millionen Euro an Fördermitteln an Landkreise und Kommunen verteilt, so Regierungspräsident Carsten Gabbert.
5: Im ländlichen Raum ist die Nachfrage deutlich geringer. Jetzt habe ich selber drei Kinder in diesem Bereich mit großziehen dürfen. Da funktionieren halt die Dinge einfach auch ein Stück weit anders als in der Stadt. Und deswegen haben wir da so ein Stadt-Land-Gefälle. Aber auch das gehört zur Realität dazu. Wir haben eine ganze Reihe von Kommunen im ländlichen Bereich, die auch hohe Quoten haben.
4: Knapp 1 Million Euro Förderung hat die Clara-Grunwald-Schule in Freiburg erhalten. Hier klappt die Betreuung jetzt schon sehr gut. Und morgen reden wir in der Regio-Story des Tages über sogenannte Safe Spaces, sichere Rückzugsorte bei uns in der Region.
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6: Länger braucht ihr auf der A8 Stuttgart-Karlsruhe zwischen Pforzheim Süd und Pforzheim Nord. 8 Kilometer stockender Verkehr und in der Gegenrichtung zwischen Pforzheim West und Pforzheim Süd 5 Kilometer stockend. Geblitzt werdet ihr in Ostfildern in der Robert-Koch-Straße und in Heidelberg in der Karlsruher Straße. Wenn ihr noch was gesehen habt, schickt uns gerne eine Sprachnachricht an die 08000 34 35 36.
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schaut mal in eure Handygalerie. Da sind mit Sicherheit so ein paar Pics und Videos drin, die Benson Boone feiert. Schönen Abend euch mit Radio Regenbogen. Neue Mucke von ihm ist er im Anflug. Quasi direkt von seiner Tour, die gerade in den USA gestartet ist. Er ist also weit weg. Damit ihr hier in Baden, Württemberg und in der Pfalz trotzdem was von ihm habt, hat er was Freshes rübergeschickt. Ein Song über diese besonderen Momente im Leben, die unbedingt als Pic oder Video auf dem Handy festgehalten werden müssen. Ob es jetzt ein völlig verrückter Abend mit den Besties ist, ein Essen, in das ihr euch schockverliebt habt oder einfach ein Sonnenuntergang, der euch geflasht hat. Und genau diese Momente auf dem Handy, darum geht's in Benson Boones Neujahr. Hier ist The Time of My Life, neu bei Radio Regenbogen.

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0: 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Und jetzt, passend zum Wetter, ein Radio-Regenbogen-Sommerhit von UB40 Red Red Wine.
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0: Für euren Feierabend spielen wir die beste Musik bei Radio Regenbogen. Gleich mit dabei, Mega-Hit von Z. Are you happy now? Und das ist so ein richtiger Feel-Good-Hit. Happy Now, das und noch viel mehr gleich für euch.
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0: Der Abend ist meist sonnig. Die Wolken des Tages lösen sich jetzt auch zunehmend auf. Morgen ist also die Sicht auf die Sonne für euch frei. Und dazu wird's heiß mit bis zu 34 Grad.
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14: Und das sind die Themen um 19 Uhr. US-Präsident Trump spricht von sehr erfolgreichem NATO-Gipfel. Und die gute Nachricht aus dem Ortenau-Kreis. Europapark weiter Spitzenreiter unter den Freizeitparks. Ich bin Vio Kosanit. Schönen guten Tag. US-Präsident Donald Trump ist mit dem NATO-Gipfel in der Türkei zufrieden. Man habe einen sehr erfolgreichen NATO-Gipfel abgeschlossen. Ganz ähnlich sieht es auch Bundeskanzler Friedrich Merz. Man sei einen wichtigen Schritt vorangekommen auf dem Weg in die neue NATO, so der Kanzler.
15: Es gibt natürlich nach wie vor kritische Punkte, die er anspricht. Nach wie vor gibt es ein Ungleichgewicht zwischen den Verteidigungsanstrengungen der USA und den 31 übrigen Mitgliedstaaten der NATO. Wir tun alle mehr und noch einmal, wir tun es nicht zum Gefallen einzelner Mitgliedstaaten der NATO, sondern wir tun es aus unserem eigenen Interesse. Und vielleicht kann man es etwas salopper ausdrücken, die Trittbrettfahrerei der Europäer ist jetzt halt zu Ende.
14: Die Opposition will die von der schwarz-roten Koalition noch vor der Sommerpause geplante Verabschiedung des Sparpakets für stabile Krankenkassenbeiträge juristisch stoppen. Der grünen Gesundheitsexperte Janosch Dahmen spricht von einem chaotischen Gesetzgebungsverfahren und hat mitgeteilt, dass er das Bundesverfassungsgericht dazu angerufen hat. Kurz danach hat auch der linken Abgeordnete Atish Gürpina denselben Schritt angekündigt. Union und SPD haben es im Bundestag mit ihrer Mehrheit abgelehnt, die für Freitag geplante Abstimmung abzusetzen. Tragisches Unglück im Kreis Breisgau-Hochschwarzwald. Auf einem Firmengelände in Eisenbach ist ein Mann von der Schaufel eines Radladers eingeklemmt worden und gestorben. Die Ehefrau des 70-Jährigen hatte sich gewundert, warum ihr Mann nicht nach Hause gekommen war. Bei einer Suchaktion wurde er dann tot aufgefunden. Und die gute Nachricht aus dem Ortenau-Kreis. Der Europapark ist erneut zum besten Freizeitpark Deutschlands gekürt worden. Das Reiseportal Travel Circus hat dafür 49 Freizeitparks und mehr als 1600 Attraktionen ausgewertet. Mit über 100 Fahrgeschäften und Shows setzte sich der Europapark klar an die Spitze. Auch Preis-, Bewertungs- und Bekanntheitsdaten wurden ausgewertet.
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0: A8 Stuttgart Karlsruhe zwischen Heimsheim und Pforzheim Ost 4 Kilometer stockender Verkehr. Plant auch ein bisschen mehr Zeit ein in der Gegenrichtung zwischen Pforzheim Nord und Pforzheim Süd 2 Kilometer stockend. Geblitzt werdet ihr in Rottenburg am Neckar in der Kaiserstraße und in Pforzheim in der Schwarzwaldstraße. Wenn ihr noch was habt, schickt uns gerne eine Sprachnachricht an die 08000 34 35 36. Ich bin der Münch. Hello.
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5: Hallo Feierabend.
0: Ich bin der Münch, habe schon gesagt. Und natürlich motivieren wir auch alle, die jetzt noch bei der Arbeit sind. In den Supermärkten zum Beispiel, in den ein oder anderen Geschäften. Also es sind ja noch einige im Einzelhandel, haben noch zu tun. Für euch und alle anderen haben wir jetzt was richtig Gutes, nämlich ganz großes Kino von Dermot Kennedy. Hier ist eine aktuelle Funeral.
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einen niceen Sommerabend euch. Vielleicht geht's ja noch auf den Sundowner an den Strand. Wurden ja extra viele für euch auch bei uns in der Region aufgeschüttet. In Mannheim direkt am Neckar zum Beispiel oder in Karlsruhe auf einem Parkdeck sogar. Da seht ihr, Strand geht überall. Und das Feeling sowieso dank diesem Radio Regenbogen Sommerhit von Laidback. Hier ist Sunshine Reggae. 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

0: Was ist denn hier los? Ihr kennt bestimmt noch Disneys Vaiana, in Englisch Moana. Der Animationsfilm ist kaum 10 Jahre alt und kommt schon wieder ins Kino. Clara Freche aus der Radio Regenbogen-Redaktion, ist das jetzt Geldmacherei oder Nostalgie?
1: Vielleicht ein bisschen von beidem. Also der Film kommt dieses Mal als Live-Action-Film, also mit echten Schauspielern. Die Handlung soll wohl ein bisschen abgeändert worden sein. Besonders cool finde ich, dass Dwayne The Rock Johnson damals die Stimme von Halbgott Maui gesprochen hat. Und der ist jetzt auch der Schauspieler, der ihn verkörpern kann. Also finde ich, gibt es auch keinen besseren. Auch krass, die haben sich nicht lumpen lassen bei der Kulisse. Also jetzt Leute, bitte, das ist Disney, okay? Die haben das Dorf aus dem Film nachgebaut und das ist knapp 6 bis 7 Fußballfelder groß geworden.
0: Also was sagst du, lohnt sich?
1: Wenn ihr Musical-Filme mögt, ja. Es wird sehr viel gesungen.
0: Alles klar. Vaiana ab morgen bei uns in den Kinos in unserer Region.
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0: Achtung, der Bernd hat sich mit einer Info für euch über die Radio Regenbogen-App reingemeldet.
1: Ortsdurchfahrt Helmsheim ist ein mobiler Blitzer aufgebaut, Tempolimit 30. Außerdem wird vor der Volksbank noch Kontrollen gemacht.
0: Ja, wahrscheinlich, ob jeder genug Geld dabei hat. Danke, Bernd. Schönen Sommerabend euch allen mit einem Big Smile-Gesicht. Das werdet ihr jetzt automatisch bekommen. Das ist halt so bei Sigala mit Easy Love. Ein Radio Regenbogen-Sommerhit.

0: Einen schönen Mittwochabend euch mit Radio Regenbogen. Baden, Württemberg und die Pfalz fangen auch langsam an mit der Wochenendplanung. Radio Regenbogen Wetterexperte Jörg Kachelmann. Eins steht jetzt schon fest, es wird knackig heiß.
1: Ja, das Wochenende sind wir dann wieder bei 35. Das bleibt dann auch so bis in die nächste Woche rein. Vielleicht mit etwas Glück passiert dann später kommende Woche irgendwas. Aber es ist noch ein bisschen weit weg für genaues Timing.
0: Also packt euch schon mal ein paar T-Shirts in den Kühlschrank. Vielleicht bringt's ja was und plant auf jeden Fall mal einen Tag am See oder im Freibad ein. Ein 35 Grad Wochenende steht an. Weiter geht's mit der besten Musik für euren Feierabend. Und um was es in der geht, unser Morgenmann holt euch alle mit ins Boot in seinem ganz persönlichen Style.
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3: Das ist die Messe.

0: 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Aber bis dahin sollte man noch jeden Takt mitnehmen, oder? Zumindest sieht es die Gaga so, egal was kommt. 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Lady Gaga, The Dead Dance.
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2: Ach was, ach was.
3: Die A555 zwischen Köln und Bonn war die erste öffentliche Autobahn Deutschlands und wurde im August 1932 eröffnet.
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4: Am Abend lockern Wolken in Freiburg und Südbaden allmählich auf. Der Wind weht weiterhin schwach und es ist kein Regen in Sicht. In Heitersheim am Malteser Schloss sind es 30 Grad, in Wehr am Neuen Schloss und in Denzlingen am Kohlerhof jeweils 29. In der Nacht kühlt es etwas ab, bleibt aber mild. Morgen zeigen sich einige Wolken, doch die Sonne kommt häufig durch und es wird kein nennenswerter Regen erwartet.
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5: Ich bin Dirk Zeitler. In der Türkei ist der NATO-Gipfel zu Ende gegangen. Kanzler Merz sieht die NATO gestärkt, trotz der massiven Kritik von US-Präsident Trump an den Verbündeten. Wir sind einen wichtigen Schritt vorangekommen auf dem Weg in die neue NATO, sagte Merz zum Abschluss des Treffens in Ankara.
6: Der große Knall ist ausgeblieben, das allein sorgt für gute Laune beim Kanzler. Merz lobt ausdrücklich den Auftritt von Trump in den Beratungen. Der habe aufmerksam zugehört und auch Äußerungen kleinerer Mitgliedstaaten mit großer Sympathie begleitet. Und Trump habe zwar kritisch Punkte angesprochen, aber auch anerkannt, dass die Europäer sich in Sachen Verteidigung mehr anstrengen. Merz würdigt auch die Rolle von NATO-Generalsekretär Rutte, dem ja immer wieder vorgeworfen wird, Trump zu sehr zu umschmeicheln. Rüttes charmante und engagierte Art habe den Erfolg erst möglich gemacht. Thomas Brock, Nachrichtenredaktion.
5: Der nach einer möglichen Amoktat an einer Schule in Bayern festgenommene Täter war nach Worten von Innenminister Herrmann in der Vergangenheit in psychiatrischer Behandlung. Weitere Hintergründe und Details könne man aber noch nicht nennen. Das werde nun alles sorgfältig recherchiert, sagte Herrmann. An dem Gymnasium in Schongau in Oberbayern wurden mindestens 2 Mädchen verletzt. Die Zahl der jährlichen Krebsdiagnosen weltweit wird sich nach Angaben der Weltgesundheitsorganisation deutlich erhöhen. 2050 sei mit 35 Millionen neuen Krebspatienten pro Jahr zu rechnen, im Vergleich zu 20,6 Millionen 2024. Das teilte die WHO in ihrem neuen Krebsreport mit.
7: Alkohol, Rauchen, Bewegungsarmut und Übergewicht, das sind und bleiben laut WHO die Killerfaktoren. Gerade die steigende Zahl übergewichtiger Menschen macht den Experten große Sorgen. Darüber hinaus kritisiert der Report die weltweit immensen Unterschiede bei Vorsorge und Behandlung. In vielen Ländern könnten Patienten und Patientinnen nicht auf eine adäquate Therapie hoffen. Ein weiterer Aspekt ist, dass die Krebsdiagnose für die Betroffenen aufgrund von Arbeitslosigkeit und hoher Kosten oftmals den finanziellen Ruin bedeutet. Aus Wien, Matthias Röder.
5: Zum Sport. Alexander Zverev steht zum ersten Mal im Halbfinale von Wimbledon. Einen Monat nach seinem French Open-Triumph in Paris besiegte der 29-Jährige im Viertelfinale von London seinen Angstgegner Taylor Fritz. Überraschend glatt in 3 Sätzen.
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4: Auf der A67 Richtung Mannheim ist der Verzögerungsstreifen zwischen Rastplatz Wildbahn und Viernheimer Dreieck wegen Unfall gesperrt. Auf der B462 alles dicht zwischen Schramberg-Sulgen und Heiligenbronner Straße. Unfallaufnahme läuft. Stockender Verkehr auf der A8 Richtung Stuttgart zwischen Heimsheim und Pforzheim-Ost sowie bei Pforzheim-Nord bis Pforzheim-Süd. Gute Fahrt!
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3: Am Abend bleibt es weiterhin trocken in Freiburg und in ganz Südbaden. Die Wolken lockern nach und nach auf und der Himmel wird immer freier. In der Nacht ist es dann teils gering bewölkt, während der Wind nur schwach weht. Regen ist dabei nicht zu erwarten. Die Temperaturen sinken auf angenehme 28 Grad in Schallstadt und Steinen. In Ettenheim bleibt es etwas wärmer bei 29 Grad. Morgens erwartet euch ein sonniger Start in den Tag. Die Temperaturen sind mild.
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4: Ich bin Dirk Zeitler. In der türkischen Hauptstadt Ankara ist der NATO-Gipfel zu Ende gegangen. Im Mittelpunkt stand wieder einmal der US-Präsident und Trump zog zum Abschluss eine überraschend positive Bilanz.
5: Trump hatte in Ankara ausgesprochen schlechte Laune, das änderte sich erst am Ende. Es habe Liebe in der Luft gelegen, bemerkte Trump, und es sei ein von Einigkeit bestimmter Gipfel gewesen. Schwerpunkt war der Iran, das Land sei erledigt, die Waffenruhe wohl vorbei, die iranische Führung Abschaum. Solche Kraftausdrücke ist man von Trump gewohnt. Insgesamt aber schraubte er die Temperatur in der Eskalation wieder etwas herunter, wohl auch den Märkten zuliebe. Nach Hause fliegt Trump nicht in seinem neuen Flugzeug aus Katar, aus Sicherheitsbedenken. Aus den USA, Tina Eck.
4: Bei seiner mutmaßlichen Amoktat an einem Gymnasium in Oberbayern hat der 16-jährige Tatverdächtige nach Worten von Bundesinnenminister Dobrindt einen Schuss abgegeben. Dann habe die Waffe versagt. Der Täter habe sich dem Gymnasium mit einer Schusswaffe genähert, habe einen Schuss abgegeben, der niemand verletzt habe, sagte Dobrindt am Abend in Schongau. Dann habe der Täter Messer gezogen. Lehrkräfte und Polizisten hätten ihn wenig später überwältigt und gestoppt. Zwei 13-jährige Mädchen wurden auf dem Schulgelände schwer verletzt.
6: Die Deutsche Bahn will bis Mitte der 2030er Jahre rund 40 besonders wichtige Strecken komplett sanieren. Das heißt auch längere Vollsperrungen. Im Detail entwickelt die Bahn schon jetzt für jede Strecke etwas unterschiedliche Pläne, um die Baumaßnahmen nicht in die Länge zu ziehen. Aber das Wie soll nochmal umfassend geprüft werden, so Bahnchefin Paller beim gemeinsamen Termin mit Verkehrsminister Schnieder in Berlin. Denn nicht nur die Großbaustelle Hamburg-Berlin hakte. Aktuell wird die Sanierung der vielbefahrenen Strecke Nürnberg-Regensburg diese Woche auch nicht fertig. Tine Klimach, Nachrichtenredaktion.
4: Die Deutsche Bahn will ihr großes Sanierungsprogramm für die wichtigsten Strecken auf den Prüfstand stellen. Insgesamt sollen Kosten und Zeitabläufe nochmal kontrolliert werden, sagte Verkehrsminister Schnieder. Zum Sport. Alexander Zverev steht zum ersten Mal im Halbfinale von Wimbledon. Einen Monat nach seinem French Open-Triumph in Paris besiegte der 29-Jährige im Viertelfinale von London seinen Angstgegner Taylor Fritz überraschend glatt in 3 Sätzen.
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3: Achtung auf der A5 Richtung Karlsruhe. Die Einfahrt Freiburg Süd gesperrt wegen Unfallaufnahme. A98 Richtung Schaffhausen bei Eimeldingen keine Abfahrt wegen Ölspur. B462 zwischen Schramberg, Sulgen West, Haldenhof und Heiligenbronner Straße gesperrt. Umleitung steht. A8 von Stuttgart nach Karlsruhe stockt's wegen LKW zwischen Heimsheim und Pforzheim Ost. In der Gegenrichtung Stau zwischen Pforzheim Nord und Pforzheim Süd. Gute Fahrt.
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5: In Freiburg und Südbaden ist der Himmel am Abend leicht bewölkt, die Wolken verdichten sich stellenweise etwas und es bleibt trocken. Der Wind weht schwach und stört nicht. In der Nacht lockern die Wolken wieder etwas auf. In Löffingen am Hexenbrunnen sind es 22 Grad, in Schopfheim an der Stadthalle 26 und in Teningen an der Kartbahn 24 Grad. Morgen erwartet euch viel Sonnenschein mit steigender Hitze.
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6: Ich bin David Riemer. In der Türkei ist der NATO-Gipfel zu Ende gegangen. Kanzler Merz sieht die NATO gestärkt, trotz der massiven Kritik von US-Präsident Trump an Verbündeten. Wir sind einen wichtigen Schritt vorangekommen auf dem Weg in die neue NATO, sagte Merz zum Abschluss des Treffens in Ankara.
7: Der große Knall ist ausgeblieben, das allein sorgt für gute Laune beim Kanzler. Merz lobt ausdrücklich den Auftritt von Trump in den Beratungen. Der habe aufmerksam zugehört und auch Äußerungen kleinerer Mitgliedstaaten mit großer Sympathie begleitet. Und Trump habe zwar kritische Punkte angesprochen, aber auch anerkannt, dass die Europäer sich in Sachen Verteidigung mehr anstrengen. Merz würdigt auch die Rolle von NATO-Generalsekretär Rutte, dem ja immer wieder vorgeworfen wird, Trump zu sehr zu umschmeicheln. Rüttes charmante und engagierte Art habe den Erfolg erst möglich gemacht. Aus Berlin, Thomas Brockt.
6: Bei einer mutmaßlichen Amoktat an einem Gymnasium im oberbayerischen Schongau hat ein 16-Jähriger 2 Mädchen schwer verletzt. Sie schweben aber nicht mehr in Lebensgefahr. Die Ermittlungen laufen.
8: Der Jugendliche war nach Angaben von Bundesinnenminister Dobrindt ein ehemaliger Schüler des Gymnasiums. Er war demnach mit einer Schusswaffe bewaffnet, doch die versagte nach einem Schuss ins Leere. Daraufhin zückte der Teenager ein Messer und griff die Mädchen an. Sie waren wohl zufällige Opfer. Das Tatmotiv ist noch unklar. Der Tatverdächtige war den Behörden zufolge in psychiatrischer Behandlung. Er sitzt jetzt in Untersuchungshaft. Aus München, Joshua Heise.
6: Während Kreml-Chef Putin die Treibstoffkrise in Russland als vorübergehend einstuft, hat die Regierung in Moskau den Export von Diesel gestoppt und mit der Einfuhr von Kraftstoffen begonnen. Das teilte Russlands Vizeregierungschef Novak auf einer von Putin einberufenen Sitzung zur Lage im Energiesektor mit. Vor russischen Tankstellen stehen Autofahrer teils in kilometerlangen Schlangen, um Sprit zu ergattern. Hintergrund ist, dass die Ukraine zuletzt zahlreiche Ölverarbeitungsanlagen mit Drohnenangriffen außer Betrieb gesetzt hat. Zum Tennis. Alexander Zverev steht zum ersten Mal im Halbfinale von Wimbledon. Einen Monat nach seinem French Open-Triumph in Paris besiegte der 29-Jährige im Viertelfinale von London seinen Angstgegner Taylor Fritz überraschend glatt in 3 Sätzen. Damit beendete Deutschlands bester Tennisspieler nach 7 Niederlagen am Stück die Negativserie gegen den Amerikaner.
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5: A5 Richtung Karlsruhe. Einfahrt Freiburg Süd gesperrt wegen Unfall. A98 Richtung Schaffhausen. Ausfahrt Eimeldingen dicht Ölspur. B462 zwischen Schramberg, Sulgen West und Heiligenbronner Straße komplett gesperrt. Umleitung eingerichtet. A8 von Stuttgart nach Karlsruhe. 4 Kilometer stockend zwischen Heimsheim und Pforzheim Ost. Gegenrichtung 2 Kilometer stockend zwischen Pforzheim Nord und Pforzheim Süd. Geduld gefragt. Gute Fahrt.
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2: Jetzt am späten Abend bleibt es in Freiburg und Südbaden überwiegend trocken. Die Wolkendecke zieht durch, vereinzelt lockert es etwas auf. In der Nacht wird es klarer, während der Wind schwach bleibt. Bis zum Morgen ändert sich kaum etwas, es bleibt trocken. Größere Niederschläge sind nicht zu erwarten. In March sind es 22 Grad, in Zell im Wiesental 22 und in Kenzingen 24 Grad.
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3: Ich bin David Riemer. In der türkischen Hauptstadt Ankara ist der NATO-Gipfel zu Ende gegangen. Im Mittelpunkt stand wieder einmal der US-Präsident. Und Donald Trump zog zum Abschluss eine überraschend positive Bilanz.
4: Trump hatte in Ankara ausgesprochen schlechte Laune. Das änderte sich erst am Ende. Es habe Liebe in der Luft gelegen, bemerkte Trump, und es sei ein von Einigkeit bestimmter Gipfel gewesen. Schwerpunkt war der Iran. Das Land sei erledigt, die Waffenruhe wohl vorbei, die iranische Führung Abschaum. Solche Kraftausdrücke ist man von Trump gewohnt. Insgesamt aber schraubte er die Temperatur in der Eskalation wieder etwas herunter, wohl auch den Märkten zuliebe. Nach Hause fliegt Trump nicht in seinem neuen Flugzeug aus Katar, aus Sicherheitsbedenken. Aus den USA, Tina Eck.
3: Die Deutsche Bahn will ihr großes Sanierungsprogramm für die wichtigsten Strecken auf den Prüfstand stellen. Hintergrund sind die Verzögerungen bei der Baustelle Nürnberg-Regensburg. Insgesamt sollten Kosten und Zeitabläufe nochmal kontrolliert werden, sagte Verkehrsminister Schnieder in Berlin.
5: Die Deutsche Bahn will bis Mitte der 2030er Jahre rund 40 besonders wichtige Strecken komplett sanieren. Das heißt auch längere Vollsperrungen. Im Detail entwickelt die Bahn schon jetzt für jede Strecke etwas unterschiedliche Pläne, um die Baumaßnahmen nicht in die Länge zu ziehen. Aber das Wie soll nochmal umfassend geprüft werden, so Bahnchefin Paller beim gemeinsamen Termin mit Verkehrsminister Schnieder in Berlin. Denn nicht nur die Großbaustelle Hamburg-Berlin hakte. Aktuell wird die Sanierung der vielbefahrenen Strecke Nürnberg-Regensburg diese Woche auch nicht fertig. Aus Berlin, Tine Klimach.
3: Neue Anträge für die staatliche Heizungsförderung können ab Mitternacht vorerst nicht mehr gestellt werden. Grund ist eine technische Umstellung bei der staatlichen Förderbank KfW und dem Bundesamt BAFA. Sie dauert etwa anderthalb Wochen. Ab dem 21. Juli gelten dann die neuen Förderbedingungen. Künftig gibt es für klimafreundliche Heizungen weniger Zuschuss vom Staat. An einem Gymnasium im oberbayerischen Schongau hat sich eine mutmaßliche Amoktat ereignet. Dabei habe der 16-jährige Tatverdächtige nach Worten von Bundesinnenminister Dobrindt einen Schuss abgegeben, dann habe die Waffe versagt. Anschließend habe der Täter ein Messer gezogen. Lehrkräfte und Polizei hätten den Täter wenig später überwältigt und gestoppt. Zwei 13-jährige Mädchen wurden schwer verletzt, sie schweben nicht in Lebensgefahr.
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2: Achtung auf der A8 zwischen Pforzheim Ost und Pforzheim Nord. Hier sind in beiden Richtungen Personen auf der Fahrbahn unterwegs. Wer sich auskennt, fährt besser anders. Auf der A61 Richtung Speyer ist die Ausfahrt Hockenheim durch ein defektes Auto blockiert. Da braucht ihr gerade etwas Geduld. Der Brandbergtunnel auf der B294 zwischen Haslach im Kinzigtal und Freiburg ist wegen technischer Probleme in beiden Richtungen gesperrt. Plant hier etwas mehr Zeit ein. Gute Fahrt!
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2: Der späte Abend in Freiburg und Südbaden ist überwiegend gering bewölkt und es bleibt weiterhin trocken. Der Wind weht schwach. In Kirchzarten sind es 21 Grad, ebenso in Waldshut-Teingen. In Lahr im Schwarzwald zeigt das Thermometer sogar 24 Grad. Die Bewölkung bleibt vorerst gering und zum Morgen hin kann es aufklaren. Morgen erwartet euch rund um Freiburg sonniges und heißes Wetter mit erhöhter Trockenheitsgefahr.
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3: Guten Abend Deutschland, mein Name ist Daniel Kaiser. Willkommen zur Night Lounge. Heute am Donnerstag, den 9. Juli 2026. Schön, dass ihr da seid. Unser heutiges Thema kommt aus der Community und zwar von Erik. Der hat eine E-Mail geschrieben und wünscht sich das Thema Medienkonsum. Darüber werden wir heute Abend sprechen. Seine Frage lautet, ja, wie viel Medienkonsum eigentlich gesund ist? Und da wir ja ständig online sind heutzutage, ne, wir lesen Nachrichten, wir schauen uns Stories an, Reels, Chats, Videos, Postings, stellt sich irgendwann mal die Frage, ob uns das wirklich noch gut tut. Und die Frage hat sich auch Erik gestellt, vielleicht weil er sehr viel davon konsumiert, ich weiß es nicht. Wie viele Stunden Medien am Tag sind denn für euch persönlich gesund? Das möchte ich ganz gerne heute erfahren. Woran merkt ihr zum Beispiel körperlich oder auch mental, dass euer Konsum gerade eher kippt? Vielleicht durch Schlafprobleme, durch Unruhe, durch Reizbarkeit, schlechte Laune, vielleicht aber auch Kopfschmerzen, Nackenschmerzen, was auch immer. Also ich würde ganz gerne wissen, wie viel Medienkonsum pro Tag fühlt sich für euch noch gesund an und was habt ihr so erlebt? Ne? Ihr könnt aber gerne auch mitmachen online. Thema ist gepostet auf Instagram und auf Facebook unter Night Lounge und im WhatsApp-Kanal haben wir wieder ein paar Fragen zum Anklicken. Heute sehr, sehr ausführlich. Ich habe mir richtig viel Zeit genommen, euch da Fragen zu stellen, die vielleicht ein bisschen tiefer gehen. Werden wir gucken, was dann so hinter den einzelnen Gefühlslagen steckt und wir gehen erstmal in die erste Leitung. Da steckt jemand mit der 7.5. Schönen guten Abend, wer da, woher?
4: Hallo?
3: Hallo, wer ist dran?
4: Hi, André Purer.
3: Nochmal bitte?
4: André Purer ist am Apparat.
3: André?
4: Jawohl.
3: Grüß dich, woher bist du, André?
4: Aus Heidenheim.
3: Aus Heidenheim. Sehr gut. Freut mich, dass du da bist. Reden wir das erste Mal?
4: Wir reden das erste Mal, ja.
3: Ah, okay. Hast du mitbekommen, um was es geht heute?
4: Um Konsumverhalten.
3: Richtig. Was ist denn für dich persönlich noch gesunder Medienkonsum? Also mach das jetzt mal so ganz konkret an Stunden pro Tag oder an so einem bestimmten Gefühl fest. Was würde das für dich bedeuten?
4: Boah, ich sag mal, ja, Stunde ist wirklich Limit.
3: Eine Stunde?
4: Eine Stunde, ja.
3: Am Tag?
4: Ja. Also ich hatte mal lang Instagram, dann habe ich es wieder gelöscht. Mhm. Dann ging es mir eigentlich sehr gut damit. Dann habe ich aus Langeweile wieder heruntergeladen. Und ja, man merkt schon, dass es auch teilweise eine Belastung ist.
3: Es gibt ja einen Grund, warum du es gelöscht hast. Warum? Was war der... Irgendeine Stimme in deinem Kopf muss ja gesagt ja, haben, es reicht.
4: Diese Kurzlebigkeit mit den Reels. Das ist ja alles sehr kurzlebig.
3: Was daran hat dich genau gestört, dass es zu kurz ist? Weil du jetzt ja auch dir ja nur lange Videos
4: halt
3: angucken
4: kannst. Man schaut das nächste an und man kann sich halt irgendwann gar nicht mehr richtig konzentrieren.
3: Was waren das denn für Reels? Waren das Reels, die dir irgendwie was mitgegeben haben, was auch für dich wertvoll war oder eher nicht?
4: Nee, eher nicht. Ich bin meistens schon sinnbefreit.
3: Sinnbefreit?
4: Ja, oder?
3: Da hätte man in dem Moment aber auch sich so selber, ja okay, vielleicht hat mein Algorithmus den falschen Output, den falschen Inhalt, den er mir ausspült. Ich muss einfach nur mal den Algorithmus löschen, aber...
4: Mir hat halt viele Frauen und viele Hunde und so angezeigt, mir war es nicht.
3: Ist das etwas, wofür du dich auch interessiert hast?
4: Ja, Schon.
3: Also müsste es doch eigentlich was Gutes aus. Du magst Hunde, jetzt kriegst du ganz viele Hunde angezeigt, aber dann hast du gemerkt, ja, jetzt reicht's aber mit den Hunden, oder?
4: Oder ja, auf jeden Fall. Ja.
3: Okay. So, ja, und jetzt hast du es reduziert auf eine Stunde am Tag, maximal.
4: Sowas ist bei mir die Bildschirmzeit, ja.
3: Ja. Also was waren so die Signale, die dein Körper dir geschickt hat, dass du gesagt hast, ich brauche jetzt die Pause? Hast du da irgendwie was gefühlt oder war das einfach nur eine Intuition? So, ich muss das jetzt mal ändern.
4: Man hat halt den Drang danach, auf Social Media abzuhängen. Man ist zum Beispiel auf der Arbeit dann so, ja okay, jetzt bin ich konzentriert, ich will was erledigen. Dann hat man immer so im Hinterkopf den Drang, so aufs Handy zu schauen.
3: Okay, das war dieses, ich will jetzt gerade Ablenkung, ne? Aber was war das Gefühl, das am Ende dann dir das Signal geschickt hat, es reicht? Was war das?
4: Ja, hauptsächlich dann im Büro, im ganz normalen Arbeitsalltag, war ich halt einfach zu arg abgelenkt.
3: Ja. Das heißt, du hast einfach gemerkt, mein Berufsleben leidet darunter.
4: Ja, man hat das halt war was am PC vorbereitet. Dann hat man es zum Beispiel ausgedruckt und dann sofort, okay, jetzt ist gerade die Zeit, wo es gedruckt wurde, dann ist man gleich ans Handy hingesprungen. Das waren also die Kleinigkeiten.
3: Ja, aber das ist ein wichtiges Signal. Also das Signal war eigentlich, ich vernachlässige gerade meinen Job, oder was?
4: Genau, ja.
3: Das war Konkretes. Hast du das auch noch in anderen Lebensbereichen gemerkt, abgesehen von Arbeit? Sowas wie, ich vernachlässige meine Freunde, ich vernachlässige meinen Körper? Oder
4: nee,
3: irgendwas?
4: Das hatte ich eigentlich gut im Griff. Immer wenn ich auch mal was mit Freunden so erlebt habe, habe ich das Handy auch mal gerne im Auto liegen lassen.
3: Echt?
4: Ja.
3: Boah, das würde ich niemals machen. Hätte ich viel zu große Angst, dass mir jemand die Scheibe einschlägt und das Handy klaut.
4: Ah, ist schon ins Handschuhfach halt rein.
3: Achso, okay. Ich dachte schon, der hat das einfach so offen liegen irgendwie. Okay.
4: Ja, aber ich glaube, das kennt jeder so ein bisschen auf der Arbeit.
3: Ja, ja, natürlich.
4: Und ich war so alleine, keine Arbeitskollegen sind da.
3: Ey du, das war früher noch undenkbar. Ich weiß noch, als die ersten Handys rauskamen, da war das so, da hat man sein Handy automatisch in den Spind gemacht und du warst nicht erreichbar auf der Arbeit. Ja, wenn du jemanden versucht hast anzurufen, ich zum Beispiel meine Eltern damals, da musste ich in der Firma anrufen und die haben dann meinen Papa gerufen. Der kam dann nach 5 Minuten ans Telefon, wenn was war. So, und ich weiß auch, dass es am Anfang so, ich weiß noch, während meiner Ausbildungszeit, das ist ja auch schon wieder über 20 Jahre her. Da war generell so Handy in der Hand halten während der Arbeit No-Go.
4: Ja, man hat dann früher auf der Arbeit angerufen, hat dann nach dem Nachnamen von der Mutter gefragt und dann kam sie kurz ans Telefon.
3: Ja. Irgendwann ist das eingebrochen, ne? Irgendwann haben wir uns gesellschaftlich, was heißt nicht mehr, wir haben uns nicht mehr dagegen, sondern irgendwie dafür entschieden, dass es okay ist, wenn wir ein Handy in der Hand halten. Selbst wenn wir irgendwo im Restaurant sind und, weiß ich nicht, die Bedienung gerade nichts zu tun hat, dann steht sie in der Ecke und mit dem Handy in der Hand. Das ist irgendwie so ein gewohntes Bild geworden. Warum ist das so?
4: Das ist schwer. Das ist ganz gängig geworden. Das ist halt so ein kleines Suchtverhalten, denke ich mal auch.
3: Glaubst du, wir haben es angefangen zu akzeptieren, weil wenn wir es den anderen verbieten, müssten wir es ja auch uns selbst verbieten und das wollen wir nicht?
4: Ja, das stimmt. Ja, ich sag mal auch über den ganzen Nachrichtendienste, das ist ja teilweise nie eine wichtige Nachricht und trotzdem hat man sofort das Verlangen danach, wenn das Handy bimmt, zu gucken, wer hat geschrieben, ich muss antworten.
3: Na, verstehe ich.
4: Da ist ja eine Reaktionszeit drauf, wenn man einem eine Nachricht schreibt.
3: Wie, du hast ja gesagt, also ich versuche jetzt nur noch eine Stunde am Tag maximal. Wie schaffst du das? Also wie stellst du das sicher, dass es wirklich nur eine Stunde am Tag ist?
4: Ist halt immer so eine kleine Challenge für sich selber. Also ich habe jetzt nicht, dass ich da dann nur eine gewisse Zeit das eingestellt habe, sondern ich achte halt so ein bisschen drauf, okay, wie viel Bildschirmzeit habe ich jetzt? So probiere ich das jeden Tag einzudämmen.
3: Challenge klingt immer für mich so nach Anstrengung. Empfindest du das als anstrengend?
4: Anstrengend nicht, ne, immer halt so eine kleine Herausforderung.
3: Naja, aber du hast ja viele Herausforderungen am Tag. Das ist ja eine zusätzliche, eine... Das ist jetzt die Frage, ist es eine vermeidbare Challenge oder ist es eine Challenge, wo du auch sagst, ich muss zugeben, ich kann gar nicht ohne, ich brauche diese Challenge. Ein bisschen Sucht spricht da doch noch aus mir.
4: Ja, was heißt Sucht? Also zum Beispiel, was ja zum Beispiel das Riesenproblem von vielen ist, wenn der Wecker morgens im Bett klingelt und man erstmal gar nicht schafft aufzustehen, weil man in einem Social Media beschäftigt ist.
5: Ja.
4: Das ist ja so das Problem. Und das sind dann so die kleinen Challenge, die ich halt gern so annehme und sage, das gibt es nicht mehr bei mir. Morgens aufstehen und das Erste, was ist, am Handy irgendwas anschauen.
3: Das ist schon verrückt, ne, muss man sagen.
4: Ja, man verliert halt so die Zielstrebigkeit.
3: André, eine Stunde am Tag, also im Schnitt, ne? Das sind ja, muss man jetzt nicht groß Mathe können, sind ja 365 Stunden im Jahr.
4: Ja.
3: Das sind 15 Tage, ich könnte jetzt auch ganz gemein sagen, 15 Urlaubstage, die du mit deinem Handy verbringst.
4: Richtig.
3: Und zwar 24 Stunden, nonstop. Ja. Als ob du 15 Tage am Stück an deinem Handy wärst. Findest du das in dieser Relation krass oder sagst du irgendwie, ja, geht eigentlich noch?
4: Also ich finde es schon krass. Auf jeden Fall.
3: Was erschreckt dich daran? Dass es 15 Tage sind oder dass in einer Stunde immer noch ziemlich viel ausmacht?
4: Was man da einfach an Lebenszeit versammelt.
3: Wahnsinn, gell? Schon verrückt. Ja. Ein paar haben online schon mitgemacht. Ich werde mir gleich das Ergebnis angucken. Aber es gab auch ein paar, die zum Beispiel angekreuzt haben, dass für sie 4 Stunden ganz normal sind. Weißt du, wie viel 4 Stunden täglich auf ein Jahr gerechnet werden?
4: Das ist ja brutal.
3: Das ist brutal. Es sind 60 Tage. Das heißt, 2 Monate des Jahres, die du ununterbrochen an deinem Handy warst.
4: Das ist krank.
3: Also irgendwie auch gar nicht so greifbar, ne? Weil man denkt sich so, hä, das kann doch gar nicht sein, so, das ist doch unmöglich. 2 ganze Monate. Ich muss ganz ehrlich sagen, ich kann es mir gerade auch nicht vorstellen. Das ist für mich nicht greifbar.
4: Unvorstellbar. Irgendwie.
3: Unvorstellbar, ja. Jetzt würde ich gerne wissen, noch zum Abschluss wissen, du hast das ja jetzt geändert, du bist jetzt nur noch bei 1 Stunde. Hat sich dadurch irgendwas verbessert? Merkst du irgendwie, dass es irgendwie einen Einfluss hatte, die Veränderung?
4: Ja, auf jeden Fall.
3: Inwieweit?
4: War ich über den Tag gesehen einfach schon produktiver und konzentrierter auf den Tag. Man zieht den Tag einfach konsequenter durch.
3: Oh, hast du ein bisschen mehr erreicht dadurch?
4: Ja, auf jeden Fall.
3: Okay, schön. Man denkt sich dann immer so, wenn man was erreicht hat, jetzt kann ich es mir ja wieder gönnen, jetzt kann ich mich ja wieder entspannen. Was machst du stattdessen? Weil die Gefahr besteht ja, dass du dann wieder ins Doomscrolling verfällst. Was ist dann deine Alternative? Was bietest du deinem Gehirn an? Sport, spazieren, weiß ich nicht. Oder was gibst du deinem Körper in dem Moment, wenn er merkt, er braucht noch ein bisschen was?
4: Ja, ich bin halt abends gern mit meinem Auto beschäftigt. Da fange ich gern Schrauben an.
3: Tuning, so ein bisschen?
4: Ja, genau, für den Nürburgring.
3: Ach, cool.
4: 46 M3.
3: Sehr gut. Fühlst du dich, wenn du das machst, gut? Oder sagst du, nee, da bin ich manchmal auch frustriert danach?
4: Nee, da fühle ich mich total aufgehoben.
3: Sehr cool.
4: Ja.
3: Bin froh, dass ich die Frage gerade gestellt habe, sonst hätte ich es ja gar nicht rausgefunden, dass du so Tuning magst. André, dann vielen Dank für deinen Anruf und dir einen schönen Abend. Alles Gute. Gerne. Bis bald.
4: Ebenso. Ciao.
3: So, anrufen dürft ihr auch vom Handy und vom Festnetz. Unser heutiges Thema kommt aus der Community und zwar... Jetzt habe ich den Namen schon wieder vergessen. Wie heißt er? Muss die E-Mail nochmal aufmachen. Erik heißt er, genau. Der hat sich den Themenwunsch geäußert, über Medienkonsum zu sprechen und würde ganz gerne wissen, wie viel Medienkonsum ist eigentlich gesund? Und das müsst ihr jetzt mit eurem eigenen, ne, sprecht nicht für andere, sondern sagt mal, wie viel ist denn gesund? Wie viel seid ihr so am Tag irgendwie mit Medienkonsum beschäftigt? Und was macht das vor allem mit euch? Gehen wir mal in die nächste Leitung, da haben wir wen mit der Endziffer 1-0. Hallo.
6: Gehen wir mal in die nächste Leitung, da haben
7: hallo.
6: Wir
7: mit der Endziffer 1-0.
3: Wer da, woher?
7: Ja, hallo, Gunther aus Rhein-Neckar-Kreis.
3: Gunther, kennen wir uns?
7: Ja klar, ach komm, schon so oft miteinander telefoniert, bestimmt 5, 6, 7 Mal.
3: Daher frage ich, sonst das frage ich nur, wenn ich unsicher bin.
7: Achso, nee, alles gut.
3: Gunther, freue mich.
7: Sehr gutes Thema.
3: Gutes Thema, sagst du?
7: Sehr gutes Thema.
3: Sehr gutes Thema. Ist nicht von mir, ist von Erik, siehst du.
7: Ja, hab
3: also,
7: bekommen.
3: So Gunther, was sagst du denn konkret in Stunden, was findest du ist ein gesunder Medienkonsum? Du musst für dich sprechen.
7: Ja, halbe Stunde bis eine Stunde. Du meinst ja mit Medien auch TV oder so, ja?
3: Alles, was Medien ist. Ja.
7: Ja, ja, sicher. Nee, die Leute übertreiben, das ist viel zu viel.
3: Ich meine, wir könnten jetzt auch sagen, ja, zu Medien zählen ja auch Bücher und Zeitungen und so weiter. Aber mal wirklich Hand aufs Herz. Das, was wir doch tagtäglich nutzen und ständig irgendwie Stunden mit verbringen, das ist nicht die Zeitung, das ist nicht das Buch, das ist bei den meisten der Fernseher und das Handy und der Computer und ne, all die anderen Ablenkungen. Genau. Also eine halbe bis eine Stunde.
7: Ja, klar, mehr nicht. Ja, das ist, die Leute verblöden völlig mit dem Zeug. Katastrophe.
3: Ist diese halbe bis eine Stunde, mit was füllst du die? Also bist du da ganz gezielt dann auf der Suche nach irgendwas Bestimmtem oder lässt du dich berieseln?
7: Nee, ich lasse mich nicht groß berieseln. Ich gucke mir Nachrichten an oder so über den Computer. Ich habe kein TV angeschlossen bei mir, weil es keinen Anschluss gibt. Und deswegen, und mir reicht es, was da kommt. Und gut, man kann sich mal einen Spielfilm angucken. Das ist so wie Zurück in die Zukunft oder so gehört, ein bisschen zum Allgemeinwissen oder Allgemeinbildung. Okay, sollte man, oder wenn einer zu dir sagt, der grüßt das Murmeltier, sollte schon wissen, was damit gemeint ist oder so, ganz klar. Aber alles andere ist doch diese komischen Gangsterfilme und was die Leute für einen Mist immer angucken. Ehrlich, und die verblöden da doch völlig. Das sieht man am Straßenverkehr überall, oder wenn sie sich streiten an der Supermarktkasse über die Reihe und wer erst an die Kasse kommt, und das kommt alles von daher irgendwie, die Rechthaberei und den ganzen Mist und so, ja, die und ständig in das Ding reingucken, wenn die Leute sieht an der ÖPNV-Haltestelle oder auch beim Autofahren und so, sogar die Busfahrer, wenn sie an der Ampel stehen, tippen auf dem Smartphone rum und so. Das ist echt eine Katastrophe. Ne?
3: Ja, das verstehe ich. Also diese halbe Stunde wird mit Nachrichten gefüllt. Welche Nachrichten beziehst du dann in dem Moment? Öffentliche, zugängliche Nachrichten oder bist du auf deinen eigenen Quellen unterwegs?
7: Nee, öffentlich eigentlich. Ich suche da nicht groß rum. Es gibt ja, du kannst ja dein Smartphone so einstellen, dass irgendwelche Nachrichten draufkommen oder so.
3: Ach, das will ich gar nicht. Nee, da werde ich ja zu bombardiert.
7: Mache ich auch nicht. Ne? Das ist doch eigentlich Quatsch. Mit Radio, das reicht eigentlich. Und gut, manche Dinge, dass man die auch sieht oder so. Also im Video, das passt eigentlich auch. Aber man sollte es nicht übertreiben, weil das lenkt, man verlernt denken dadurch. Weil du sagst, Bücher oder Zeitungen, bei einer Zeitung bist du ja mehr aktiv, da denkst du ja mit anhand des Textes oder so, ja. Aber sonst berieseln, das stumpft einfach ab.
3: Jetzt hast du eine halbe Stunde, ich weiß nicht gerade, wie viele Minuten die Tagesschau geht, aber ich glaube so, weiß ich nicht, 15 bis 20 würde ich jetzt mal schätzen. Die halbe Stunde ist dann fast rum. Wie fühlst du denn die andere halbe Stunde? Guckst du dann irgendwie noch ein Politikthema oder wofür interessierst du dich dann noch? Was ziehst du dir dann noch rein?
7: Nee, nicht groß. Also ich kann im Radio auch die Tagesschau empfangen, also den Ton natürlich nur oder so. Das reicht mir. Also vielleicht, ich hatte ja gesagt, halbe Stunde, Businessstunde. Das heißt, ich fühle das nicht, also ich müsste jetzt das richtig Zeitmesser machen oder so. Das habe ich einfach so über den Daumen genommen. Ja, das ist nicht mal so gesagt, dass ich so viel konsumiere oder so. Gut, ich habe, wenn ich zu Hause bin, das Radio schon im Hintergrund immer an, manchmal auf zwei Sender in verschiedenen Zimmern oder so. Ja, und dann hört man halt zu, was da kommt oder so. Oder wenn ich irgendwo, ich bin früher manchmal auf Montagen gewesen zum Teil, und dann habe ich mir ein Radio mitgenommen, habe aber dann mehr einen Musiksender drauf gehabt oder so, weil das einfach angenehmer ist oder so. Und dann auch nach den Nachrichten, Verkehrsnachrichten und so, viel auf der Straße gewesen, und dann kenne ich die ganzen Straßen, und dann denkt man sich, oh, wieder alles überfüllt und wieder Geisterfahrer und das ganze Zeug und so. Gut, dass ich dabei bin und so weiter. Ne? Deswegen, aber das, ich meine, ein Radio im Hintergrund, wenn du irgendwo was montierst oder so, das ist eigentlich nicht so ein richtiger Konsum, weil du hängst ja nicht daran wie am Telefon und guckst da genau rein oder so, verstehst du? Deswegen.
3: Ja, das ist eher so ein Begleitmedium, würde ich fast schon sagen. Das ist wieder jetzt so dieses Aktive.
7: Wie auch im Kraftfahrzeug oder so. Ist ja angenehm, wenn man Radio hat oder so.
3: Musik ist ja schön, und dann wird man immer zwischendurch mal kurz informiert und. Ja, ich verstehe schon, was du meinst. Was mich interessieren würde, ist jetzt zwei Sachen. Erstmal würde mich interessieren, war das schon immer so, dass der Gunther sich da so zurückhalten konnte und immer nur halbe Stunde? Oder hast du irgendwann mal für dich selbst einfach entschieden, es reicht, ich mache das jetzt so, ich beschränke das jetzt? Wie war
7: ja,
3: das?
7: Gut, ich habe das schon als Jugendlicher gemerkt, wenn man zu viel vor der Glotze sitzt, dass das schlecht ist. Ja, das habe ich schon in jungen Jahren gemerkt und so. Ja, klar. Nee, das ich habe mich da nie groß damit oder ich bin lieber als Kind auf der Straße gewesen, wie mich vor dem TV zu sitzen und der Nachbar der hat immer gesagt, ja, jetzt kommt Kinderstunde, muss man Kinderstunde gucken. Ich sag, was kommt da genau? Ja, Kinderstunde. Das ist so ein Quatsch. Ey, das sitzt im Sommer dann vor allem, gehe ich dann ins Stub rein und guck mal so ein Mist dann da mit Kiki und die starken Männer oder so ein Klump, was da immer kam und so. Nee, ach so ein Blödsinn. Bin draußen aktiv, ich finde etwas anderes.
3: Aber gut, dass du das gerade sagst, weil das wäre jetzt auch die Anknüpfung gewesen zur zweiten Frage, die mich interessiert. Und zwar, darf ich fragen, wie alt du bist, Gunther?
7: Ja, bei mir steht ein Fünfer vorne.
3: Ein Fünfer, okay. Ich würde gerne wissen, wie war das denn damals als Kind, zu Kinderzeiten in deinem Elternhaus? Wie viel, damals gab es ja kein Internet, aber wie viel Fernsehen durftest du zum Beispiel gucken? Oder nicht nur wie viel du gucken durftest, sondern wie viel wurde bei euch zu Hause geschaut?
7: Oh, das weiß ich nicht. Also meine Eltern haben da bestimmt abends irgendwie länger oder so. Aber ich war da nie reglementiert. Also wenn ich übertrieben hätte, wahrscheinlich schon hätte meine Mutter irgendwas gesagt zu mir oder so. Aber ich war da nie reglementiert in solche Sachen auch. Mit dem Draußensein als Kind. Die anderen haben gesagt, ich muss jetzt rein und so weiter. Ich war nie. Und dann war ich am Schluss der Letzte, dann bin ich auch nach Hause gegangen. Alleine war es dann langweilig. Ne? Ja, aber ich hatte da richtig Freiheit und so weiter. Und das war ja gut, so gut. Ich habe nicht übertrieben, irgendwelche Blödsinn gemacht oder so, ganz klar. Nee. Also ich war da, meine Eltern waren das großzügig, aber die wussten auch, dass es gut ist und so. Deswegen, also, da bin ich wirklich, so Hausarrest und so Scheißdreck hatte ich nie.
3: Ich hatte vor kurzem ein nettes Gespräch mit einer sehr erfolgreichen Geschäftsfrau, die ist so ungefähr in meinem Alter, also so um die 40 rum, ich glaube so ein paar Jährchen jünger, 2-3 Jährchen jünger. Und die hat mir das auch erzählt. Das ist schon ein bisschen länger her, aber es fällt mir gerade ein, dass sie sagte, du, bei uns zu Hause war das so, dass wir eine Stunde in der Woche Fernsehen gucken durften und der Fernseher war im Schrank und die ganze Woche blieb der Fernseher im Schrank. Also auch meine Eltern haben den nicht aufgemacht und geguckt und dann wurde er dann immer am Wochenende mal rausgeholt und dann wurde für eine Stunde zusammen was geguckt, was da so im Fernsehen läuft und dann wurde er wieder zugemacht. Ich habe mir dann in dem Moment gedacht, das ist ja heute undenkbar. Eine Stunde in der Woche und ansonsten, selbst die Eltern haben da sonst nichts gehört. Ja, ja. Nachrichten wurden übers Radio gehört, alles was wichtig war, hat man dann mitbekommen. Ja. Und wenn du das heute jemandem sagen würdest, würdest du dein Kind bildschirmfrei erziehen auf die gleiche Art und Weise, da merkst du richtig, das ist unvorstellbar.
7: Ja, aber das wäre total okay. Ich meine, eine Stunde in der Woche ist dann nicht, dann kriegst du manches nicht mit oder so, gerade Nachrichten oder so, gut, wenn man das Radio anhat, okay. Aber das wäre eigentlich eine gute Sache. Also ganz ehrlich, und dass die Eltern auch ein Vorbild waren, finde ich gut für die Kinder. Ich meine, es war ein paar interessante Gespräche von Frauen vor kurzem, auch vorgestern oder so, ich habe jetzt die Namen nicht mehr im Kopf. Also ich finde es immer toll, wenn Frauen anrufen, die haben immer interessante, die tun das Thema gut hinterleuchten und so. Das finde ich immer sehr interessant. Ganz ehrlich, also so Unternehmerinnen, und gut, die eine, wo so kämpfen müssen mit der finanziellen Sache, tut mir nur leid, aber die ist engagiert und das finde ich gut, Mensch. Da mit ihren vielen Versicherungen und alles Mögliche, was die erzählt hat. Ich glaube, irgendwo Freiburg oder Bodensee, ich weiß es nicht mehr genau.
3: Tut mir leid, ich bin gerade gedanklich bei dir. Ich habe das, was den letzten Tagen war, gerade nicht gerade im Kopf. Aber Gunther, ich danke dir vielmals auf jeden Fall für das Gespräch.
7: Ja.
3: Ich wünsche dir alles Liebe, ne? Pass auf dich auf. Und
7: ja, ich sehe auch, beim letzten Mal sah ich gerade noch, da wollte ich noch sagen, hoffentlich ruft der Heiko wieder an, am nächsten Tag hat er schon angerufen.
3: Angerufen? Ich schön. Wusste ich gar nicht. Bis dann.
7: Der Heiko ist morgens, meine ich. Okay.
3: Tschüss, mach's gut.
7: Gut, super. Jo, alles klar, Daniel.
3: Ciao.
7: Danke, tschüss.
3: Anrufen dürft ihr auch vom Handy vom Festnetz. Wie viel Medienkonsum ist genug oder reicht euch? Ruft mich an.
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3: Was ist für euch persönlich gesunder Medienkonsum? Gehen wir doch mal in die nächste Leitung. Da haben wir wen dran mit der Endziffer 43. Guten Abend, wer da, woher?
5: Abend, hier ist der Niklas.
3: Hallo Niklas, woher?
5: Aus dem schönen Herford.
3: Aus Herford?
5: In NRW.
3: Schön, freue mich, dass du da bist. Niklas, Jetzt bin ich mal gespannt, ob du hier die Stundenzahl hochtreiben wirst. André hat eine Stunde am Tag und er hat gemerkt, einfach, er hat früher mehr gehabt, er hat gemerkt, ich vernachlässige einfach sehr stark meinen Beruf und das geht gar nicht. Deswegen schränkt er sich jetzt ein. Für ihn eine tägliche Challenge, wie er sagt. Und Gunther sagt, eine halbe bis eine Stunde. Für ihn ist es keine Challenge, sondern er sagt, das habe ich schon als Kind irgendwann erkannt, dass das Quatsch ist und bis heute bleibt er sich da auch treu. Wie sieht's denn bei dir aus?
5: Ja, also ich würde schon sagen, ich benutze mein Handy so 3 Stunden am Tag und ich bin auch sehr aktiv auf Social Media und kriege viele Nachrichten, deswegen habe ich da eher eine höhere Handynutzung. Mhm. Aber wenn ich viel zu tun habe, also ich spiele auch Fußball und gerade ist ja Sommerpause, also wenn ich dann beim Fußballspielen bin oder halt einfach viel mit den Jungs draußen bin, dann bin ich eher nicht so viel am Handy. Also kommt schon auf den Tag drauf an, aber so an einem durchschnittlichen Tag so 2,5, 3 Stunden so.
3: 2 bis 3 Stunden, 3, okay. Ja. Nehmen wir mal 3. Weißt du, wie viele Tage das im Jahr wären?
5: Boah, nee.
3: 45. Eine gute
5: Frage. 45, ja.
3: 1,5 Monate. Nonstop.
5: Krass.
3: 24/7. wäre das. Findest du es viel oder sagst du, nö, ist es mir wert? Finde ich cool. Ist okay.
5: Boah, also viel ist halt. Ich würde auch sagen, ich bin 18, also für mein Alter ist es noch irgendwie okay. Aber ich finde, umso älter man wird, umso weniger müsste man schon seinen Medienkonsum, also umso weniger dürfte man am Handy sein, würde ich jetzt mal so sagen.
3: Das verstehe ich nicht ganz, wie du es meinst.
5: Also wenn man, dann hat man ja mehr Pflichten, wenn man noch älter ist. So. Da muss man zur Arbeit gehen und so und hat dann einfach viel mehr zu tun als so ein 18-Jähriger. Also dann müsste man, dann finde ich so, wenn man noch Kinder hat und sowas, dann kann man halt einfach nicht mehr so viel am Handy sein, wie als wenn man 18 ist und noch so einfach noch viel halt einfach chillt.
3: Was glaubst du, wie lange, wenn du jetzt nichts ändern würdest und du bleibst bei den 3 Stunden täglich, ne?
5: Ja.
3: Wie lange müsstest du so weitermachen, dass du ein ganzes Jahr deines Lebens verloren hast?
5: Oh, wie lange ich so weitermachen müsste?
3: Um ein ganzes Jahr deines Lebens verloren zu haben.
5: Boah, da kann ich nur schlecht schätzen, also.
3: 8 Jahre.
5: 8 Jahre?
3: Ja, nach 8 Jahren hättest du nur ein Jahr verloren. Also das wäre quasi ein gesamtes, komplettes Jahr, wo du, das ist auch wieder nicht greifbar, das kann man sich gar nicht vorstellen, 365 Tage, 24 Stunden, aber es entspricht der Wahrheit, ne?
5: Krank, ja.
3: Nach 8 Jahren. Und das Ding ist, das ist jetzt bei 3 Stunden, aber du weißt selber, wir gucken halt 3 Stunden Handy und abends gucken wir noch 3 Stunden Netflix.
5: Also.
3: Das heißt, dafür kürzen sich die 8 Jahre und dann haben wir gleich mal 3 Jahre draus gemacht und nach 3 Jahren hast du schon ein Jahr verloren.
5: Naja. Also ich finde, ich habe auch einen Freund, der heißt Torben, der hat mir auf so eine App vorgeschlagen, da kann man auch so seinen Social-Media-Konsum so einstellen. Das heißt, man guckt jetzt TikTok und nach einer Stunde wirst du halt so, kriegst du eine Nachricht und dann sagt dir das so, ey, du bist seit einer Stunde auf TikTok, weil ich finde, man vergisst auch die Zeit, wenn man am Handy ist.
3: Voll. Liegt übrigens nicht an dir. Sieh die Schuld nicht an dir, das ist absichtlich natürlich so programmiert. Ne?
5: Ja.
3: Das Ziel ist, dich da drin zu halten und diese Algorithmen sind stärker als unsere, manchmal stärker als unsere mentale Fähigkeit, da rauszubrechen. Wie fühlst du dich nach den 3 Stunden, würde ich gerne mal wissen.
5: Boah, also ich fühle mich schon schlecht, weil man hätte ja viel Produktiveres machen können in der Zeit. Und wenn man sich dann wirklich mit anderen Dingen befasst, die einem auch Spaß machen, dann lernt man halt doch viel draus. Also es ist ja schon ein heftiger Unterschied, ob ich jetzt 3 Stunden am Handy bin oder 3 Stunden für die Schule lerne. Also ist dann halt einfach Zeit vergoldet.
3: Vergolden ist für mich eigentlich was, wenn man was Wertvolles macht. Vergolden wäre, wenn du Zeit mit Freunden verbringst, wenn du Zeit mit der Partnerin, mit der Familie verbringst. Das ist für mich Zeit vergolden. Das ist wertvoll. Aber,
5: ach so.
3: Aber bei Medien-Doomscrolling würde ich sagen, ich mache sie wie so ein Reißwolf, weißt du? Du machst Trash draus irgendwie, du zerstörst sie in dem Moment. Aber gut, wie du magst. Du sagst ja, das ist ein schlechtes Gefühl, aber was ist denn das Dominante in diesem Gefühl? Ist es so, dass du sagst so, ich bin irgendwie innen drin leer oder ich bin gestresst oder ich bin erschöpft oder was ist das Dominante daran? Schlechtes Gefühl kann ja alles sein.
5: Ich würde sagen, auf jeden Fall müde.
3: Okay.
5: Also erschöpft trifft es schon sehr gut. Also ich fühle mich Ich fühle mich einfach müde irgendwie. Also das Handy gucken powert mich aus irgendwie.
3: Was wäre denn anders gefragt, was ist denn das, was dich erschöpft? Ist es der Inhalt, der für dich einfach keine Qualität hat, belanglos ist? Oder, weil man kann ja manchmal auch irgendwie was 3 Stunden gucken, weißt du, und dann denkt man sich so, boah, das war richtig gut, dann nehme ich was mit. Aber dich erschöpft's ja. Warum erschöpft's dich?
5: Weil so viel auf mich einprasselt. Also verschiedene Themen auf TikTok zum Beispiel. Und zu jedem Thema, was man dann auf TikTok oder Insta kriegt, hat man dann auch wieder seine eigene Meinung im Kopf. Das heißt, der Kopf rattert die ganze Zeit durch, wenn man sich was anguckt. Und der Kopf kriegt ja auch keine Pause dann. Also er entspannt sich nicht und hat die ganze Zeit was zu tun. Das macht die Erschöpfung für mich aus.
3: Kommt er zu irgendwelchen guten Schlussfolgerungen? Weil du sagst, okay, der hat jetzt voll viele Infos bekommen, ist jetzt erschöpft, aber wenn dann halt ein bisschen Zeit vergangen ist, sagst du dann irgendwie, okay, das habe ich jetzt daraus mitgenommen, das ist irgendwie wertvoll gewesen, das nicht?
5: Ja, das kommt ganz auf die Sachen an, die man sich anguckt. Also wenn ich mir jetzt irgendwie die ganze Zeit so Rainwood angucke, dann kriege ich ja nichts Produktives in meinen Kopf. Aber wenn ich mir irgendwie was zur Politik angucke oder über halt ein Thema, was mich interessiert, zum Beispiel Fußball, dann lerne ich ja schon viel daraus und kann auch mir viel merken.
3: Zum Beispiel?
5: Ja, also...
3: Gemein. Oder hast du was?
5: Fußball interessiert mich halt viel oder... Auch so, ich gehe zur Bundeswehr und da, wenn ich da Videos drüber kriege, ist auch viel Spannendes dabei, was man sich auch merken kann. So. Mhm. Und ja, also ist es ja auch so, wenn man sich ein Thema lange anguckt, dann ist es ja voll damit. Also zum Beispiel TikTok jetzt. Wenn ich mir jetzt irgendwie viel über die Bundeswehr angucke, dann habe ich automatisch mehr Videos darüber. Und ich finde, das macht es aber auch so süchtig.
3: Also so dieses, ja, klar, manchmal reizt es auch schon, wenn man es in der Anwesenheit seines Handys ausgesprochen hat, habe ich das Gefühl, und dann kriegt man plötzlich Videos angezeigt. Ich finde zum Beispiel, ich muss auch sagen, ich mag zum Beispiel so Life-Hacks, die liebe ich total, wenn man irgendwie so kleine Sachen dann gezeigt bekommt, wo man sich denkt, ach stimmt, das kann man auch so machen, das ist ja viel einfacher und viel praktischer. Und ich nehme mir jedes Mal vor, das musst du dir merken, dass fürs nächste Mal, wenn du irgendwie in der Situation bist, so ein Life-Hack, ja, irgendwie weiß ich nicht, wie man irgendwie was öffnet, so handwerklich oder so mit Schraubenzieher und keine Ahnung. Hast du bestimmt auch schon mal gesehen, solche Videos. Aha. Aber ich sag dir ganz ehrlich, ich speichere die immer. Aber dieser Ordner wird immer größer mit den gespeicherten Videos. Aber ich gucke da auch nicht mehr rein. Ja. Es ist auch nicht so, dass ich sage, oh, Moment mal, da gibt's doch so ein Video, was ich mir gespeichert habe. Das muss ich mir jetzt angucken.
5: Ja, Tim Gio.
3: Ich habe 99% davon vergessen.
5: Ja, ist so. Also man speichert sich 1000 Sachen und was guckt man sich davon wirklich nochmal an? Also irgendwie nichts.
3: Nix. Wenn es nicht, nachdem du es geguckt hast, irgendwie bleibt, dann bleibt es halt auch nicht.
5: Ja, man vergisst es halt. Du guckst dir Video an und 5 Videos später hast du halt das Video von vor 5 Videos einfach komplett vergessen. So.
3: Ja. Ärgert dich das selbst oder sagst du irgendwie, nö, ist nicht schlimm?
5: Also, naja, es ärgert mich jetzt nicht wirklich, also... Vielleicht manchmal ärgert es mich, wenn ich irgendwie so ein Video vergesse, so was mich eigentlich interessiert und ich es nicht gespeichert habe oder so, dann ist es vielleicht schon ärgerlich, aber so sonst eigentlich ist es ja das Konzept so von TikTok oder Insta, also ist sonst nicht schlimm.
3: Okay. Niklas, ich habe noch eine letzte Frage an dich. Du sagst 3 Stunden am Tag, schlechtes Gefühl, genauer gesagt, das Gefühl heißt erschöpft. Was müsstest du tun, um dieses Gefühl erschöpft, also das Gegenteil zu erreichen? Was wäre das Gegenteil von erschöpft für dich und was müsstest du dafür tun?
5: Boah, was müsste ich dafür tun, um das Gegenteil von erschöpft?
3: Wenn du jetzt sagst, ja, mein Handy weglegen und so weiter, das wäre jetzt simpel, dann haben wir zwar kein erschöpft, aber dann haben wir ja trotzdem das, was dazu geführt hat, dass du da hingegriffen hast. Also es muss ja irgendeinen Grund geben, warum du überhaupt hingegriffen hast. Ne? Du fühlst dich erschöpft, greifst dahin, kriegst noch mehr Erschöpfung. Was müsste man stattdessen eigentlich machen?
5: Vielleicht davor, also vielleicht erstmal sich so selber ein Ziel legen. Also das heißt, ich sage mir selbst, ich muss jetzt zum Beispiel 1,5 Stunden lernen und darf dafür eine Stunde gucken. So, dann habe ich nicht dieses Erschöpfungsgefühl, sondern dann ist auch in meinem Kopf so drin, so, ja, ich habe gerade was gemacht und es geht mir besser einfach so.
3: Ja, was wäre noch interessant? Was könnte man noch machen?
5: Und aber nochmal, also auf jeden Fall lernen, vielleicht Sport machen oder so. Oder.
3: Sagen wir mal, dein Kopf will aber trotzdem, dein Kopf will das Handy. Und du willst ihm aber auch sagen, so, okay, weißt du was? Alles klar, Kopf, du kriegst das Handy. Aber was?
5: Dann auf jeden Fall diese App zulegen von meinem Freund Jorben.
3: Okay, dass er dich schon mal warnt, wann das Limit erreicht ist. Okay, ja, gute Möglichkeit.
5: Und sonst vielleicht sich einfach, okay, wenn man sich nicht die App runterladen will, einen Timer stellen oder vielleicht ruft man, also was auch schlau ist, vielleicht ruft man einen Freund an, der damit vorbeikommt. Und in der Zeit, wo er kommt, kann man dann aufs Handy gucken und danach hat man ja eh keine Möglichkeit mehr, so aufs Handy zu gucken. Also.
3: Ich denke gerade an Gunther. Was macht der Gunther? Hast du vor dem zugehört, was er gesagt hat?
5: Nur halb, also nicht so ganz. Ich habe erst dann. So.
3: Also diese Zeit, diese halbe Stunde am Tag, sagt er einfach, ich will einfach nur gerade gucken, was in der Welt passiert, also Nachrichten und so weiter. Ich will kurz die Nachrichten gehört haben und das reicht mir auch schon. So. Und jetzt könnte das ja in deinem Fall bedeuten, so, dass du selber entscheidest, was möchte ich jetzt eigentlich gucken? Nicht, was wirft mir der Algorithmus zu, sondern ganz bewusst so, okay, ich interessiere mich für, was weiß ich, keine Ahnung, irgendein bestimmtes Thema und dazu schaue ich mir jetzt was an. Und zwar nicht 50 Kurzvideos, sondern irgendwas, wo ich das erklärt bekomme, wo ich danach schlauer rausgehe.
5: Das kann man, also das ist auch eine Methode. Ich einfach was rauszusuchen, was man auch wirklich gucken will und nicht einfach Doomscrolling machen. Ja. Und dann findet, also dann ist es auch spannender und produktiver. Kommt halt immer drauf an, was man guckt, ne?
3: Kommt immer drauf an, was man guckt. Wenn ich dir sagen würde, du darfst nur noch eine Stunde in der Woche an dein Handy und ich gebe dir jetzt aber eine Auswahl, eine riesenlange Liste mit Möglichkeiten, was du dir aussuchen darfst, würdest du einfach mit dem Finger irgendwo drauf drücken, draufhalten und sagen, das will ich mir angucken oder würdest du dir die Liste ganz genau anschauen? Sei ehrlich.
5: Ich würde mir schon die Liste genau anschauen. Weil sonst, vielleicht, ich kriege ja auch öfter Themen so auf mein Handy, was mich dann nicht so interessiert. Und dann, wenn ich dann wirklich nur eine Stunde pro Woche habe ich dann ja die ganze Zeit so verschwendet. Die ganze Stunde so, wenn ich Themen kriege, die mich wirklich nicht interessieren.
3: Ja. Vielleicht sollten also wir das lieber wirklich dann mal machen.
5: Ja, finde ich auch. Vielleicht lieber mal so irgendwie so den Algorithmus einfach besser optimieren für sich selber so.
3: Ja. Ich glaube, das nehme ich gerade aus dem Gespräch von Gunther und mit dir gerade mit. Sei du selbst der Algorithmus und lass dich nicht mehr vom Algorithmus bestimmen. Cool. Niklas, vielen Dank. War auch für mich gerade eine neue Erkenntnis. Dir einen schönen Abend. Bis bald.
5: Danke. Ich grüße Bubatz.
3: Den Bubatz? Okay. Gut, jetzt gehen wir in die nächste Leitung und ihr könnt anrufen vom Handy vom Festnetz. Hauptsache, ihr habt keinen Bubatz geraucht. Die Nummer zu mir.
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3: So. Und zwar hätte ich euch ganz gerne klar und bewusst bei mir in der Sendung heute zum Thema, was ist für dich persönlich noch gesunder Medienkonsum? Ganz konkret in Stunden pro Tag, bestimmtes Gefühl vielleicht aber auch, wo ihr sagt so, na, wenn ich merke, an dem Punkt komme ich gerade, dann ist genug. Ja, es kann bei der einen Person nach einer Stunde sein, bei euch ist es vielleicht erst nach 5 Stunden. Frage an dieser Stelle, muss man das immer ausreizen, bis man an diesen Punkt kommt? Ich weiß es nicht. Frag euch. Gehen wir in die nächste Leitung, da haben wir wie mit der Endziffer 8-0. Hallo.
8: Hi Daniel, Schena hier aus Karlsruhe.
3: Schena, grüß dich.
8: Hi.
3: Ja, Schena. Ja. So, wie sieht's aus? Wie viel Zeit ist gesund am Tag bei dir?
8: Also ich glaube, das ist immer total unterschiedlich, weil es kommt immer darauf an, was man macht.
3: Was machst du denn so im Schnitt, wenn ich dich jetzt mal um deine Bildschirmzeit bitten würde? Was sagt die denn?
8: Also mich brauchst du gar nicht fragen, ich habe da fast gar nichts. Ich bin total selten am Telefon oder Social Media, aber ich habe 3 Kinder und habe das halt sehr genau beobachtet, was da alles so abgeht bei denen.
3: Das heißt, du selbst konsumierst gar keine Medien?
8: Doch, aber halt wirklich selten. Wenn ich irgendwo mal drin bin, ist mir nach 5 Minuten langweilig, dann bin ich ja wieder raus.
3: Wirklich jetzt?
8: Ja, weil es reizt mich irgendwie nicht, weil ich arbeite viel und in den Pausen höchstens mal spiele ich an meinem Handy und das ist mir auch wahrscheinlich nach 2 Leveln wieder langweilig.
3: Und dann,
8: ich lese lieber. Ich lese lieber.
3: Ach so, okay. Am Handy oder echte Bücher oder E-Books oder was machst du?
8: Bücher. Also ich habe das mal mit E-Books versucht, aber ich konnte mich da gar nicht drauf konzentrieren. Also da, das sind Bücher. Ich brauche Bücher.
3: Echte Bücher, echtes Anfassen geht mir genauso. Genau. Ich weiß, ich kann dir auch gar nicht erklären, warum. Es ist irgendwie... Es fühlt sich falsch für mich an, so ein E-Book zu lesen.
8: Es riecht nicht.
3: Ja, es riecht nicht. Und ich brauche diese Haptik irgendwie in der Hand, dieses Papiergefühl. Und ich liebe es auch, wenn ich ein Buch lese, dann immer wieder mal so zuzuklappen und zu sehen, so, ah, guck mal, so weit bist du jetzt schon gekommen. Wenn du weißt bestimmt, was ich meine.
8: Oder wenn ich was total Interessantes finde, mache ich mir so ein Eselsohr und dann gucke ich mir das nochmal an und dann sage ich mal, ich habe zum Beispiel ein Buch, das sind so einfach so wie Anekdoten, so was interessant ist, was du in deinem Leben ändern konntest. Und ich habe das mal vor Ewigkeiten gelesen, da waren 3 oder 4 Eselsohren, nach 10 Jahren habe ich es wieder gelesen, fast das ganze Buch waren auf einmal Eselsohren, wie man sich selber ändert auf einmal.
3: Oh, das könnte ich aber nicht. Ich bin jemand, ich kann nicht in Bücher reinkritzeln. Ich weiß, es ist mein Buch, aber ich kann das nicht und ich kann auch keine Eselsohren reinmachen. Ich habe aber Lesezeichen, die ich dann gerne reinmache.
8: Also ich mache das, deswegen leihe ich mir zum Beispiel, wenn meine Freundin sagt, ich habe das Buch, brauchst du nicht kaufen, dann sage ich, nein, nein, nein. Ich würde dein Buch vernichten, ich muss das selber kaufen.
3: Aber das ist gut. Also ich finde, du arbeitest ja richtig dann mit diesem Buch, das du liest.
8: Ja, ist total interessant.
3: Und du sagst auch gerade, das fand ich gerade auch sehr spannend, du hast es dir dann irgendwann mal durchgelesen, greifst dann Jahre später oder vielleicht nach einem größeren Abstand nochmal zu diesem Buch und stellst dann fest, dass du andere Sachen drin entdeckst, die du auch interessant findest, die du beim ersten Mal lesen nicht entdeckt hattest, oder wie?
8: Genau. Und ich finde dann halt, da merkt man auch, okay, man ist älter geworden, man sieht es auf einmal ganz anders.
3: Also Entwicklung quasi, Weiterentwicklung.
8: Ja, total interessant. Zum Beispiel meine Kinder, ich habe meinen Kindern, wo die klein war, jeden Abend vorgelesen, keiner von meinen 3 Kindern liest. Mhm. Paul. Also ganz anders. Also bei meinen Jungs zum Beispiel habe ich das so gemacht. Da war halt total Playstation-Zeit. Und ich habe das so gemacht, habe gesagt, ihr geht draußen spielen und am Wochenende dürft ihr zocken. Mhm. Und das haben sie dann akzeptiert. Manchmal war sonntags halt dann schlafen gehen. Und so, ey, wir haben gar nicht gezockt. Ich so, und? So, ihr wart doch draußen, ist alles okay. Meine Tochter zum Beispiel, die ist so eine, ich sage immer, du warst mal erwachsen und bist wieder ein Kind geworden. Du bist kein Kind, sage ich mal zu ihr. Weil die ist so vernünftig. Mhm. So unnormal für ein Kind. Also wenn ich zu ihr manchmal sage, abends wollen wir einen Film gucken, dann sagt sie, nee, ich muss so lernen.
3: Was? Okay.
8: Ja. So, oder dann sagt sie, oh mein Gott, ich habe 4 Stunden Bildschirmzeit gehabt. Und dann sage ich so, ja, aber du hast doch über 2 Stunden mit YouTube und diesem Lehrer bei Mathe gelernt. Ach ja, stimmt. Ich sage dann, oh Gott.
3: Die fühlt sich da richtig schlecht. Woher kommt das bei ihr?
8: Keine Ahnung.
3: Also nicht von dir? Nicht so,
8: nein, nein. Also bei meiner Tochter habe ich, muss ich sagen, noch nie irgendwas verboten, weil sie halt immer selber schon so anständig ist. Ich musste ihr nie sagen, du musst lernen oder du musst irgendwas machen. Das kam mir von ihr. Ich habe es mir total erschrocken angeguckt, habe gesagt, also wenn meine Mutter mir alles erlaubt hätte, ich weiß gar nicht, was ich alles angestellt hätte.
3: Ich weiß gar nicht.
8: Das kommt immer aufs Kind an.
3: Ja. Also es gibt quasi bei euch noch kein Social Media, sondern es gibt bei euch aktuell, vor allem bei den Jungs, irgendwie nur Zocken am Wochenende. Da dürfen sie es dann irgendwie.
8: Die sind jetzt schon erwachsen, die können jetzt machen, was sie wollen.
3: Ach, sie sind schon groß, okay. Ja. Damals, als sie noch klein waren, war das die Regel.
8: Genau. Und jetzt ist es mir das egal, was sie machen.
3: War Zocken bei dir abhängig von den Schulnoten? Oder sagst du, nein, ich habe denen jetzt, wenn die am Wochenende zocken wollten, auch das Zocken erlaubt, wenn da mal eine 4 in Mathe kam?
8: Ja.
3: Warum ist das so wichtig auch, dass man sowas nicht als Strafe sieht, zu sagen, nee, dann darfst
8: weil
3: du nicht.
8: Weil es dann noch interessanter ist.
3: Weil es dann noch interessanter alles, ist?
8: Ja, alles, was man verbietet, ist interessanter.
3: War das eine Erkenntnis, die du durch die Kindererziehung erlebt hast oder wusstest du das vorher schon, weil du das vielleicht selbst auch erlebt hast als Kind?
8: Nein, das war von mir. Alles, was meine Mutter oder mein Vater gesagt hat, mach das nicht, wollte ich unbedingt machen.
3: Aha, okay, also aus der Erfahrung heraus.
8: Ja. Also ich muss sagen, ich habe nie meine Kinder wegen schlechten Noten oder so bestraft. Ich habe immer gesagt, es ist mir egal, ob ihr gute Schüler seid, ich will nur, dass ihr glückliche Schüler seid. Mhm.
3: Findest du denn, es sollte so etwas geben wie eine Richtlinie, irgendwie so eine Empfehlung, wie viel man am Tag Medienkonsum nutzen sollte, dass es da vielleicht auch gewisse Einschränkungen geben sollte, weil die ganzen Angebote sind nicht darauf ausgelegt, dass wir weniger nutzen, sondern wir sollen ja drin bleiben. Wir sollen ja mehr konsumieren. Also,
8: gerade bei Kindern, wenn ich manche Kinder sehe, die wirklich einfach gar nicht rausgehen und von morgens bis abends nur am Handy sind, also da finde ich, muss man schon eingreifen. Das geht gar nicht, finde ich. Die haben ja keine Hobbys mehr, kein gar nichts mehr. Die wissen ja gar nicht, wie das ist, rauszugehen.
3: Stell dir vor, es würde auf Bundesebene irgendwie oder auf Europaebene entschieden, alle Plattformen müssen da jetzt einen Riegel vorschieben. Zum Beispiel bei Netflix. Maximal 2 Filme am Tag, die du abspielen kannst. Maximal 2 Folgen einer Serie, die du am Tag abspielen kannst. Wäre das gesund? Wäre das gut? Oder sagst du, das wäre falsch?
8: Nein, das wäre falsch. Also von oben herab so ein allgemeines Gesetz finde ich, nein. Stell dir mal vor, du hast auf eine Serie ein Jahr lang gewartet und dann darfst du nur 2 Folgen gucken.
3: Ja, und ja, ist doch cool. Ich gucke dir heute und ich kann morgen wieder 2 gucken. Wie schön.
8: Nein.
3: Warum nein? Nein, ich will heute alle 20 Folgen gucken, morgen unausgeschlafen zur Arbeit gehen, mich um meinen Hund nicht kümmern, meinen Partner nicht kümmern, meinen Körper nicht kümmern. Oder was genau?
8: Ja, weil das will ich in dem Moment. Und auch wenn ich das komplett durchgucke, das ist mein Wille, es befriedigt mich in dem Moment und fertig.
3: Aber
8: ich will
3: das selber entscheiden dürfen. Tut es dir gut, ist die Frage.
8: Ja, aber dann, ich bin doch erwachsen, das ist doch dann mein Problem.
3: Ist es dein Problem oder glaubst du nur, dass es dein Problem ist, weil du gar nicht gemerkt hast, dass du gerade durch diese Sachen ja einfach in so eine Verlockung, in so eine Sucht geraten bist und das gar nicht merkst?
8: Ja, ich glaube, das ist ein total schlimmes Thema. Ich glaube, wenn man das ist das, was ich meine, wenn die Serie rauskommt und du guckst das, dann finde ich das okay. Aber wenn du dann jeden Tag da drin bist und jeden Tag dauernd guckst, das finde ich halt so schlimm.
3: Das stimmt, ja.
8: Wenn man seine eigenen Grenzen nicht stellen kann.
3: Bist du damals auch in Videotheken gegangen, Sheena, früher?
8: Und Filme ausgeliehen?
3: Ja, natürlich, machen wir so. Sonst geht man ja nicht in die Videothek.
8: Ja.
3: Kannst du dich da auch noch an den Geruch erinnern und an das Gefühl erinnern?
8: Besonders, wenn du einen Film haben wolltest und der war nicht da.
3: Der war nicht da, genau. Immer diese kleinen Mini-Schlüsselanhänger, ne, die man da so, dann so, diese kleinen Marker, die man so genommen hat. Dann ist man nach vorne gegangen an die Theke. Den hätte ich gern, die Nummer hier. Und ja, dann bist du mit dem Film nach Hause und dann hast du dich gefreut, dass du einen Film hast.
8: Ja.
3: Und den hast du dann aber auch wirklich geguckt, ne? Da hat man nichts nebenbei gemacht.
8: Ja, aber ich stell dir mal vor, du hast so eine Serie, was man ja nach irgendwann konnte man ja auch Serien ausleihen in der Videothek.
3: Stimmt, ja.
8: Und du darfst nur eine Folge von der Serie mitnehmen. Ich glaube, ich hätte. Nein. Also ich will das selber entscheiden dürfen.
3: Mit selber entscheiden dürfen, ja.
8: Ja, wenn ich zum Beispiel krank bin und zu Hause bin und keine Ahnung, auch keine Kraft habe zu lesen, warum soll ich dann mal nicht einfach den ganzen Tag Fernseher gucken? Weil ich mache das hier nicht dauernd.
3: Glaubst du, jeder ist in der Lage, Verantwortung für sich und seine Bedürfnisse da auch wirklich verantwortungsvoll zu umzugehen?
8: Also bei Kindern und Jugendlichen, finde ich, sollten die Eltern da mitgucken. Und wenn ein Erwachsener das nicht selber kann, dann kann er sowieso auch nichts anderes. Tut mir leid.
3: Also sollten wir diese Menschen, die Medienkonsum einfach nicht gesund betreiben, einfach fallen lassen. Die sollen einfach zusehen, wie sie zurechtkommen. Sollen sich halt einen Therapeuten suchen, wenn sie nicht wegkommen davon?
8: Es ist total schwer, aber was willst du machen? Weil derjenige will da ja wahrscheinlich gar nicht weg.
3: Ja, stimmt.
8: Also wenn ich jetzt zum Beispiel meine Freundin anrufe und sie guckt gerade eine Serie und sie sagt, ich gucke Serie, ich sag zu ihr, komm, aber wir gehen jetzt trotzdem raus, dann sagt sie, dann ist sie so gesund, dass sie sagt, ja, okay, und stopp und raus.
3: Mhm.
8: Also ich glaube, ich habe noch nie, hat mich jemand angerufen und ich habe zu jemandem gesagt, ich gucke jetzt einen Film oder ich gucke eine Serie, ich kann nicht.
3: Wenn du dieses Verhalten bei einer guten Freundin erleben würdest oder bei einem Kumpel oder so, würdest du es ansprechen? Würdest du da sagen, so, ich glaube, ich muss dem helfen? Oder würdest du sagen, hey, ja, alt genug, ja, mach, was du willst?
8: Ja. Nein, das würde ich nicht machen. Ich würde auf jeden Fall mit ihr darüber reden. Ich würde versuchen, sie da rauszuholen, mit ihr was zu unternehmen. Aber ich weiß, was ich glaube. Ich glaube, du bist immer befreundet mit Gleichgesinnten.
3: Heißt genau was?
8: Wenn ich jetzt überlege, ich habe in meinem Freundeskreis keine, die, sage ich mal, dauernd in Social Media oder im Fernsehen oder sonst was wäre.
3: Die machen das gar nicht. Die sind so wie du quasi. Die brauchen das nicht.
8: Ja.
3: Ja.
8: Jetzt so überlege, ja, ich glaube schon.
3: Aber das machst du jetzt nicht absichtlich so, oder? Das sind einfach Freunde von dir und die sind halt zufällig genauso wie du.
8: Ja.
3: Okay. Verstehe.
8: Wenn du jetzt eine Freundin hättest oder eine Bekannte hättest, die dauernd lieber zu Hause vorm Fernseher ist und du sie mit aller Macht versuchst, da rauszuholen und sie dir jedes Mal absagt, ich glaube, nach einer Zeit denkst du dir, okay, warum soll ich sie fragen? Sie ist sowieso im Fernsehen.
3: Ich glaube, ich würde zu dieser Freundin nicht sagen, ich glaube, du bist zu lange auf deinem Handy, weil ich gebe dir da vollkommen recht, das ist ihre eigene Entscheidung, das geht mich nichts an. Aber ich kann auf jeden Fall äußern, was ich gerade von dieser Person brauche.
8: Ja.
3: Zum Beispiel zu sagen, hey, ich hätte gern wieder ein bisschen mehr Zeit, dass wir zusammen was unternehmen, Schwimmbad gehen oder ins Kino gehen oder was auch immer. Aber ich merke irgendwie, dass du dann doch lieber da ne, mit irgendwie was weiß ich was beschäftigt bist und schade. Das geht. Das ist dann ihre Entscheidung, was sie draus macht. Ob sie sagt, okay, ist mir jetzt lieber oder sie sagt halt, okay, Schiller hat recht.

0: Dann habe ich angeguckt, der so, hey, so hat noch nie jemand nach einem Buch gefragt.
1: Das finde ich gut. Schöner, vielen Dank für das Gespräch. Dir alles Gute, alles Liebe und einen schönen Abend.
0: Ja, auch Daniel.
1: Bis bald. Ciao. So, anrufen dürft ihr vom Handy vom Festnetz. Themenvorschlag von unserem Zuhörer Erik, der gesagt hat, er will über Medienkonsum gerne mal was hören. Und zwar, wie viel Medienkonsum ist eigentlich gesund? Die Frage müsst ihr für euch selbst beantworten. Ruft mich an.
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1: So, wen haben wir in der nächsten Leitung? Da haben wir jemanden mit der Endziffer 92. Hallo, wer da, woher?
3: Ah ja, hallo, das ist meine neue Nummer.
1: Wer ist denn?
3: Jetzt Patrick aus Berlin, sorry.
1: Hallo Patrick, dich habe ich auch schon länger nicht mehr gehört.
3: Wie meine Nummer ist, ja.
1: Tja. Haben wir schon ein paar Tage nicht mehr gehört, glaube ich, ein paar Wochen, oder?
3: Ja, ist ein bisschen her, dass ich das letzte Mal angerufen habe. Ich habe es ein paar Mal versucht, aber rufen ja auch mal mehr, mal weniger Leute an, dann bin ich nicht immer durchgekommen, aber ich habe trotzdem öfters mal reingehört.
1: Weißt du noch, wann das letzte Mal das war?
3: Also ich weiß, dass ich angerufen hatte, da ging es irgendwie um Internetzensur und Frau von der Leyen und so weiter, was ja jetzt wieder hochaktuell ist eigentlich, weil ja diese Abstimmung jetzt ist mit dieser Chatkontrolle. Mhm. Genau, ja.
1: Jetzt habe ich gerade mit Shena ein emotionales Gespräch gehabt, wo ich ihr mal so eine Seite gezeigt habe, wie es klingt, wenn jemand so ganz zugespitzt, drastisch irgendwie darauf besteht, weitermachen zu können und was das am Endeffekt für Konsequenzen für den eigenen Körper hat. Wie sieht es bei dir aus? Würdest du sagen, ich bin wirklich in Balance mit meinem Medienkonsum oder sagst du, oh nein, selbst mich hat der Algorithmus gekriegt und er hat mich ausgetrickst?
3: Also ich bin im Moment relativ einsam öfters und ja, ich weiß oft dann nicht so richtig, was ich machen soll und dann bin ich schon irgendwie ein bisschen am Rumscrollen oder gucke mir irgendwelche Videos an oder so und auch auf der Arbeit ist oft Leerlauf, dass ich mir dann irgendwas online anschaue und so weiter. Aber ich habe auch schon überlegt jetzt, während du moderiert hast, was könnte ich stattdessen in der Zeit machen und mir ist jetzt auch nicht so viel eingefallen.
1: Dir ist nicht so viel eingefallen. Ja. Also erstmal, wie viel Zeit verbringst du schätzungsweise am Tag mit Medienkonsum?
3: Müsste ich jetzt in meinem Handy nachschauen, aber vielleicht schon so 3 Stunden oder so. Also ich weiß, ich zähle jetzt deine Sendung hören und währenddessen spazieren gehen oder so, zählt es jetzt dazu.
1: Das darfst du selbst entscheiden. Da du ja gerade dieses Gespräch auch mit mir führst, würde ich das fast schon nicht dazu zählen, denn ich rede ja nicht mit Medienkonsum, weißt du? Also normalerweise, wenn ich jetzt TikTok-Videos gucke oder Instagram, dann empfange ich ja eigentlich nur, ich sende ja eigentlich nicht. Außer man sagt jetzt, ja gut, du kommentierst ja. Ja gut, aber das ist nicht wirklich ein richtiger Austausch, das wisst ihr selbst. Also weiß ich nicht, wie du es betrachtest. Ist es für dich gerade Medienkonsum oder ist es für dich gerade ein Gespräch?
3: Na, wenn ich mit dir rede, ist es natürlich ein Gespräch, aber wenn ich die Sendung höre, ich weiß nicht, es ist eher was Schönes, sage ich mal. Also man hat keinen Bildschirm, man kann die Augen ein bisschen entspannen. Ich weiß nicht, ob ich jetzt unbedingt immer spazieren gehen muss und höre keine Musik oder gar nichts. Ist vielleicht auch mal schön, aber...
1: Vielleicht ist es eine Art interaktiver Medienkonsum.
3: Stimmt, ja.
1: Ich weiß es nicht.
3: Ja.
1: Wie's? Okay. Also 3 Stunden am Tag und wie geht's dir danach? Wie ging es dir heute zum Beispiel? Also nicht heute, sondern Mittwoch. Wie, weiß ich nicht, war cool, hat Spaß gemacht, sagst du irgendwie, ja, war toll, hab wieder was Neues gelernt, nehme ich mit in mein Leben oder hat mich einfach nur mal nett abgelenkt von den paar Problemchen, die mich gerade so begleiten oder weiß ich nicht.
3: Es hat halt irgendwie so die Zeit überbrückt, aber ich weiß nicht, also besonders toll, ob ich mich jetzt besonders toll gefühlt habe, schwer zu sagen.
1: Welche Zeit hat es denn überbrückt? Also Zeit der Langeweile oder Zeit der, ich muss mich von irgendwas ablenken, was mich gerade stresst? Oder was für eine Zeit hast du denn da abgelenkt?
3: Also auf der Arbeit, als halt nichts zu tun war und als ich zur Arbeit gefahren bin mit der Bahn hin und zurück. Genau.
1: Okay, Bahnfahren kann man sich irgendwie, ja. Bisschen ablenken.
3: Ich habe auch ab und zu aber auch schon extra Musik gehört oder einen Podcast oder so und habe dann gesagt, okay, jetzt gucke ich wenigstens aus dem Fenster und daddel nicht, sondern ich höre nur was so, aber weiß auch nicht, ob das so die bessere Lösung ist, als dass ich dann irgendwie ein kleines Spiel spiele zwischendurch oder so.

0: So.
1: Was hast du denn für einen Podcast gehört?
0: Boah, das ist eine gute Frage. Was habe ich gehört? Fällt mir jetzt gerade gar nicht ein, was das war.
1: Also irgendwas Neues oder was du nicht regelmäßig hörst? Weil ich höre meistens immer die gleichen Podcasts, deswegen.
0: Also ich habe früher öfters die gleichen Podcasts gehört, aber mittlerweile habe ich nicht mehr so richtig was. Also ich zum Beispiel so Wirtschaftskriminalfälle oder so vom Handelsblatt oder so hatte ich mal was gehört. Oder zu dem Herrn Tengelmann, der verschollen war. Sowas hat mich dann oft interessiert. Oder zu Firmen, die irgendwie pleite gegangen sind oder so. Sowas habe ich öfters gehört.
1: Okay. Genau. Themen, die dich interessieren oder Themen, die dich eher aufwühlen und ärgern?
0: Nö, das interessiert mich dann schon. Also wenn mich irgendwie so ein ärgerliches Thema oder so, dann schalte ich auch teilweise ab oder höre mir das dann nicht an, wenn das jetzt irgendein blödes Thema ist oder wenn da jemand eine nervige Stimme hat in dem Podcast oder so.
1: Ja. Interessant. Wann hast du das letzte Mal nichts getan, nichts gemacht?
0: Also ich habe früher öfters meditiert. Mhm. Und mittlerweile, ja, manchmal liege ich so vorm Einschlafen im Bett und dann denke ich irgendwie so nach oder so oder weiß nicht, ob man das als nichts machen bezeichnen kann oder beim Yoga oder so, aber man macht ja eigentlich immer irgendwas, aber so bewusst, zum Beispiel zum Meditieren oder so, mache ich mittlerweile nicht mehr so oft, ne.
1: Ich habe vor einer Woche mit was ausprobiert. Ich habe nämlich gemerkt, dass jedes Mal, wenn ich mir was zu essen gekocht habe, dann habe ich mich darauf gefreut, dieses Essen, was heißt gefreut? Ich will gar nicht sagen gefreut, aber es war wie so eine automatische Reaktion. Ich setze mich jetzt hin an den Esstisch und, also wenn ich alleine bin, ne, mach den Fernseher an und guck ein YouTube-Video dabei.
0: Mhm.
1: Und ich habe das jetzt mal wirklich eine Woche lang versucht, bewusst mal nicht zu machen. Und stattdessen habe ich gedacht so, okay, was machst du denn stattdessen? Mein Kopf die ganze Zeit so, ja, aber du brauchst doch jetzt irgendwie ein YouTube-Video. Kannst du jetzt das Essen nicht genießen ohne YouTube-Video? So. Das war verrückt. Wirklich, ich habe mir selber dann gesagt, mein Essen wird mir nicht schmecken, wenn ich das YouTube-Video jetzt nicht dabei laufen lasse. Also irgendein Video. Und dann habe ich es mal ausprobiert und habe gesagt, stattdessen, was mache ich stattdessen? Habe ich das Fenster aufgemacht und habe gedacht, ich gucke jetzt einfach mal aus dem Fenster raus. hab den Stuhl und den Tisch Richtung Fenster und dann habe ich gedacht, ich gucke es mal raus und ich versuche mal alles, während ich esse, wahrzunehmen, was ich wahrnehmen kann. Und dann guckst du halt aus dem Fenster, siehst halt irgendwelche Wolken, siehst halt irgendwelche Vögel. Aber das Interessante ist, dein Gehirn unterhält dich die ganze Zeit. Es ist so, als ob es die ganze Zeit versucht, Entertainment in deinem Kopf zu machen. So. Und dann merkst du irgendwie so, okay, ich habe plötzlich so Sachen geschmeckt, wo ich mir dachte, oh, interessant. So. Weißt du, man bekommt das gar nicht so aktiv mit, wenn man so abgelenkt ist. Wie schmeckt das eigentlich, was ich gerade esse? Was schmecke ich da alles eigentlich raus? Glaubst du, dass dieser Medienkonsum uns ein bisschen abstumpft in unserer Wahrnehmung?
0: Ich denke schon. Also es ist ja auch oft so, dass irgendwo was brennt oder irgendwelche Leute ein medizinisches Problem oder so haben und ich dann oft das feststelle und mich dann halt darum kümmere. Und ich weiß nicht, ob die anderen Leute dann auf ihr Handy gucken oder ob denen sowas gar nicht auffällt oder auch auf der Arbeit irgendwo, dass man so ein gewisses Feingefühl hat für Details oder so. Ne? Da liegt ein bisschen Dreck rum oder da ist vielleicht jemand, der mich nett anlächelt oder so. Oder hier ist ein neues Geschäft oder so. Wenn man die ganze Zeit nur auf sein Handy guckt, dann nimmt man seine Umgebung, glaube ich, gar nicht mehr so richtig wahr. Und ich habe auch gerade überlegt, wie das früher war, als ich noch kein Smartphone hatte, beziehungsweise als es das auch noch nicht so gab, was ich da die ganze Zeit gemacht habe. Und das war irgendwie auch schön. Also habe ich auch mehr dann Zeitung gelesen oder Radio gehört oder einfach so spazieren gegangen oder so. Vielleicht verpasst man da auch was. Ich habe zum Beispiel jetzt überlegt, mal wieder mit meinem Walkman rauszugehen und nur eine Kassette zu hören oder so und halt nicht aufs Handy zu schauen oder so.
1: Also, dass man meinst
0: so
1: du gerade richtig Kassette, richtig Walkman oder war das gerade ein Synonym
0: ich hatte
1: für...
0: Ich hatte früher immer meinen Walkman dabei, habe Kassetten gehört.
1: Was? Und den hat er immer noch? Das gibt's doch gar nicht. Patrick, wir müssen dranbleiben, wir reden gleich weiter. Ganz kurzer Break, bis gleich.
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1: Hörerthema kommt heute von Erik und er möchte über das Thema Medienkonsum sprechen. Seine Frage lautet, wie viel Medienkonsum ist eigentlich gesund? Und ich möchte ganz gerne von euch mal wissen, wie viele Stunden am Tag sind denn für euch noch gesund? Woran merkt ihr, dass ihr körperlich oder mental, ja, dass dieser Konsum vielleicht gerade am Kippen ist? Vielleicht sagt ihr, ja, Schlafprobleme, ich will eigentlich schlafen, lieg im Bett, dann aber doch nochmal 2 Stunden länger am Handy. Oder merkt ihr es durch Unruhe oder durch Reizbarkeit oder durch schlechte Laune? Ihr habt was geguckt, das hat euch irgendwie sauer gemacht. Mir geht's zum Beispiel so, wenn ich irgendwelche Dinge angezeigt bekomme, die ich ungerecht finde, die ich unfair finde, Tierquälerei beispielsweise, Gewalt und so weiter. Das macht was mit mir und ich bin mir sicher, das macht auch was mit euch. Und diese Inhalte kriege ich zum Glück von meinem Algorithmus nicht mehr zugespielt. Aber ich weiß, dass wenn man sich das öfters anguckt, kriegt man immer mehr davon. Patrick selbst hat auch gerade gesagt, 3 Stunden am Tag. Und eigentlich gehst du nicht immer mit einem guten Gefühl aus der Sache raus, ne?
0: Nicht unbedingt. Also ja, ich denke nicht so viel drüber nach. Aber ja, man könnte auch irgendwie was Besseres vielleicht in der Zeit machen.
1: Bei Niklas war es ja gerade so, dass ich mit ihm gemeinsam irgendwie so zu dieser Erkenntnis gekommen bin, warum geben wir uns nicht diesen Medienkonsum, aber entscheiden ganz bewusst, was möchte ich heute mitnehmen? So als Aufgabe, so was will ich heute lernen oder so, was will ich heute mitnehmen? Und dann suche ich ganz gezielt nach Inhalten. Ich werde das, glaube ich, auch direkt mal ausprobieren, was ich da mit Niklas besprochen habe. Hältst du das für eine Option, eine Möglichkeit, anstatt den Algorithmus bestimmen zu lassen, was er dir gibt?
0: Ja, weiß ich nicht. Also vielleicht, wenn ich jetzt sage, ich habe ein Reiseziel, wo ich gern hin möchte, würde ich mir vielleicht Videos dazu angucken. Ich gucke eigentlich immer so dieselben YouTuber oder dieselben Podcasts oder Sachen, Themen an. Ich weiß nicht, ob ich jetzt ein neues Thema irgendwie finden würde oder ob das meinen Medienkonsum irgendwie anders gestalten würde. Jetzt sage ich, versuche eine neue Serie zu suchen oder irgendwas, wo man was lernen kann oder so. Das ist eine gute Frage.
1: Klingt immer so anstrengend, wenn du sagst lernen. Das ist irgendwie witzig, weil es ist ja auch anstrengend, sich irgendwie 3 Stunden oder eine halbe Stunde lang TikTok-Videos anzugucken. Aber wenn jemand das Wort lernen sagt, immer, oh nee, ich muss doch nicht jeden Tag immer was lernen.
0: Also wenn es zu gewissen Themen, also ich weiß ja, dass es zu gewissen Themen auch so Vorlesungen aus der Uni gibt, die man sich kostenlos anschauen kann auf YouTube oder so. Mhm. Ich habe auch schon überlegt, irgendwie so ein Fernstudium zu machen oder so, aber es gibt bestimmte Themen, für die ich mich total interessiere oder wo ich überlegt hätte, ja, vielleicht könnte man das mal studieren oder so. Und wenn es zu gewissen Themen mehr Inhalte geben würde, dann würde ich mir auch dazu mehr anschauen und mich da weiterbilden. Aber zu manchen Themen finde ich halt nicht so viele Inhalte. Habe auch schon überlegt, selber vielleicht mal was zu machen, aber da fehlt mir dann auch das Wissen. Mhm. Ja.
1: Aber letzte Frage noch. Wie wichtig findest du es aber, dass man auch mal sagt, hier, weißt du, heute ist aber auch mal gut, heute kannst du mal wirklich irgendwas gucken, das ist jetzt auch egal. Guck einfach mal was dich berieselt, was dir Spaß macht, ohne dass das irgendwie jetzt Sinn haben muss oder dass das jetzt irgendwie ein wichtiges Wissen vermittelt.
0: Also ich habe mal gelesen, dass es gesund ist, wenn man sich auch mal langweilt sozusagen, aber ich glaube, vielleicht ist es auch gut, wenn man mal einfach so abschaltet und sich irgendwas anguckt. Weiß nicht, ob das in der Steinzeit, was sie da gemacht haben, so um sich zu unterhalten oder so. Vielleicht gab es auch jemanden, der hat dann die ganze Zeit Witze erzählt oder so, aber ich glaube, man sollte jetzt auch nicht so streng mit sich selbst sein und ja.
1: Finde ich auch. Das ist, glaube ich, ganz, ganz wichtig.
0: Dass es genug ist und ja. Macht es dann wieder aus. Ne?
1: Ja. Ja. Patrick, vielen Dank. Ich wünsche dir einen schönen Abend. Alles Gute dir.
0: Bis bald. Dir auch. Tschüss. Danke und bis dann. Ciao.
1: So, anrufen vom Handy und vom Festnetz. Die Nummer zu mir ins Studio.
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1: Ich glaube, das, was der Patrick gerade gesagt hat, das trifft es ganz gut. Gar nicht so dieses strenge Verbot, sondern nicht Verbot, sondern die eigene Kontrolle darüber wieder zurückzugewinnen. Das ist, glaube ich, so der Kern vielleicht von allem. Gehen wir mal in die nächste Leitung. Fragen wir doch mal, was Anja dazu sagt aus Laufen. Hallo Anja, grüß dich.
4: Grüß dich Daniel, hi.
1: Hi.
4: Na?
1: Findest du die Schlussfolgerung von Patrick gerade stimmig, dass du sagst so, hey, sich alles zu verbieten wäre Quatsch, aber vielleicht auch so diese Kontrolle darüber wieder zurückzugewinnen, das ist das Wichtige beim Medienkonsum?
4: Also auf jeden Fall, ich gehe konform mit dem, was er sagt. Weil ich komme aus der ganz anderen Richtung. Das heißt, ich bin seit über 10 Jahren befrührendet aufgrund von einer Hirnverletzung. Und ich habe sehr viel Zeit, weißt du? Und diese Zeit zu nutzen, das tue ich. Also ich bin zum Beispiel ständig kreativ. Ich häkel, ich bastel, ich mache Gemälde. Ich bereite mich im Moment gerade auf einen internationalen Kunstwettbewerb vor, soweit ich das eben kann. Und dabei höre ich oft 10, 12, 14 Stunden am Tag irgendwelche YouTube-Videos. Und ich höre aber YouTube-Videos, die mich interessieren. Also Dinge, wo ich was mitnehmen kann davon. Das heißt, meine Meinung per se, was das Thema betrifft, ist, es kommt nicht darauf an, wie lang du irgendwas hörst, sondern ob du was damit anfängst. Also was du damit machst.
1: Ah, verstehe. Das heißt, nicht die Zeit ist entscheidend, sondern eigentlich der Inhalt, die Qualität.
4: Genau.
1: Hm. Woran erkenne ich, dass die Zeit, die ich gerade damit verbringe, Qualität ist und dass das nicht nur einfach verplemperte Zeit ist mit Quatsch? Also woran erkenne ich qualitativen, für mich wertvollen Inhalt?
4: Ist eine gute Frage. Also ich denke, wenn es dich wirklich erschöpft permanent, dann stimmt da irgendwas nicht. Aber wenn es dir irgendwas gibt, also wenn es dich zum Beispiel zu eigene Gedankengänge anregt, so von wegen, also gerade was Suchtthemen zum Beispiel angeht, ja, und Suchtthemen sind ja wahnsinnig vielfältig. Da geht es ja nicht nur um irgendwelche Substanzen, sondern auch um Arbeitssucht und Produktivitätssucht und irgendwas, ja. Mhm. Und du schaust dir dann Videos an, die zum Beispiel die Geschichte von irgendwelchen Menschen behandeln, die aus irgendwelchen Süchten versuchen, sich zu befreien. Dann hörst du da dabei immer wieder irgendwas, was dich irgendwie weiterbringt.
1: Was wäre, wenn es mich nicht erschöpft, sondern eher einfach nur ablenken soll? Ablenken soll von den Dingen, auf die ich gerade keine Lust habe. Ja, ich müsste die Wohnung mal wieder sauber machen. Ja, ich müsste eigentlich mal den Müll rausbringen. Ich müsste so viele Aufgaben. Und es ist eigentlich nur eine Ablenkung. Und die erschöpft mich nicht, ganz im Gegenteil. Ich lache, ich habe Spaß, es ist schön, es lenkt mich ab. Ist das dann falsch, wenn ich das irgendwie jeden Tag 4-5 Stunden mache? Wie würde ich in dem Moment richtig erkennen, dass ich da was ändern müsste?
4: Da kann ich schwer mitreden, weil ich mache diese Sache, währenddessen ich das höre. Das heißt, mich lenkt es davon nicht ab. Ich höre das an. Es ist wichtig für mich, dass auch im Hintergrund ein Geräusch läuft. Ja? Ich gucke zum Beispiel kein Fernsehen. Ich gucke mir die Sachen auch nicht an. Ich habe Kopfhörer und ich höre mir das an. Aber ich mache trotzdem derweil alles, was ich machen soll und was wichtig ist.
1: Wie? Insofern, das heißt, du guckst auch Fernsehen, aber eigentlich nur Ton?
4: Nur Ton, genau. Ah. Ausschließlich Ton.
1: Und was? Ja, okay.
4: Und das erlaubt dir, also ich weiß nicht, ob das jeder Mensch fähig dazu ist, aber wenn du ein gewisses Maß an Multitasking-Fähigkeit hast, dann hast du das im Hintergrund laufen. Ja, und wenn dann jemand sagt, hey, komm, jetzt gehen wir spazieren, dann kannst du das sofort auf die Seite legen. Ist kein Thema. Das ist nichts, was dann, wo du dann sagst, nee, ich will lieber Social Media weitergucken. Weißt du, ich meine? Ich weiß nicht, ob das nachvollziehbar ist.
1: Ja, ich frage mich nur gerade, was, wenn ich jetzt sagen würde, okay, ich mache jetzt Doomscrolling und schaue mir ein Video nach dem anderen an, mit dem Unterschied, dass ich es mir nicht anschaue, sondern nur den Ton höre. Ich würde ich kann jetzt nur von mir sprechen, ich würde relativ schnell das Interesse verlieren. Ich glaube, ich würde spätestens nach 3-4 Minuten würde ich sagen, was ist das denn für ein Quatsch, Alter, das mache ich jetzt aus. Das ist ja total verwirrend, wenn alle 30 Sekunden irgendwas Neues anfängt zu erzählen. Das ist ja wie, es würde sich für mich wahrscheinlich anfühlen wie ein endloser Werbespot, der nicht aufhören will.
4: Ja, also deswegen, ich bin weder auf Facebook noch auf TikTok noch auf Instagram. Das Einzige, was ich habe, ist YouTube. Das heißt, ich kann mir werbefrei die Videos raussuchen, die ich anschauen will. Und die sind oft über eine Stunde lang. Das heißt, ich habe ich weiß, was ich mir da anhöre. Mhm. Ja, und das ist nicht einfach so plötzliche Unterbrechungen. Das kann ich gar nicht haben. Das ist was, das ich am Fernseher auch überhaupt nicht haben kann, diese Werbeunterbrechungen. Da werde ich ein Hirsch.
1: Aber du hast mich jetzt wirklich inspiriert. Ich werde das direkt mal ausprobieren. Ich will wissen, ob das, was ich vermute, wirklich eintritt. Ich werde mir das mal antun, dass ich mir mal nur den Ton anhöre und mal gucke, was das mit mir macht, ob ich dann sage, so, oh, das ist irgendwie auch ganz angenehm, sich Videos anzugucken, ohne den, also ich meine so Kurzvideos, ne, so Story-Videos. Ja, oder ob ich dann einfach sage, so, das ist doch Quatsch, das mache ich sofort, höre ich sofort auf.
4: Also ich gucke mir lange Videos an. Ja, ja, das muss ich dazu sagen. Das sind lange Geschichten, fortlaufende Geschichten, wo du genau weißt, was im Endeffekt als nächstes passieren wird. Mhm. Wo du vielleicht noch Impulse kriegst, aber jetzt nicht, wo ständig irgendwas wechselt.
1: Das ist, ja, da hast du ja auch Zeit, da hat dein Kopf ja auch Zeit, das, was er gehört hat, zu verarbeiten und dann genau. Auch ja, das zu Ende zu denken. Ne? Es gibt ja ganz oft ein Kurzvideo, was ich gut finde. Es ist ja nicht alles schlecht, was Kurzvideos sind. Und dann will ich diesen Gedanken zu Ende denken, aber da ist ja schon das nächste Video. Und so wie das, glaube ich, auch der André gesagt hat, oder der Niklas, ich weiß es nicht, man schafft das gar nicht, diesen Gedanken zu Ende zu führen, weil dann kommen schon wieder 5 weitere und man hat das erste Video vergessen.
4: So, und der springende Punkt ist, wenn du auf YouTube zum Beispiel bist, das passiert dir nicht, weil du musst das, was du sehen willst, anklicken. Das kommt nicht einfach abgespielt nacheinander.
1: Doch, da gibt es Auto im Autoplay, da gibt es auch, dass das eine Video nach dem anderen. Ja, ja.
4: Also dann habe ich.
1: Kaum ist das eine vorbei, geht das nächste wieder los. Das gibt's auch, ja.
4: Dann habe ich das ausgeschaltet und das ist gut so, weil das kann ich nicht brauchen. Ich möchte gern eine Kontrolle drüber haben und selber sagen können, hey, das will ich jetzt sehen und höre und das auch nicht.
1: So, der Erik will ja wissen, wie viel gesund ist, wie viel einen erschöpft. Du sagst, wenn es dich erschöpft, dann war es der falsche Inhalt. Das heißt, du machst es gar nicht so sehr an der Zeit irgendwie fest. Würdest du sagen, es gibt noch weitere körperliche Signale, die einem sagen, wird mal Zeit für eine Pause?
4: Oh, gute Frage. So direkt, ich weiß es nicht, weil Erschöpfung kann auch durch vieles andere ausgelöst sein und manchmal kann dieses Scrollen auch helfen, diese Erschöpfung irgendwie zu relativieren, also das Nervensystem runterzufahren, indem man irgendwas Repetitives macht. Ja, insofern.
1: Was genau meinst du? Ich finde das spannend. Was genau heißt das? Es kann auch was Positives haben. Das darf man ja auch nicht vergessen. Also beleuchte das mal.
4: Ja, ja. Wenn du zum Beispiel jemand bist, der von Trauma schwer betroffen ist und der mit dieser Unberechenbarkeit von sozialer Interaktion echt ein Problem hat. Nicht, weil er Menschen nicht leiden kann, sondern weil er echt schon viel Scheiße erlebt hat. Ja? Und du hast dann eine Art von Sozialleben, was theoretisch natürlich keins ist, ist mir auch klar, aber was dir irgendwie gut tut. Ja, wo du selber entscheiden kannst, was ich wann wie angucke, dann kann das echt hilfreich sein. Auch wenn du mehrere kurze Dinge nacheinander anschaust. Wenn du derjenige bist, der das auswählt, kann dir das als Traumapatient zum Beispiel ein Gefühl von Kontrolle zurückgeben, was dir irgendwann genommen worden ist durch andere Menschen. Und ich denke, zumindest für eine Zeit kann das hilfreich sein. Und wir dürfen nicht vergessen, wie viele Menschen es gibt, die durch körperliche oder psychische Behinderung einfach nicht in der Lage sind, in dem Maß an der Gesellschaft teilzunehmen, wie sie es gern würde. Und da gehöre auch ich dazu. Ich habe Menschen total gern. Ich finde die toll. Und trotzdem kann ich oft nicht in dem Maß teilnehmen an der Gesellschaft, wie ich es gern würde.
1: Und dich überfordert, oder wie?
4: Genau. Okay. Genau. Und weil ich dann einfach, weil mein Nervensystem nicht mehr in der Lage ist, damit klarzukommen. Und ich darauf Rücksicht nehmen muss. Und diese Art von Interaktion oder Nicht-Interaktion oder Teilinteraktion, ich weiß nicht, wie man das nennen kann, mit sozialen Medien, insbesondere YouTube, wo du selber wählen kannst, wo dir nicht irgendwas vorgespielt wird ständig, das ist hilfreich, weil du dann immer noch das Gefühl hast, du bist irgendwie Teil der Gesellschaft und du bist nicht ausgeschlossen. Und ich glaube, das ist für viele Menschen ganz wichtig. Und wenn wir uns mal angucken, wie viele Menschen heutzutage auf AI-Partner zurückgreifen. Ja, ich meine, ich weiß nicht, inwiefern du darüber Bescheid weißt, wie viele Apps mittlerweile es gibt, wo man sich
1: seelische Gesundheit.
4: Artificial Partners, ja. wo man praktisch sich Partner erstellen kann in der KI.
5: Ah, also eine Stunde Nachrichten halt oder so, wenn was Wichtiges passiert ist von der Regierung aus oder so. Und ansonsten höre ich Radio.
1: Ja.
5: Weil Ich krieg Kopfweh vom Fernsehen.

0: Sekunden.
1: Ach so.
0: Ich weiß nicht, an was es liegt, aber...
1: Dein Kopf sagt dir, es reicht.
0: Der Fernseher, der bringt mir nicht mehr viel. Der Fernseher bringt mir nicht mehr viel. Und Musik bringt mich irgendwie weiter.
1: Okay. Aber das ist ja so ein Begleitding, oder? Oder sitzt du aktiv da und hörst Musik? Das ist ja auch was Schönes oder kann sehr schön sein.
0: Ja, also ich sitze aktiv da, also ich stricke. Während ich Radio höre.
1: Was trinkst du?
0: Oder ich mache Betten oder einfach nur mal da sitzen und nochmal Musik hören. Das ist so schön.
1: Du hast einen Weg für dich gefunden. Weil
0: im Fernsehen kommen so viele Wiederholungen. Ich kann es nicht mehr sehen.
1: Jetzt ist ja so, heute geht es ja um Medienkonsum und wie viel gesund ist. Du guckst halt deine Nachrichten abends, ansonsten hast du den ganzen Tag Musik. Was möchtest du trotzdem den Menschen mit auf den Weg geben, die viel Medienkonsum betreiben? Willst du ihnen sagen, hört damit auf? Oder was ist deine Botschaft an diese Menschen?
0: Es wäre wünschenswert, wenn sie sich das mal überlegen, wie viel sie mit Medien umgehen. In der Zeit hätte man was Schönes mit dem Partner machen können.
1: Und für die, die keinen Partner
0: oder
1: haben?
0: Oder einfach, wie soll ich sagen, was Netteres machen können mit der Zeit. Ich sehe es jetzt zum Beispiel in meiner Beziehung. Mein Freund, der kommt heim, isst was, zwischen Dusche und, also zwischen Essen und Dusche, guckt er seine Filmchen an, über Bagger und egal, was auch immer. Und ich kann ihn nicht erreichen, wenn er das guckt, dann ist er total in einer anderen Welt. Und das finde ich schade.
1: Macht er das denn häufig am Tag oder ist das nur so eine bestimmte Zeit?
0: Ach, das kann schon mal mehrmals am Tag sein.
1: Hast du ihm das mal gesagt, dass du das schade findest?
0: Ja, meistens am Wochenende. Und dann hat er gemeint, ja, ich bin ja auch am Handy und gucke Nachrichten, sage ich, das mache ich immer nur am Abend. Ich habe das Handy den Tag über aus oder ich höre Radio Regenbogen.
1: Und was machst du dann, wenn er sagt, ja, du bist ja auch an deinem Handy, bist du dann traurig deswegen, wenn er das so sagt? Oder wünschst du dir eigentlich in dem Moment, dass er dir Aufmerksamkeit schenkt?
0: Ja.
1: Da bist du gerade bei ihm zu Besuch oder wohnt ihr zusammen?
0: Wir wohnen zusammen.
1: Ach so. Und machst du dann in dem Moment was für dich? Oder bist du eher so, dass du sagst, ich warte dann, dass er irgendwann dann zu mir kommt und wir dann zusammen was machen?
0: Nee, ich mach dann was für mich.
1: Okay, das ist dann einfach ein bisschen entspannen, Musik hören.
0: Ja, vor allen Dingen Texte übersetzen oder neue Vokabeln lernen dadurch.
1: Aus dem Englisch. Texte von Musik meinst du jetzt, ne?
0: Ja.
1: Ah, okay. Mit welchem? Also einfach nur aus Spaß, weil es dir Freude bereitet, die Texte von den Songs zu übersetzen und die Sprache und die Wörter zu lernen? Oder hast du irgendwie dir was in den Kopf gesetzt, wie ich will Englisch lernen?
0: Nein, es ist einfach, um am Ball zu bleiben. Ich singe auch gerne mal mit. Wenn ein schönes Lied kommt und was mich berührt, und dann singe ich da mit und bin da voll dabei. Und das gibt mir einen größeren Raum.
1: Okay. Sibylle, geht's dir heute gut?
0: Ja.
1: Okay. Dann ist schön. Mir ist nur aufgefallen, dass du heute so längere Pausen zwischen den Sätzen machst und das ist so ungewohnt. Ich kenne dich so gar nicht. Dass du
0: ja, das ist, weil ich ein bisschen müde bin.
1: Ach so, okay, gut. Dann erhol dich ein bisschen. Eine große Mütze Schlaf wünsche ich dir und danke, dass du heute angerufen hast.
0: Ja, danke schön.
1: Bis
0: tschüss.
1: Bald. Mach's gut. Tschüss. So, anrufen dürft ihr auch vom Handy vom Festnetz. Die Nummer zu mir ins Studio.
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1: Wie viel Medienkonsum ist für euch persönlich noch gesund? Ganz konkret in Stunden pro Tag oder vielleicht auch festgemacht an einem Gefühl, dass ihr einfach sagt, so, ich merke das, mein Körper signalisiert mir dann schon, das reicht für heute. Wann habt ihr das letzte Mal gemerkt, dass es euch nicht gut getan hat? Und welche körperlichen Signale kriegt ihr da so zugeschickt und so weiter? Und habt ihr was geändert oder sagt ihr irgendwie, fällt mir schwer, was zu ändern, weil alle Alternativen sind eigentlich doof? Die Nummer zu mir.
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1: So, in der nächsten Leitung, wen haben wir denn dran? Da ruft wer an mit der Endziffer 87. Hallo, wer da? Woher? 87 zum Ersten, zum Zweiten. Sagt nichts. Gut, dann gehen wir weiter. Wen haben wir in der nächsten Leitung? Da ruft jemand an mit der Endziffer. Na, wen haben wir hier noch? Mit der 01. Guten Abend. Wer hat die 01? Die 01 hat sich verabschiedet? Hat sich auch verabschiedet. Okay, dann gehen wir doch mal durch. Wen haben wir denn heute alles gehört? Wir haben André gehört. Eine Stunde am Tag, sagt er selber. Dieses Limit hat er sich selbst gegeben, weil er gemerkt hat, ich vernachlässige einfach viel zu sehr meinen Job. Und das ist nicht gut, das ist mir wichtig, dass ich meinen Job richtig und gut mache. Gunther hat uns erzählt, eine halbe Stunde bis eine Stunde am Tag, das reicht ihm vollkommen aus und die nutzt er meistens, um sich einfach zu informieren, was in der Welt gerade so geschieht. Er sagt, das mache ich eigentlich schon, seitdem ich ein kleines Kind bin. Das musste mir keiner irgendwie beibringen. Ich lasse nur so viel Medien zu, wie es auch wirklich notwendig ist. Niklas hat uns verraten, dass er 3 Stunden am Tag mit Medienkonsum verbringt. Er gibt auch zu, dass es eigentlich in den meisten Fällen ein schlechtes Gefühl in ihm auslöst. Ich wollte wissen, was das für ein schlechtes Gefühl ist. Und er sprach von Erschöpfung, dass ihm das eigentlich nicht so wirklich Energie gegeben hat. Wir haben dann gemeinsam überlegt, wie könnte man denn seinem Körper oder was heißt seinem Körper, seinem Kopf eigentlich, das geben, was man möchte, nämlich Medienkonsum, ohne dass man sich danach erschöpft fühlt. Und aus dem Gespräch ging dann so ein bisschen die Idee hervor, was, wenn wir ganz bewusst entscheiden, was wir gucken wollen und nicht, was uns irgendwelche Algorithmen und Vorschläge geben. Zum Beispiel, du hast den ganzen Tag über Hunde nachgedacht und denkst dir dann abends, okay, ich guck mal, ob ich irgendein schlaues Video sehe, nicht so 30 Sekunden, sondern vielleicht auch 10 Minuten oder so, das mir etwas über dieses Thema Hunde beibringt, über Hundeerziehung zum Beispiel. Das ist jetzt etwas, was ich mit Niklas nicht besprochen habe, aber das wäre ja ganz interessant, dass man sich ganz bewusst was fest vornimmt. Shena hat uns erzählt, dass sie bei ihren Kindern sehr genau darauf geachtet hat, wie viel die davon konsumieren. Sie selbst sagt zum Beispiel heute, bei mir ist es kaum bis gar nicht. Also bei ihr der Medienkonsum. Fand ich bemerkenswert, dass sie das wirklich so konsequent nicht irgendwie als Challenge sieht, sondern sie braucht das anscheinend gar nicht. Und auch bei ihren Kids sagt sie, da hat sie darauf geachtet, zum Beispiel, dass es nur am Wochenende PlayStation gab. Und wenn die Kids aber am Wochenende was anderes gemacht haben, zum Beispiel draußen gespielt haben, dann kamen die manchmal so zu ihr und haben gesagt, hey, jetzt haben wir ja den ganzen Tag nur draußen verbracht, wir haben ja gar nicht gespielt. Aber sie hat dann gesagt, naja, hattet aber trotzdem eine schöne Zeit, oder? Oder würdet ihr das jetzt so quasi, das sind jetzt nicht ihre Worte gewesen, aber sie hat ihn quasi verdeutlicht, dass das doch eigentlich viel wertvoller und viel besser war, als an der Konsole zu hocken. Und nächstes Wochenende können sie es ja wieder machen. Viele würden jetzt wieder hier ein schlechtes Gewissen bekommen und sagen, ja, okay, gut, dann darfst du halt ausnahmsweise am Montag. So, aber ihr wisst ganz genau, aus diesem Ausnahmsweise wird schnell eine gewisse Routine und ja, und dann ist alles wieder über Bord geworfen, was man sich vorgenommen hat. Also ich bin gespannt auf eure ehrlichen und offenen Worte. Einiges hat heute, muss ich auch ganz ehrlich sagen, ein bisschen wehgetan, hat so ein bisschen die Komfortzone verlassen. Und ihr wisst, was passiert, wenn man die Komfortzone verlässt. Dann drückt es ein bisschen, dann zwickt es ein bisschen, dann brennt es ein bisschen. Aber ich finde, dass es wichtig ist, sich dem Thema zu stellen. Und deswegen fand ich es auch toll, dass die Anja gesagt hat, es ist nicht alles schlecht an diesem Medienkonsum. Manchmal ist sogar so permanentes Kurzvideos gucken gut für uns. Und das spüren wir auch, dass es in dem Moment vielleicht gut für uns ist, wenn wir aus einem guten Gefühl dann auch aus der Sache rausgehen, weil wir sagen, habe ich jetzt gebraucht. Nicht für immer, aber temporär. Finde ich auch wichtig, dass man das betont. Gehen wir mal weiter, vielleicht lernen wir noch was. In der nächsten Leitung haben wir jemanden mit der 4-0. Guten Abend.
3: Hallo?
1: Ja, wer da, woher?
3: Ansgar Weidemann, hallo, ich bin aus Freiburg.
1: Dein Vorname ist Ansgar?
3: Ja, genau.
1: Ich bin Daniel. Grüß dich.
3: Ah, servus Daniel. Genau, ich wollte mal anrufen. Ich habe schon lange bei dir mitgehört und ich fand es immer sehr gut, was du da so machst. Und gestern wollte ich auch anrufen, aber ich bin nicht durchgekommen tatsächlich.
1: Nicht schlimm. Ja. Du kannst gerne am Montag übrigens, also Montag machen wir wieder eine offene Runde. Da könnt ihr immer auch zu Themen, zu denen ihr nicht durchgekommen seid, dann kann man da immer, solange man möchte, dann darüber reden. Also sehr gerne, bist herzlich eingeladen. Mhm. Heute reden wir über Medienkonsum, Ansgar. Was ist da so dein Gedanken zu?
3: Ja, also ich fand es sehr interessant, was du da vorher gesagt hast mit den Kindern zum Beispiel. Kinder ist es ja ganz wichtig, dass die haben ja das Gehirn noch nicht ausgebildet. Und wenn die zu viel gucken, dann ist es so, dass die Konzentration weggeht und das Gehirn sozusagen auch blockiert ist. Ich habe früher als Kind das selbst erlebt. Und ist natürlich super, dass die Eltern da so hinterher sind und das ein bisschen nachgucken, weil das Kind muss sich noch entwickeln. Also das wollte ich noch dazu sagen, was da erwähnt wurde gerade. Selber finde ich auch, dass umso kleiner der Bildschirm ist, ist auch so, dass man, finde ich, noch mehr sozusagen in diesem Konsum drin ist und man ganz schnell vergisst, wie die Zeit vergeht. Das ist mir so oft schon aufgefallen. Das ist unglaublich.
1: So, und jetzt, okay, sag noch, was du sagen willst. Ich hätte sonst jetzt wieder reingegrätscht und dich auf einen anderen Gedanken gebracht.
3: Das ist so mein Feedback halt dazu, weil man hat ja manchmal so einen Tagesplan, denkt man, okay, ich könnte das machen. Und was man in diesem Medienkonsum halt immer wieder auffällt, ist, da geht die Zeit so schnell rum und denkt man, okay, das hatte ich geplant und das habe ich eigentlich in der so einer kurzen Zeit, eigentlich hätte ich das schon geschafft, weil ich habe da mal auf die Uhr geguckt als Vergleich. Und da ist mir halt das extrem aufgefallen, das ist Wahnsinn. Ja.
1: Es gibt, und das wollte ich gerade eigentlich mit meinem Einwurf oder mit meinem Eingrätschen, es gibt auch noch andere Situationen in unserem Leben, die uns bekannt vorkommen, in denen auch gefühlt die Zeit wie im Winde verfliegt. Und die gehen nicht zu Ende, dass man danach sagt, na toll, jetzt habe ich schon wieder 3 Stunden vergeudet und habe eigentlich nur ein blödes Gefühl danach, fühle mich erschöpft so. Sondern im Gegenteil, du denkst dir, krass, wie schnell die Zeit verging und voll schön, war voll gut. Was sind das für Momente? Beschreib sie mal. Du kennst sie, wir alle kennen die.
3: Ja, das ist sowas wie zum Beispiel, wenn du künstlerisch irgendwo drin bist, sei es im Sport, da merkst du auch manchmal die Zeit, merkst du halt nicht, dass sie so schnell verflogen ist, dieses Phänomen. Oder wenn man halt zum Beispiel etwas malt oder ich habe jetzt mal was gegipst letztens, ein Berg gemacht. Und da habe ich dann halt auch nicht gemerkt, wie die Zeit rumgeht. Dann war auf einmal abends, ich dachte, hey, okay, wo ist die Zeit hin? Also das sind diese Phänomene, ja, genau.
1: Das ist ein schönes Beispiel, was du gerade genommen hast. Es ist so, ich glaube, man nennt, einige sagen dazu so einen Flow-Zustand, ne, in dem man sich so befindet. Man ist so im Flow.
3: Genau, das ist dann, genau.
1: Es fühlt sich alles so leicht an, so überhaupt nicht anstrengend. Und man verliert das Zeitgefühl irgendwie und denkt sich, huch, kann ja gar nicht sein, dass ich hier schon 3 Stunden an dem Bild hocke. Oder vielleicht auch Zeit mit Menschen zu verbringen, die man gern hat. Ihr kennt das auch, dass man dann sagt, weiß ich nicht, man ist gerade frisch verliebt, man trifft sich sehr, sehr häufig und das Date ist ja schon wieder vorbei, so, weißt du? Wir haben uns
3: Kaffee trinken zum Beispiel, ja, sowas. Das ist so toll dann, ja, das stimmt. Da spricht man über Themen und.
1: Und sind wir doch mal ehrlich, und ich weiß jetzt nicht, ob ich für alle spreche, aber ich hoffe, ich spreche für alle, dass das doch eigentlich die Momente sind, die uns viel mehr gegeben haben.
3: Ja, das kenne ich tatsächlich aus Trainingsgruppen, wenn man da miteinander sich abgewechselt hat, dann hat man miteinander gelacht und dann geht man nach Hause und ist glücklich darüber, dass man diese Kommunikation geführt hat. Ja. Das tut einem gut innerlich.
1: Voll.
3: Das regeneriert die Person. Ja, und das kriegt man aber erst nur mit, wenn man halt da reingeht oder wenn man halt, was erlebt. Wenn man halt immer nur bei den Medien ist, hat man dieses Gefühl nicht dazu. Es fehlt einfach.
1: Mhm.
3: Ja.
1: Schöne Sache. Wie sieht es denn bei dir aus, Ansgar? Wie viel Zeit verbringst du denn mit Medien täglich?
3: Ich verbringe eigentlich schon viel Zeit mit Medien, aber ich benutze die Musik dann zum Ansporn für meine Trainingseinheiten. Das mache ich ganz gerne immer, weil das pusht mich dann. Das bringt mich dann wie so in einem Bewegungsrausch. Da bewege ich mich schneller, dann mache ich dann mehr. Und ich gehe dann zu der Musik, bewege ich mich dann. Also ja, okay. So, genau.
1: Wie, du, dein Medienkonsum ist Musik hören und dabei tanzen?
3: Nicht tanzen. So, ich würde mal sagen, ich mache dann halt meine Aufgaben zu Hause, sprich Spülmaschine ausräumen oder ich putze was oder so. Und dann gehe ich ins Training über. Also ich habe ja meine Sachen zu Hause, meine Kettlebell oder meine Gewichtsweste. Ja, ich habe das dann zu Hause und fange dann halt an zu trainieren. Und dann ist es eher eine Unterstützung. Es pusht mich halt in die Bewegung rein. Dann. Also dann bin ich dann schneller wach auch. Ja, so halt. Genau, so benutze ich das dann.
1: Das ist interessant irgendwie. Das heißt, die Musik gibt dir in dem Moment dann so ein bisschen mehr Energie auch, dein Training zu absolvieren, ne?
3: Genau. Es ist halt dann halt auch was ein bisschen Aggressiveres, dann zum Beispiel Rammstein oder ich höre dann so Techno halt und dann, ja, das pusht mich dann extrem halt. Ne?
1: Ist übrigens psychologisch, glaube ich, sogar nachgewiesen, dass das wirklich einen Effekt auf uns hat. Die Musik hat auf unser Sport, Fitness-Training zum Beispiel. Ja, hat Auswirkungen. Mhm. Es kann sein, dass du dann wirklich nochmal so 5-10% mehr Energie, ich weiß nicht, keine Ahnung, ob es dazu Zahlen gibt, aber ich weiß ja selber und du spürst es ja auch. Wir haben dann irgendwie noch so, okay, noch ein Satz, ne? Oder noch eine Wiederholung.
3: Ja, das ist wahnsinnig, was für einen Einfluss das hat. Das denke ich auch dann über die Nachrichten, wenn es schon über die Musik so ist, dann müsste es ja über Nachrichten auch sein.
1: Aber warum ist es uns da nicht so bewusst? Bei der Musik wissen wir, wenn ich das jetzt höre und dann auch was Bestimmtes, du sagst ja, wenn ich diese bestimmte Musik höre, habe ich beim Sport mehr Energie. Warum ist uns das bei dem Konsum von Nachrichten oder irgendwelchen auch unwichtigen Sachen, warum ist es uns da nicht auch bewusst, dass das, was wir jetzt gerade uns reinziehen, eine Auswirkung auf uns hat? Warum denken wir, nee, ich gucke doch nur was, ich lenke mich doch nur
3: ab? Ich glaube einfach, dass die meisten Personen, also ich habe früher auch meditiert viel, nicht sehr auf sich selbst bezogen sind. Und die meisten Personen, leider ist es auch sehr traurig, sehr nach außen fokussiert sind. Das bedeutet, der hat ein schönes Auto, der hat das. Und das macht einen dann traurig irgendwann. Und ich denke, daher kommt es einfach. Und deswegen ist man nicht sehr, sehr viel selbst reflektiert. Und wie soll ich sagen, dadurch, dass diese Selbstreflexion nicht stattfindet, weiß man niemals, wie es in einem aussieht. Das bin ich, denke ich.
1: Ich versuche dir zu folgen und das irgendwie zu verstehen, wie du das meinst und was ich daraus ziehe.
3: Ja, das ist ja sehr tiefgründig gerade, aber genau.
1: Also was könnte ich in dem Moment machen? Also muss ich immer irgendwie in diesem Bewusstsein sein, so zu entscheiden, was ich da gerade gucke, was ich da gerade mache, oder darf ich auch mal irgendwie in Automation schalten und sagen, ich lasse mich jetzt einfach mal berieseln irgendwie, oder sollte ich da doch vielleicht wachsamer sein, weil das, was mich berieselt, das hat einen Einfluss auf mich.
3: Man könnte ja zum Beispiel sich erstmal berieseln lassen und danach mal drauf achten, wie man sich dabei fühlt. Und dann merkt man zum Beispiel, also ich bin jetzt auch, wenn ich zum Beispiel zu viel Computer spiele, ich selber bin Busfahrer, dann merke ich auch, dass meine Sinne überreizt sind, weil ich so viel schon wahrnehme. Ja, und das sollte jede Person für sich selbst entscheiden, weil ja jeder auch anders gestrickt ist. Und so weiß man dann wahrscheinlich auch dann irgendwann, ah okay, in diesem Maße ist es noch gut für mich, ab da, ah, das gefällt mir eigentlich nicht so. Und da hätte ich eigentlich eher was anderes machen können schon. Also wie ich das.
1: Da schließt sich so ein bisschen der Kreis zu Anja aus Laufen, die ja gesagt hat, wenn du merkst, dass es dich erschöpft, dann ist es der falsche Inhalt. Aber das ist ja, ne, du sagst ja auch, wir müssen mal uns reinhören, wie fühlen wir uns eigentlich gerade dabei. Jetzt ist die Frage, die ich mir stelle, okay, jetzt merke ich gerade, ich fühle mich nicht gut. Woher weiß ich denn aber, was der richtige Inhalt für mich ist? Der ein anderes Gefühl in mir auslöst. Wie finde ich das raus?
3: Also ich würde halt sagen, eher also was einen zum Beispiel glücklich macht vielleicht oder aber was ich oft festgestellt habe, zum Beispiel, was ich sehr toll finde, ist die Vera Birkenfeld, die halt immer wieder früher Seminare gegeben hat. Die ist leider schon lange verstorben. Oder
1: Birkenbiel heißt sie. Vera F. Birkenbiel.
3: Ja, du kennst sie sogar. Super. Ja. Genau. Und da finde ich es halt so, die gibt einem was. Die hört man sich an und dann versucht man manchmal, das umzusetzen. Also mit sowas könnte ich jetzt zum Beispiel arbeiten.
1: Gut, das wäre jetzt aber auch wieder so ein bisschen, ich muss jetzt denken, ich muss mich jetzt darauf einlassen und so weiter. Aber ich will mich ja gerade berieseln.

0: über mich lachen, aber ich habe so einen tollen YouTube-Kanal entdeckt, dem ich folge. Und manchmal habe ich so das Bedürfnis, mir das anzugucken. Das ist ein Mann, der Tierheime besucht und verängstigte Hunde wieder so ein bisschen auflockert, oder wie man das sagt. Also der nimmt ihnen so ein bisschen die Angst. Mhm. Ne? Und ich finde das so faszinierend. Also die Videos gehen teilweise eine halbe Stunde, dreiviertel Stunde und in Echtzeit. Das heißt, er setzt sich dann so zu ihnen rein und dann redet er in die Kamera und erklärt gerade, was in dem Hund gerade vorgeht. Und er spricht ganz sanft und ganz ruhig und dann. Und das Verrückte ist halt wirklich, es ist jedes Mal dasselbe. Dieser Hund, der sich dann immer mehr annähert und immer mehr traut. Und es dauert wirklich manchmal eine Dreiviertelstunde, manchmal sogar länger, bis dann der Hund dann irgendwann mal in seinem Schoß liegt und sich streichen lässt. Und ich finde das voll entspannt. Mhm. Keine Ahnung, es ist fast schon was Meditatives, dem zuzugucken, wie er das macht.
1: Ja, es ist toll. Ja, weil Tiere halt es auch ausstrahlen, ne? Also die Tiere geben das einem ja auch.
0: Aber man lernt auch über sich selbst. Man lernt so ein bisschen was über sein eigenes Verhalten, was wir manchmal so durch hektische Bewegungen, durch Stress, dass wir ausstrahlen.
1: Dass die Tiere kriegen das mit.
0: Nicht nur die Tiere, auch unsere Mitmenschen kriegen das mit. Ich merke, ob Ansgar gestresst ist. Ne? Ich merke, ob er heute einen guten Tag hat, einen schlechten Tag. Ich vergleiche Ansgar mit gestern, mit heute, mit morgen und so. Das ist das Learning daraus.
1: Das ist fantastisch. Es ist fantastisch, dass du das erkannt hast, weil mein Trainer hat mir mal gesagt, die Welt ist wie ein Spiegel. Wenn du, sag ich mal, entspannt und glücklich rausgehst, sind die Leute auch entspannt und glücklich. Weißt du, was passiert ist, als ich Bus gefahren bin? Die Leute haben mich zurück angelächelt. Mhm. Die haben zurückgelächelt. Die haben mich nett begrüßt. Ich hatte an dem Tag keinen Ärger mit gar keinem.
0: Ja, Wahnsinn.
1: Also Wahnsinn, das ist echt ein Mindset, also so innerlich.
0: Ja.
1: Und das Schönste fand ich einmal wirklich, ich habe so viel trainiert, dass ich so relaxed und müde war. Da war eine Katze auf der Straße, die ist an mir hochgeklettert und ist mir hinten auf den Nacken hat sie sich gelegt. Das fand ich echt Wahnsinn.
0: Eine wildfremde Katze, ne? Die du wahrscheinlich gar nicht kanntest, einfach so.
1: Ja, von der Straße halt, genau. Und die hat es so mitgekriegt irgendwie. Und wir Menschen kriegen das alles mit unterbewusst. Und deswegen ist auch eine große Einstellungssache, denke ich. Und die Medien machen halt auch einen großen Einfluss. Ne?
0: Ansgar, ich nehme einiges mit. Vielen Dank, dass du angerufen hast. Dir einen schönen Abend.
1: Ja, bitte.
0: Und bis bald. Mach's gut. Ciao.
1: Ja, bis bald.
0: Tschüss. Sorry. So, gehen wir in die nächste Leitung. Wen haben wir denn dran? Da ist wer mit der Endziffer 63. Hallo. Hallo, hallo. Wer dran? Da fährt irgendwer. Hallo. 63.
2: Hallo.
0: Ja, wer bist du denn?
2: Ach, ich bin der Erik aus dem Ruhrgebiet. Hi, Daniel. Sorry, ich hab meine Nummer gar nicht im Kopf gehabt.
0: Erik, bist du der Erik, der das Thema vorgeschlagen hat?
2: Ja, ich bin genau derjenige. Ja, hi. Ich wollte mich auch noch mal kurz melden.
0: Hörst du schon seit Beginn der Sendung zu?
2: Nee, leider nicht. Ich kam nicht dazu. Ich werde die Sendung aber im Nachgang noch mal im Podcast hören.
0: Wie lange hörst du denn schon?
2: Oh, ich habe gerade ihn, den Ansgar. War das Ansgar?
0: Nur Ansgar hast du gehört. Okay.
2: Ja,
0: nur. Schade. Ich hätte so gerne gewusst, ob ich das Thema in deinem Sinne umgesetzt habe oder ob du eher enttäuscht bist, weil du nicht die Antworten bekommen hast, die du gehofft hast.
2: Das werde ich dir noch im Nachgang berichten können.
0: Bitte, das würde mich sehr freuen. Ich habe heute nämlich ganz gezielt mir vorgenommen, das Thema von dir mitzunehmen und gleichzeitig aber auch ein bisschen mehr in die Tiefe zu gehen und teilweise auch sehr überspitzt einige Dinge und auch ein bisschen provokant heute rüberzubringen. Aber einfach, damit man so ein bisschen was rauskitzelt, was vielleicht, wenn man einfach nur die bequemen Fragen stellt, nicht erfährt. Ja.
2: Ich finde, es ist auch wirklich ein spannendes Thema. Ich habe es ja selber in der E-Mail auch geschrieben. Ich merke es ja an mir selber, wie ich da teilweise wirklich drin versinke. Und ich weiß nicht, ob ich sagen soll, wahnsinnig werde, aber wenn man ständig guckt, was ist hier los, was ist da los, was passiert da, dann stellt man sich die Frage, muss ich das überhaupt wissen oder kann ich einfach in meiner Bubble leben und ich mache alles aus und ich kriege gar nichts mehr mit. Legt man dann vielleicht besser? Das ist halt.
0: Was ich heute auf jeden Fall mitnehme, und das finde ich sehr schön, dass dass es nicht dieses Schwarz-Weiß gibt. Ne? Für die einen ist eine Stunde okay, für die anderen sind drei okay. Viele haben gesagt, dass sie es an ihrem Gefühl auch festmachen. Viele haben auch dieses Gefühl reflektiert. Und es gab sogar die Anja, die gesagt hat, du, es gibt auch Momente, in denen es vielleicht ganz wichtig ist, dass du dir mal eine halbe Stunde lang irgendwie dich von einem Kurzvideo zum anderen gibst.

0: weil es vielleicht in der Phase deines Lebens gerade notwendig ist. Und das ist
1: ein Abschalten auch.
0: Ja, genau.
1: Ja.
0: Und das fand ich auch wichtig, dass man das mal betont. Dass man es nicht nur mal verteufelt, sondern sich einfach überlegt, was ziehe ich für mich daraus, was mir am Ende des Tages gut tut. Was ziehst du denn für dich raus aus diesem Thema? Zu welchen eigenen Erkenntnissen bist du gekommen?
1: Dass es mir nicht gut tut.
0: Gut, hast du geschrieben. Aber was heißt es in der Konsequenz? Erkannt hast du es schon mal, aber hast du auch Schritte unternommen?
1: Erkannt habe ich schon. Ich habe auch tatsächlich schon Schritte unternommen. Ich fange mal an zu erzählen. Ich habe angefangen, mir die App-Zeit zu beschränken auf 5 Minuten. Das kann man übergehen. Ich habe mein Display schwarz-weiß gestellt, weil dann soll es nicht mehr so attraktiv wirken. Auch das war irgendwann langweilig. Ich habe es wieder auf Farbe gestellt. Ich habe Instagram gelöscht.
0: Ja, kein Witz. Ich muss nur lachen, weil ich die gleichen Sachen ausprobiert habe.
1: Ja, genau, ja. Das ist üblich. Ich habe Instagram
0: gelöscht. Aber es funktioniert, wenn man den Bildschirm auf schwarz-weiß stellt. Es ist wirklich nicht mehr attraktiv. Ja. Aber es ist so unattraktiv, dass man gar nicht mehr auf sein Handy Bock hat.
1: Ja, aber ich mache gerne Fotos und wenn ich dann Leuten irgendwelche Fotos zeigen will, die gucken auf mein Handy und sagen, was hat der denn? Ich sage, ja,
0: okay.
1: Ja, dann habe ich es wieder auf Farbe gestellt. Ich habe Instagram gelöscht, ich habe es wieder installiert, ich habe es versteckt. Ach, komm. Also ich wünsche mir die Zeit zurück, wo wir alle so ein Nokia hatten, die SMS noch 19 Cent gekostet hat und du dir dreimal überlegst, ob du jetzt wirklich die Nachricht schreibst oder nicht. Diese Zeit, wo es noch Verbindlichkeiten gab, wo man sich noch verabredet hat und das ist irgendwie alles nicht mehr so. Gerade dadurch, finde ich, ne? Mhm. Durch diese Social Media. Du bist halt ganz schnell am Handy, hast mal irgendwas abgesagt, was sagt, naja, das geht halt so schnell. Und
0: wie viel Zeit hast du bis dato immer am Handy verbracht?
1: Von bis, es gab teilweise Tage, da habe ich wirklich 3 Stunden gescrollt. Haben mir auch gedacht, was hast du denn da jetzt gemacht? Aber jetzt mittlerweile bin ich da ein bisschen bewusster im Umgang. Ich gucke auch meine Bildschirmzeit, ich habe früher noch geguckt. Gestern war Instagram 1 Stunde, das war schon viel. Sonst ist es immer so 30, 40 Minuten.
0: Ich hab mir heute, hast du zwar nicht gesagt, aber ich habe den Leuten heute nochmal verdeutlicht, wie viele Tage das im Jahr wären. 1 Stunde am Tag Medienkonsum, 15 Tage im Jahr wären das. Die du 24/7, ne? Und dann kannst du es ja hochrechnen. Wir haben heute gesagt bekommen, die 15 Stunden ist ja 1 Stunde, aber die meisten haben ja online angeklickt, dass es 5 Stunden sind. Das wären 75 Tage, das heißt 2,5 Monate, die ihr pro Jahr nonstop am Handy sei. 2,5 Monate. Mehr als jeder von uns Urlaub hat.
1: Was das auch mit dem Gehirn macht, das kommt dann jetzt. Spricht die Zeit. Also, das ist Wahnsinn, wirklich. Das ist verrückt. Unser Gehirn ist dafür nicht gemacht, für diese schnellen Reize. Du bist jetzt da, dann bist du da, dann bist du da. Dieses Handy ist einfach ein mobiles Casino, so kann man es nennen. Ne? Mhm. Du hast immer eine Tasche, ist immer griffbereit.
0: Hast du die Kontrolle wieder zurückgewonnen oder sagst du, ich suche noch nach Lösungen?
1: Vollständig nicht. Ich suche immer noch nach Lösungen, aber ich glaube, die einzige Lösung wäre wirklich konstant alles zu löschen, die Accounts zu löschen, auch wirklich die Accounts zu löschen, nicht nur die Apps. Aber irgendwie fühlt man sich dann, weiß ich nicht, wenn alle um dich rum das benutzen, das ist wie, als wenn du aufhörst zu rauchen und alle um dich rumstehen mit einer Zigarette, dann weißt du, verstehst du das?
0: Ja, aber die haben ihre Entscheidung getroffen. Ja. Welche Entscheidung triffst du und warum triffst du sie? Und wenn du dann wirklich mal so ganz kurz innehältst und dir denkst, Moment mal, die rauchen alle, und mein Kopf sagt mir gerade, ja, du willst jetzt auch eine rauchen. Aber Moment mal, wie dumm ist das denn eigentlich? Nur weil die sich das Ding jetzt in den Mund stecken und ihre Gesundheit kaputt machen, soll ich das jetzt auch machen?
1: Ja, ich weiß. Das ist halt so eine Sucht, ne? Muss man mal ehrlich sagen.
0: Was will ich denn eigentlich wirklich? Ah, ich will vielleicht Freunde, die nicht rauchen. Und plötzlich denkst du ganz anders. Bleib ruhig dran, Erik. Die Sendung ist leider vorbei. Wir können gerne noch 2, 3 Worte tauschen. Würde mich freuen. Und euch da draußen, vielen Dank fürs Zuhören, fürs Mailschreiben, fürs Posten. Morgen habe ich eine Überraschung für euch. Ich habe mir ein neues Spiel ausgedacht. Ich hoffe, es gefällt euch. Es ist ein bisschen verrückt, aber ihr kennt mich ja. Bis dahin, bleibt gesund und munter. Alles Gute euch. Tschüss.
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3: Ich bin David Riemer. Das US-Militär hat nach eigenen Angaben eine neue Welle von Angriffen gegen den Iran gestartet. Ziel sei es, Teherans Fähigkeit einzuschränken, den Schiffsverkehr in der Straße von Hormuz zu beeinträchtigen. Bereits am Vortag hatte das US-Militär Ziele in der Islamischen Republik angegriffen.
4: Beim NATO-Gipfel hatte Präsident Trump den Iran heftig beschimpft. Das Land sei erledigt, die Waffenruhe vorbei, die iranische Führung Abschaum. Die neue Angriffswelle kommt daher nicht unerwartet. Man habe den Iran hart getroffen, sagte Trump. Man könne noch viel härter zuschlagen. Verschiedene Golf-Anrainerstaaten meldeten feindlichen Beschuss. Der Iran hatte mit entschlossenen Gegenmaßnahmen gedroht. Die Eskalation hat die Märkte erzittern und den Ölpreis wieder steigen.